SRF Verkehrsinfo von 2.32 Uhr auf der A1 Bern Richtung Zürich zwischen Neuenhof und Wettingen Ost besteht Gefahr wegen eines Unfalls.

Die Nachrichten von SRF um 3 Uhr mit Lara Christen. Die Natur in der Schweiz steht unter Druck. Das zeigt ein neuer Bericht der Naturschutzorganisation WWF. Demnach ist fast ein Drittel aller Tier- und Pflanzenarten in der Schweiz vom Aussterben bedroht. Das seien so viele wie in keinem Nachbarland. Grund dafür seien etwa Umweltbelastungen und die Klimakrise. Die Schweiz hinke zudem bei den Schutzgebieten hinterher und habe dort Aufholbedarf. Laut dem WWF lassen sich negative Trends aber auch umkehren, wenn konsequent gehandelt wird. So seien durch Naturschutzmaßnahmen etwa der Weißstorch und der Fischotter in die Schweiz zurückgekehrt. Der WWF veröffentlicht alle 2 Jahre den Living Planet Report. Dieser widmet sich den weltweiten Wildtierbeständen. Nach Spanien. Dort wird seit Tagen immer wieder demonstriert. Es geht um die Wohnungsnot. Nun ist das Symbol der Protestbewegung, eine 87-jährige Rentnerin, gestorben. Vor rund 2 Wochen war die Rentnerin aus ihrer Wohnung in Madrid geworfen worden, in der sie 70 Jahre gelebt hatte. Sie wurde ins Spital gebracht, wo sie seither lag. Die Zwangsräumung löste landesweite Empörung aus. In ganz Spanien gehen die Menschen seither aus Protest immer wieder auf die Straße. Der Vermieter der Rentnerin hatte wegen der Proteste eingewilligt, dass sie nach ihrer Genesung in die Wohnung zurückkehren darf. Dazu kam es nun aber nicht mehr. Die Nachricht über ihren Tod löste erneut Proteste aus. Hunderte Menschen zogen durch die Innenstadt von Madrid. Zu 2 Meldungen aus dem Ausland in Kürze. In den USA haben die Demokraten Klage gegen US-Präsident Donald Trump eingereicht. Sie werfen ihm vor, Wahlwerbespots mit Steuergeldern finanziert zu haben. Bereits in den vergangenen Tagen wurde diese Kritik laut. Trump hatte daraufhin angekündigt, solche Werbespots künftig selbst zu bezahlen. In wenigen Wochen stehen in den USA die Zwischenwahlen an. US-Außenminister Marco Rubio hat in Athen eine Rede gehalten und eine Rückbesinnung auf westliche Werte gefordert. Die Demokratien müssten den Mut wiederentdecken, um den weltweiten Bedrohungen die Stirn zu bieten. Europa müsse aus seinem Dornröschenschlaf erwachen, so Rubio. Das nächste Jahrzehnt entscheide darüber, ob der Westen seinen Platz behaupte oder in den Niedergang abgleite. Das Wetter, heute ist es trüb, nass und windig, bei 13 Grad am Nachmittag. Das waren Nachrichten von Radio SRF, verantwortlich Lara Christen.

Die Nachrichten von SRF um 4 Uhr mit Lara Christen. Die Natur in der Schweiz steht unter Druck. Das zeigt ein neuer Bericht der Naturschutzorganisation WWF. Demnach ist fast ein Drittel aller Tier- und Pflanzenarten in der Schweiz vom Aussterben bedroht. Das seien so viele wie in keinem Nachbarland. Grund dafür seien etwa Umweltbelastungen und die Klimakrise. Die Schweiz hinke zudem bei den Schutzgebieten hinterher und habe dort Nachholbedarf. Laut dem WWF lassen sich negative Trends aber auch umkehren, wenn konsequent gehandelt wird. So seien durch Naturschutzmaßnahmen etwa der Weißstorch und der Fischotter in die Schweiz zurückgekehrt. Der WWF veröffentlicht alle 2 Jahre den Living Planet Report. Dieser widmet sich den weltweiten Wildtierbeständen. Ins Ausland. Seit Tagen protestieren Jugendliche in Frankreich gegen schlechte Bedingungen im Bildungswesen. Nun hat ihnen Premierminister Sébastien Lecornu ein Entgegenkommen signalisiert. Die Wut der Schülerinnen und Schüler komme nicht aus dem Nichts, betonte Lecornu bei einer Fernsehansprache. Niemand könne ihren Ängsten gegenüber gleichgültig bleiben. Lecornu kündigte Verbesserungen beim Schulbetrieb und bauliche Maßnahmen an. Den Forderungen der Gewerkschaften nach Milliardenhilfen erteilte er wegen des staatlichen Sparkurses jedoch eine Absage. Nach seiner Rede teilten die Gewerkschaften mit, sie würden an den geplanten Großdemonstrationen für heute festhalten. Zum Krieg in Nahost. Saudi-Arabien meldet Angriffe auf 2 Flughäfen im Land. Bei den Angriffen seien 3 Menschen getötet und über 30 weitere verletzt worden, teilten die saudischen Behörden am Abend mit. Die Angriffe hätten sich in den letzten 2 Tagen ereignet. Betroffen waren der Flughafen bei der Hauptstadt Riad und der Flughafen Abha. Die saudischen Behörden machten keine Angaben über die Herkunft der Angriffe. Die jemenitische Houthi-Miliz, die vom Iran unterstützt wird, reklamierte zuletzt aber Angriffe auf saudische Flughäfen für sich. Vor einer Woche war in den USA die Hinrichtung einer verurteilten Frau gescheitert. Trotz 2 Giftspritzen überlebte sie. Nun hat sie sich erstmals über ihre Anwälte zu Wort gemeldet, einen Tag nachdem sie im Spital das Bewusstsein wieder erlangt hat. Sie sei wütend und verwirrt, sagt ein Anwalt. Ihr sei bewusst, dass der Bundesstaat versucht habe, sie hinzurichten. Zu ihrem Gesundheitszustand hieß es, sie könne sprechen, sie könne aber ihre Gliedmaßen nicht bewegen, sei an einer Lungenentzündung erkrankt und werde künstlich ernährt. Die heute 50-jährige Frau war vor 30 Jahren für den Mord an einer Bekannten zum Tode verurteilt worden. Zum Sport Eishockey. In der Schweizer Meisterschaft wurde am Abend ein Spiel ausgetragen. Lausanne verliert gegen Lugano mit 2:5. Und das Wetter, heute ist es trüb, nass und windig bei 13 Grad am Nachmittag. Das waren Nachrichten von Radio SRF. Verantwortlich Lara Christen.

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0: Die Nachrichten von SRF um 5 Uhr mit Lara Christen. In der Schweiz ist ein Drittel der Tier- und Pflanzenarten vom Aussterben bedroht. Das zeigt ein neuer Bericht. In Frankreich zeigt die Regierung Verständnis für die Jugend. Auf die Hauptforderung der Schülerproteste nach mehr Geld geht sie aber nicht ein. Und die Zwangsräumung einer Rentnerin hat in Spanien zuletzt für landesweite Empörung und Proteste gesorgt. Nun ist die 87-jährige Rentnerin gestorben. Das Wetter, heute ist es trüb, nass und windig bei 13 Grad am Nachmittag. Die Natur in der Schweiz steht unter Druck. Das zeigt ein neuer Bericht der Naturschutzorganisation WWF. Demnach ist fast ein Drittel aller Tier- und Pflanzenarten in der Schweiz vom Aussterben bedroht. Das seien so viele wie in keinem Nachbarland. Grund dafür seien etwa Umweltbelastungen und die Klimakrise. Die Schweiz hinke zudem bei den Schutzgebieten hinterher und habe dort Nachholbedarf. Laut dem WWF lassen sich negative Trends aber auch umkehren, wenn konsequent gehandelt wird. So seien durch Naturschutzmaßnahmen etwa der Weißstorch und der Fischotter in die Schweiz zurückgekehrt. Der WWF veröffentlicht alle zwei Jahre den Living Planet Report. Dieser widmet sich den weltweiten Wildtierbeständen. Ins Ausland. Seit Tagen protestieren Jugendliche in Frankreich gegen schlechte Bedingungen im Bildungswesen. Nun hat ihnen Premierminister Sébastien Lecornu ein Entgegenkommen signalisiert. In einer Fernsehansprache wandte er sich am Abend an die Schülerinnen und Schüler. Aus Paris berichtet ARD-Korrespondentin Caroline Düller.
1: Niemand kann den Ängsten der Jugendlichen gleichgültig gegenüberstehen, sagte Frankreichs Regierungschef Sébastien Lecornu wörtlich. In einem offensichtlichen Versuch, die lauten und wütenden Proteste der Schülerinnen und Schüler zu besänftigen. Die Schüler hätten das Recht zu demonstrieren und der Regierung zu widersprechen, betonte Lecornu. Wie eine konkrete politische Antwort auf die Proteste aussehen könnte, bleibt aber auch nach der Ansprache vage. Lecornu verwies auf eine extra eingerichtete Online-Plattform der Regierung. Dort können Schüler Vorschläge und Forderungen festhalten. Lecornu stellte in Aussicht, diese Vorschläge in die anstehende Debatte über den Bildungshaushalt einfließen und das Parlament darüber abstimmen zu lassen. Außerdem wolle die Regierung Ende des Monats erste Entscheidungen präsentieren, um auf Forderungen etwa nach mehr Lehrkräften einzugehen. In Sachen mehr Geld für Bildung, eine der wesentlichen Forderungen sowohl der protestierenden Schüler als auch der Gewerkschaften, machte der Regierungschef dagegen keine Zugeständnisse.
0: Die Gewerkschaften haben für heute zu neuen Großdemonstrationen aufgerufen. Auch in Spanien wird seit Tagen immer wieder demonstriert. Es geht dort um die Wohnungsnot. Nun ist das Symbol der Protestbewegung, eine 87-jährige Rentnerin, gestorben. Vor rund zwei Wochen war die Rentnerin aus ihrer Wohnung in Madrid geworfen worden, in der sie 70 Jahre lang gelebt hatte. Sie wurde ins Spital gebracht, wo sie seither lag. Die Zwangsräumung löste landesweite Empörung aus. In ganz Spanien gehen die Menschen seither aus Protest immer wieder auf die Straße. Der Vermieter der Rentnerin hatte wegen der Proteste eingewilligt, dass sie nach ihrer Genesung in die Wohnung zurückkehren darf. Dazu kam es nun aber nicht mehr, sie starb im Spital. Die Nachricht über ihren Tod löste erneut Proteste aus. Hunderte Menschen zogen am Abend durch die Innenstadt von Madrid. Vor einer Woche war im US-Bundesstaat Tennessee die Hinrichtung einer verurteilten 50-jährigen Frau gescheitert. Trotz zwei Giftspritzen überlebte sie. Nun hat sie sich erstmals über ihre Anwälte zu Wort gemeldet, einen Tag nachdem sie im Spital das Bewusstsein wiedererlangt hat. Sie sei wütend und verwirrt, sagt ein Anwalt. Ihr sei bewusst, dass der Bundesstaat versucht habe, sie hinzurichten. Zu ihrem Gesundheitszustand hieß es, sie könne sprechen, sie könne aber ihre Gliedmaßen nicht bewegen, sei an einer Lungenentzündung erkrankt und werde künstlich ernährt. Die heute 50-jährige Frau war vor 30 Jahren für den Mord an einer Bekannten zum Tode verurteilt worden. Zurück in die Schweiz. Die Westschweizer Redaktionen des Tamedia Verlags warnen vor einschneidenden Folgen des angekündigten Stellenabbaus für die publizistische Qualität. In einer gemeinsamen Erklärung werfen die Medienschaffenden dem Zürcher Verlag vor, den Menschen zunehmend durch künstliche Intelligenz und automatisierte Übersetzungen zu ersetzen. Mit immer weniger Journalistinnen und Journalisten sei Recherche vor Ort oftmals nicht mehr möglich. Zu Tamedia in der Westschweiz gehören Vingt Quatre Heures oder die Tribune de Genève. Tamedia will in der Romandie 13 Mitarbeitende entlassen, fast 10% der dortigen Belegschaft. Schweizweit sind es 41 Mitarbeitende. Zum Sport Eishockey. In der Schweizer Meisterschaft wurde am Abend ein Spiel ausgetragen. Lausanne verliert gegen Lugano mit 2-5. Und das Wetter, heute ist es den ganzen Tag bewölkt und es gibt verbreitet Regen. Dazu ist es windig und am Nachmittag kühl mit 13 Grad im Norden und 18 Grad im Süden. Das waren Nachrichten von Radio SRF. Verantwortlich Lara Christen.
2: 5:05 SRF Verkehrsinfo. Es liegen zurzeit keine Meldungen über größere Störungen vor. Gute Fahrt.
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2: Der Donnerstag, der 8. Oktober. Guten Morgen, Schweiz. Guten Morgen, Marco.
5: Guten Morgen, Schweiz. Grüezi, Philipp.
2: Es ist jetzt so die wärmste Phase des Tages.
5: Das ist so. Ich habe mit dem Roman Brogli von SRF Meteo geredet. Sieht 60 Grad, ist noch warm. Da sagt er, ja, es ist aber der Peak vom heutigen Tag.
2: Ja, ganz gut gehört, im Wetter. Und ja, irgendwann muss es ja mal wieder normal werden,
5: ja,
2: oder?
5: Absolut. Ja, absolut. Ich habe nichts dagegen.
2: Wir lassen strahlen durchs Radio. Der Cooks. Und Shine On. Guten Morgen.
5: Guten Morgen.
2: Fünfe Club ist offen.
5: Yeah!

0: der Baschi und fürs Volk, für den 5 Club, für den Donnerstagmorgen. Ist der Schöpfer im Club innen, Marco?
1: Ja, und wie? Der Dani Rüegg aus Arbe und Kanton Thurgau sagt, danke fürs Auftun. Hat schon eine Schlange gehabt im Eingang. Und der Stefan aus Webmerstetten schreibt, einstempeln im 5 Club. Beatrice von Betzberg sagt allen guten Morgen. Steffis Wortmann aus St. Gallen sagt guten Morgen, habt einen tollen Tag. Und der ganze Fivi-Club natürlich auch. Und der Alex Nussbaumer aus Wiel hat sich angemeldet.
2: Guten Morgen.
1: Hallo Alex.
2: Liebe Schweiz, der Alex ist auch wieder am Hören im Fivi-Club. Freut mich, die Türen sind offen. Und die Leute sollen reinkommen.
0: Gut, also.
1: Und Grüße gehen auch noch raus zum Sedu Schenk, auch wieder unterwegs. Und zum Marcello Virgolin nach Marmorea.
0: Wunderbar, alle sind dabei. Nur der Husband ist noch nie. Where's my husband? Ray. Right.

0: Ray, where is my husband am 7.5? Weggeschrieben wegen wem mal?
1: D'Angela. Also die Frage ist ja, wo ist mein Ehemann? Und sie schreibt, er schläft noch im Bett.
0: Okay, tönt jetzt noch gerade. So, Moment, lassen wir noch ein bisschen
1: Pause. Ja, ganz viel neu dazugekommen. Nikolaus Mamis Haus sagt, selbstverständlich sind wir da. Anna aus dem Jura sagt, bonjour. Wir haben noch den Marius Flums, der noch dazugekommen ist. Also ganz viel von euch
0: so etwas von
1: sind schon wach.
0: Prima. Genau. Also, alles offen.
2: Ciao, ciao, belli, buongiorno. Aprite le porte, Fünfi Club. Wir sind all parat mit euch. Wir sind schon lange am Warten und am Führerdrängeln. Allora, andate con lo spettacolo. Ciao, belli.
1: Ciao, belli, ja.
0: Domenico. Ich habe wieder

0: Robbie Williams und Strong. Genau, wünsche euch einen guten, starken Start in den Tag. Oder vielleicht sogar, dass ihr genug stark sind, um jetzt loslegen.
1: Ja, wir haben immer wieder den Paul, der im Spital ist, den Carlo, der daheim ist wegen einem Hüftproblem, Aniko, der jetzt auch noch am Erholen ist. Mhm. Das hat ganz viele Leute, die so einen Eingriff gehabt haben und wünschen euch allen alles Gute und dass ihr schon gleich wieder auf der Beine sind.
0: Ja, und du mir gegen offen, wenn wir jetzt gerade schauen, hier ins Studio rein. Guten Morgen miteinander, guten Start in den 8. Oktober.

0: Coldplay in Paradise. Guten Morgen am Donnerstag. Jetzt ist 5:30. Kurz noch hört der Frank gestern mal.
1: Fast ein Drittel aller Tier- und Pflanzenarten in der Schweiz sind laut einem neuen Bericht des WWF vom Aussterben bedroht. Das seien so viele wie in keinem Nachbarland. Grund dafür seien etwa Umweltbelastungen und die Klimakrise. Die Schweiz hinke zudem bei den Schutzgebieten hinterher und habe dort Aufholbedarf. Der französische Premierminister Sébastien Lecornu hat nach tagelangen Schülerprotesten den Demonstrierenden ein Entgegenkommen signalisiert. Die Wut der Schülerinnen und Schüler komme nicht aus dem Nichts, sagte Lecornu bei einer Fernsehansprache. Er kündigte Verbesserungen beim Schulbetrieb und bauliche Maßnahmen an. Dann Eishockey. In der Schweizer Meisterschaft hat es am Abend ein Spiel gegeben. Lausanne hat gegen Lugano mit 2:5 verloren.
0: Guten Morgen, Roman Bogli von SF Meteo.
2: Guten Morgen, Philipp.
0: Heute kühlt es also ab. He?
2: Wir sind jetzt schon bei 14 Grad und wärmer wird es heute Tag durch wirklich nicht. Es geht sogar eher ein bisschen durch ab gegen den Abend noch. Dazu ist es ein windiger und bewölkter Tag und es kommt verbreitet Regnen heute. Ankommen ist der Regen jetzt zum Beispiel schon im Seeland und in Freiburg. Am Abend da schneit es dann auch auf Höhe der Alpenpässe.
0: 1 Minute nach 5:30. SRF Verkehrsinfo. Es liegen zurzeit keine Meldungen über größere Störungen vor. Gute Fahrt!
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0: Guten Morgen, wir hoffen, ihr gut gefußt, sind bereit für den 8. im Oktober. Das ist der Robin Schulz und der James Blunt.
6: Otto Dobre.
0: Otto Otto.
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0: lass doch mal das Gadget hier weg und mach es einfacher. Wir suchen für unseren Songwriting einen Künstler, der einen riesen Hit gelandet hat von einem Jahr oder so, oder vor zwei Jahren sogar schon. Mhm. Ist in der Charts gewesen, ganz oben, das weiss ich noch. Wir kommen nicht auf den Namen. Jetzt hat der Marco da irgendwie ja, via, ich weiss auch immer, das Tool, wo du etwas einsingen kannst und dann sagst du, dass immer was kontrolliert.
1: Ja, du hast absolut recht, warum macht das eigentlich mit dem Gerät?
0: Das ist auch der Fünfi-Club.
1: Der beste Fünfi-Club überhaupt haben, an unserer Seite.
0: Also nicht verschrecken.
1: Tu mir bitte nicht behaftet auf meine Stimmqualität und Singqualität, aber es geht eben so.
0: Hey!
1: Genau so.
0: So eine kratzende Stimme, wie so eine Säge.
1: Ja.
0: Wer war das schon wieder? Ein Typ?
1: Wir brauchen das.
0: Riesen Erfolg.
1: Songwriting.
0: Ja, genau.
1: Jetzt können wir sagen, um was es eigentlich geht. So ein bisschen
0: es geht um Sagen.
1: Kreissagenstimme.
0: Genau. 079 308 33 33. Hoffentlich weiss es jemand. Jetzt hast du mal Teddy Swims, Mr. Know-It-All.

0: gesagt, das funktioniert. Ja. Logisch muss das funktionieren.
1: Logisch. Ich habe nur nicht daran denken, dass wir alle zusammen viel besser sind, als alle Suchmittel geht auf der
0: alle KI oder ja. sonst irgendwie. Das ist die analoge, einfache, natürliche Intelligenz von euch.
1: Ja. Schwarmintelligenz.
0: Schwarmintelligenz, genau. Und zwar hast du es da so. Kannst du es bitte noch mal schnell singen?
1: Hey! Hey, Beatrice von Bötzberg, jetzt Gefühl, Marco singt da viermal, ich weiss es noch nicht. Natürlich mache ich das nicht und ich höre das nicht an. Aber ihr habt es herausgefunden.
0: Logisch, es ist der Benson Boone.
1: An dieser Stelle danke an Tanji, den Mese, Marius, Eli und Matthias, die uns das geliefert haben und alle anderen natürlich, die auch mitgerötelt haben.
0: Danke, dass wir den Namen können vergessen können. Ja, logisch ist der Song.
1: Ja, klar.
0: Okay, also, zurück jetzt, warum wir den eigentlich suchen, den Benson Boone mit diesem Song.
1: Ja, wir sind ja Schichtarbeiter, wir zwei. Und wenn wir da fertig sind, schnell etwas essen und dann gehen wir schlafen am Nachmittag.
0: Kennt ihr vielleicht auch, wenn ihr die Nacht durcharbeitet
1: genau,
0: oder früh am Morgen?
1: Genau, Nachtschicht haben und so. Und dann gehe ich ins Schlafzimmer, mache dunkel, mache das Fenster auf, habe natürlich noch ein frische Luft. Bin kurz vor dem Einschlafen und dann kommt das Geräusch an.
0: Oh, das kenne ich. Eine alte Säge.
1: Ja, so eine alte, wirklich eine Kreissäge. Und dann, liebe Nachbarn vermutlich, können sie gar nicht mal so
0: sehr
1: nicht.
0: Sehr liebe Nachbarn, natürlich.
1: Dann immer ein ist kurz bevor es der Winter kommt, dann gefühlt der ganze Wald im unteren Mittelland abeinandersagen, um Brennholz zu haben für den Winter. Ich weiss es nicht, ich kenne die Geschichte nicht, aber ich bin mal schauen und habe herausgefunden, wer das jetzt macht, das Geräusch. Und es ist wirklich so, von weitem her, ein sympathisches älteres Pärchen. Natürlich mit Gehörschutz an, ist ja logisch.
0: Hamir oder so.
1: Hamir, genau.
0: Das solltest du vielleicht auch anlegen,
1: zum jetzt, Schlafen. Zum Schlafen, ab heute Nachmittag werde ich auch Ohrenschutz haben. Aber es ist, ja, also, das ist das Geräusch, das ich gefunden habe. Das erinnert mich einfach auch an gewisse Songs, Sängerinnen oder Sänger.
0: Ja, das Geräusch, das du weißt, Winter is coming.
1: genau.
0: Oh, das bringt uns zu unserem Songvoting.
1: Yes.
0: Leute, die so Kreissagenstimmen haben, wie zum Beispiel eben Nummer 1 vorgeschlagen, Benson Boone.
1: Vorgeschlagen für euch alle.

0: Beautiful Things. Ja. Ja, genau gleich. Ja. Drum eben. Vorschlag Nummer 2.
1: Oh, Brandy Carlyle.
0: Ich muss von dieser Frau kommen. Und ihr wisst, welche Stelle. Im Song The Story. Achtung, wenn ihr eine Stimmschelle abhaut.
1: Das ist grossartig. Oh.
0: Hier noch ein Hautmoment. Also, auf dem 2 sage ich von der Brandy Carlyle und auf dem 3 dann noch von der Bumper Game 6. Ah, am Schluss der Teil.
1: Ah ja, ist auch ein Kreissage.
0: Ja. Gut, könnte auch der Gürtel sein, das wäre dann mein Problem. Ich habe jetzt schlafen, noch nicht.
1: Also, auf dem 1 Benson Boone, Beautiful Things, auf dem 2 Brandy Carlyle, The Story, auf dem 3 Boom Thump, MC Freestyler.
0: 079 308 33 33. Sagen Sie uns, was der Band.

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1: Tom Walker und Leave a Light On. Eieiei, wir sind alles andere als Versager. So wie ihr toll mitgemacht habt. In unserem Sägi-Song-Voting. Dank deiner Kreissäge, also Kreissäge von der Nachbarn, die dir um den Schlaf bringen am Nachmittag.
2: Also so wie ihr das auch gesucht habt und gefunden habt, da können wir unsere Scheiben abschneiden.
1: Absolut. Kleinholz hat das gegeben. Wir haben auf dem 1 Benson Boone. Beautiful Things, Wahnsinn.
2: Nicht ganz gelangt.
1: Kreissäge Stimme erinnern.
2: Ja, da muss man das Blatt wechseln, sage ich Blatt.
1: Nicht ganz gelangt hat?
2: Nein.
1: Okay,
2: auf Platz 3.
1: Jetzt also jetzt spannend. Dann haben wir noch gehabt Brandy Carly und The Story.
3: Ja.
1: Mit dem wunderschönen Part.
3: Ja,
1: das. Und Bamfang MCs und Freestyler mit dem Schluss.
2: Ja, er ist auf Platz 2 gekommen, beim Funk MC.
1: Okay.
2: Freestyler. Aber spannend, was ich nicht gewusst habe, ist, Moment, es hat jemand sich an die Schulzeit erinnert, der unbedingt eine Jacke aus diesem Video wollte. Ich habe nicht gewusst, dass dort eine Jacke vorkommt. Ah, da. Der Jan schreibt das. Erinnere mich gerne nochmal zurück in meine Schulzeit. Alle wollten so eine Jacke aus dem Video haben, aber keiner wusste, wo es die gibt. Ja, dazu mal hat es noch vermutlich kein Internet gegeben.
1: So eine Baseballjacke, irgendetwas in deren Art, American Football.
2: Hat ja auch den Kader angehört.
1: Irgendwas in deren Art.
2: Ja. Ja, schöne Erinnerungen und ganz viele coole Geschichten von euch allen. Und gelangt jetzt, und zwar sehr deutlich, für Brandy Carlyle.
1: Ist auch ein riesen Song, den wir jetzt genießen am Donnerstagmorgen früh. The Story.

0: 20. Oktober. Guten Morgen jetzt mit dem Update. Das ist SRF 3.
1: Die Nachrichten von SRF vom 6 mit Frank Estermann. Weil die Armee aufrüstet, braucht das Verteidigungsdepartement bis zu 700 zusätzliche Stellen. Diese an anderen Orten einzusparen, dürfte schwierig werden. Und in der Schweiz sind fast ein Drittel aller Tier- und Pflanzenarten vom Aussterben bedroht. Trotzdem gibt es Hoffnung, sagt der WWF. Das Wetter, heute ist es trüb, nass und windig bei 13 Grad am Nachmittag. Drohnen, Cyberabwehr und Luftverteidigung. Die Armee rüstet in den nächsten Jahren massiv auf. Und dafür braucht es auch mehr Personal. Das Verteidigungsdepartement VBS hat nun erstmals geschätzt, wie viel. Es geht um bis zu 700 Stellen. Aus dem Bundeshaus Dominik Meyer.
2: Mit 660 bis 700 zusätzlichen Vollzeitstellen rechnen Armee und Bundesamt für Rüstung. So steht es in einem internen Sitzungsprotokoll, welches das VBS auf seiner Webseite veröffentlicht hat. Die Stellen kämen zu den heute bereits über 10.000 Stellen in diesem Bereich hinzu. Doch Verteidigungsminister Martin Pfister will so viele Stellen wie möglich anderswo einsparen. Er will die Führungsstrukturen der Armee verschlanken und die Verwaltung stärker zentralisieren. Im Protokoll heißt es, Zitat,
3: «Insbesondere gilt die politische Erwartungshaltung, dass intern umpriorisiert wird, um zusätzliche Stellen zu kompensieren.»
2: Doch noch in derselben Sitzung regte sich Widerstand. Armee und Bundesamt für Rüstung machten deutlich, die benötigten 700 Stellen anderswo zu kompensieren, zu streichen also, das sei wenig realistisch. Zitat:
3: Arma Swiss und die Gruppe Verteidigung sind skeptisch, dass die Vorgabe, sämtliches zusätzlich benötigtes Personal intern zu kompensieren, möglich ist.
2: Das VBS erklärt auf Anfrage, noch sei nicht klar, wie viele Stellen intern eingespart werden könnten und wie viele Stellen tatsächlich zusätzlich entstehen im Verteidigungsdepartement.
1: Dominik Meyer hat berichtet. Die Natur in der Schweiz steht unter Druck. Das zeigt ein neuer Bericht der Naturschutzorganisation WWF. Demnach ist fast ein Drittel aller Tier- und Pflanzenarten in der Schweiz vom Aussterben bedroht. Das seien so viele wie in keinem Nachbarland. Negative Trends bei Populationen ließen sich aber auch umkehren, sagt Thomas Velakot vom WWF Schweiz. Dafür brauche es konsequentes Handeln.
4: Wenn wir in der Schweiz beispielsweise das Gewässer der Hasliaare nehmen, dort sind die Bestände der Seeforelle, erholen sich, man trifft die dort wieder an, die kann dort laichen, weil eben Gewässer renaturiert wurden, weil genügend Restwasser gegeben wurde.
1: Weltweit sind die untersuchten Wildtierbestände laut dem WWF seit 1970 um fast drei Viertel zurückgegangen. Bei rund der Hälfte dieser Tierarten sei der Bestand unterdessen aber stabil oder wachse sogar. Seit Tagen protestieren Jugendliche in Frankreich gegen schlechte Bedingungen im Bildungswesen. Nun hat ihnen Premierminister Sébastien Lecornu ein Entgegenkommen signalisiert. Die Wut der Schülerinnen und Schüler komme nicht aus dem Nichts, betonte Lecornu bei einer Fernsehansprache. Er kündigte Verbesserungen beim Schulbetrieb und bauliche Maßnahmen an. Die Forderungen der Gewerkschaften nach Milliardenhilfen erteilte er wegen des staatlichen Sparkurses jedoch eine Absage. Nach seiner Rede taten die Gewerkschaften mit, sie würden an den geplanten Großdemonstrationen für heute festhalten. Sie war ein Symbol der Wohnungsnot in Spanien, die 87-jährige Rentnerin Mari-Carmen Abascal. Nun ist sie gestorben. Vor rund zwei Wochen wurde die Rentnerin in einer Zwangsräumung aus ihrer Wohnung in Madrid geholt, in der sie 70 Jahre lang lebte. Die Rentnerin wurde dann ins Spital gebracht. Die Zwangsräumung löste landesweite Empörung und große Proteste aus. Der Vermieter der Rentnerin hatte deshalb eingewilligt, dass die 87-jährige nach ihrer Genesung in die Wohnung zurückkehren darf. Dazu kam es nun aber nicht mehr. Die Nachricht von ihrem Tod löste erneut Proteste aus. Hunderte zogen durch die Innenstadt von Madrid. Zum Sport mit Eishockey. In der Schweizer Meisterschaft hat es am Abend ein Spiel gegeben. Lausanne hat gegen Lugano mit 2:5 verloren. Die Börsendaten von SIX. Der Dow Jones Index in New York hat 0,7% verloren. Der Nikkei Index in Tokio fällt um 1%. Der Euro wird zu 93,31 gehandelt und der Dollar zu 83,26. Das waren Nachrichten von Radio SRF. Verantwortlich Jan Grüebler.
5: Hallo Herbst. Hallo Rob.
6: Hallo Philipp. Der Herbst ist ja wirklich heute auch mal gefühlt ein bisschen da. Wir haben bewölkt und windiges Wetter dazu. Breitet sich jetzt in der ganzen Schweiz auch Regen aus. Und es ist kühl. Wir haben Temperaturen um die 13 Grad. Am Abend da kommt es auf die Höhe der Alpenpässe auch schneien.
5: 5:05 SRF Verkehrsinfo. Es liegen zurzeit keine Meldungen über größere Störungen vor. Gute Fahrt.
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5: Und wir sind jetzt mitten in der Nobelpreiswoche und heute wird der Literaturnobelpreis vergeben. Wie steht es eigentlich bei uns so mit dem Lesen?
9: Also wie viele Bücher habt ihr letztes Jahr gelesen? Eins, zwei, gar keins, vielleicht ein Graturroman. Wie viel hast du gelesen?
6: Gelesen keins, gelost ein paar.
5: Okay. Ah, ist natürlich auch. Oder gehört ihr vielleicht zu denen, die noch vor dem Morgenessen ein Buch aufschlagen?
9: Auch das gibt es, ja. Natürlich. Wie viel wird bei uns effektiv noch gelesen? Oder ab wann gehört man eigentlich zu den Vielleserinnen und Vielleser?
5: Ja, wir noch nicht lesen, sondern können hören. Am 20:06 auf SRF 3.
9: Guten Morgen.

0: Miley, Let's Get Married. 12 ab 6. Guten Morgen.
1: Wir sitzen im Kreis. Unser Publikum kann zuhören, wie viele Leute zusammen Musik machen, als ob es immer schon zusammen Musik gemacht hat.
2: Zwei Schweizer Musiker.
1: Hallo miteinander, ich bin der Adrian.
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0: Marine und Overthinking und Lesebrille sitzt auf dem Nasenrücken ganz vorne, kurz vorm Spitz.
1: Die Musik dazu, passend.
0: Dazu in unserem Ohrensessel. Schön in der Leselounge. Passend zu dem Donnerstag, wo heute der Nobelpreis für Literatur vergeben wird. Marco, du sitzt jetzt gerade in diesem Sessel und wie ist denn das Leseverhalten von unseren Hörerinnen und Hörern?
1: Also ich lese da einiges von unseren Hörerinnen und Hörern. Wie zum Beispiel von der Anna aus dem Jura. Sie sagt, sie hat letztes Jahr etwa 30 Bücher gelesen. Nicht E-Books, sondern wirklich Bücher. Sie hat die auch gerne in der Hand. Ähnlich geht es der Lucy. Sie schreibt letztes Jahr 19 Bücher, dieses Jahr schon 21 gelesen und sie liebt Bücher. Sie muss immer dran schmecken. Also wenn sie in den Buchladen geht, das ist das Verderben. Sie schmeckt vermutlich an jedem Buch und
0: dort
1: sie viel Geld liegen, sagt Lucy. Und die Aniko, die hat es wie ich. Kauft 3, gelesen 0. Jedes Jahr das Gleiche.
0: Wir haben jetzt ein bisschen gepackt mit dem Lesen und da gehe ich glaube so in die Richtung, wo wir jetzt auch gerade lesen. Forschende an der Uni Basel haben das angeschaut. Die Studie zeigt, 85% der Befragten haben letztes Jahr mindestens ein Buch gelesen. Die grosse Lesekrise gibt es also nicht, sagt Literaturwissenschaftlerin Charlotte Koch.
2: Also das deckt sich ja auch mit anderen Befunden, dass es zwar schon Rückgänge gibt und auch sehr große Unterschiede in Bezug auf schichtspezifisches Leseverhalten und dass es eben tatsächlich jetzt zum Beispiel nicht so ist, dass die jungen LeserInnen, was ja oft gesagt wird, gar nicht mehr zum Buch greifen.
0: Gleichzeitig zeigt die Studie aber auch, nur 4% gehören zu den Vielleserinnen und Vielleser und lesen mehr als 11 Stunden pro Woche.
1: 11 Stunden pro Woche. Oh wow. Ja, gibt es sicher Gründe, warum jemand viel liest oder nicht? Oder?
0: Ja, ein grosser Punkt ist Bildung. Wer hochgebildet ist, heisst es, liest häufiger. Noch wichtiger ist aber ein anderer interessanter Grund.
2: Was für mich auch wirklich ein sehr interessantes Ergebnis war, ist ja auch, dass die Vorlesesituation eine sehr große Rolle spielt. Also ob man als Kind vorgelesen bekommen hat, ist ja sogar der entscheidendste Faktor dabei, ob man später eben als Erwachsener oder als Jugendlicher selbst ein Buch greift oder nicht.
0: Ja, sagt Charlotte Koch. Also nichts von einer grossen Lesekrise. Und wegen 11 Stunden pro Tag, ich glaube, da lacht die Katrin Ineichen von Luzern. Hat sich auch gemeldet, sie liest
1: 3 bis 5 Bücher in der Woche.
3: Boah. Hey, das ist fast immer dabei. Also ich lese am Bestand früh aus, wie ihr merkt. Meistens gibt es vor dem Arbeiten schon etwas zum Lesen. Und dann am Abend. Also, wenn der einen anderen Fernsehen schaut, dann ich lesen. Du kannst einfach, ich bin meilenweit weg. Ich kann den Kopf extrem schnell abschalten und eintauchen.
0: Marco, Inspiration von heute zu oben.
1: Du meinst, du sollst ein neues Kapitel aufschlagen?
0: Ja, sehr gut. Schlag mal das auf.
1: Das Buchzeichen habe ich schon.
0: Ja.

0: Signore, am Donnerstagmorgen der Valentino Vivace, 6:30 Uhr, das sind Kurznachrichten mit dem Frank Estermann.
1: Wegen der geplanten Aufrüstung der Schweizer Armee braucht das Verteidigungsdepartement VBS bis zu 700 zusätzliche Stellen. Das zeigt eine erste Schätzung. Möglichst viele Stellen sollen anderswo im VBS eingespart werden, etwa durch schlankere Strukturen. Es ist noch unklar, wie viele neue Stellen geschaffen werden müssen, heißt es vom VBS. Fast ein Drittel aller Tier- und Pflanzenarten in der Schweiz sind laut einem neuen Bericht des WWF vom Aussterben bedroht. Das seien so viele wie in keinem Nachbarland. Grund dafür seien etwa Umweltbelastungen und die Klimakrise. Die Schweiz hinke zudem bei den Schutzgebieten hinterher und habe dort Aufholbedarf. Der französische Premierminister Sébastien Lecornu hat nach tagelangen Schülerprotesten den Demonstrierenden ein Entgegenkommen signalisiert. Die Wut der Schülerinnen und Schüler komme nicht aus dem Nichts, sagte Lecornu in einer Fernsehansprache. Er kündigte Verbesserungen beim Schulbetrieb und bauliche Massnahmen an.
0: Tim Eckimann vom Sport, du hast uns eine Meldung mitgebracht, die fast ein bisschen untergegangen ist gestern.
2: Die Schweizer Fußballnation der Männer ist in der FIFA-Weltrangliste wieder mal vor Deutschland. Die Schweiz ist auf dem 12. Deutschland auf dem 13. Platz. Seit gut 3 Jahren hat es das nicht mehr gegeben, dass die Schweiz vor Deutschland ist. Die Schweiz hat ja alle 4 Spiele in der Nations League gewonnen. Deutschland hat davon nur 1 gewonnen. Darum schafft die Schweiz den Komp vor Deutschland. Der Komp vom 2. Platz weg bis fast in die Mitte der Tabelle, das schafft Lugano im Eishockey. Da sieht man mal wieder, wie eng das alles ist. Zum Saisonstart. Lugano gewinnt gegen Lausanne mit 5:2 am Abend. Und ein schöner Sieg. Eine Premiere gibt es im Handball für Kleins Luzern. Zum ersten Mal in der Geschichte des Clubs gibt es einen Sieg in der Champions League im höchsten internationalen Clubwettbewerb. Kleins Luzern gewinnt gegen Kolstad aus Norwegen mit 34:32 und hat nach 3 Gruppenspielen der Champions League also den ersten Sieg.
0: Roman Boglied, was sind so Temperaturen im Moment?
3: So am Sempacher See oder am Jura Südfuss, da messen wir im Moment etwa 14 Grad und ich glaube, das wird am Nachmittag etwa genau gleich sein. Es wird also nicht mehr wärmer heute den Tag durch. Es ist ein bewölkter Tag, es ist ein windiger Tag und es kommt auch verbreitet regnen. Auf den Alpenpässe oben kann es am Abend sogar Schnee geben.
0: 2:30 Uhr, SRF Verkehrsinfo mit dem Cedric Wischer und aufpassen gilt gerade in der Region Solothurn.
4: Und das auf der A1 Richtung Zürich zwischen Kirchberg und Kriegstetten. Da liegen nämlich Pneuteile auf der Fahrbahn.
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0: Wir sind vor Deutschland.
7: Das war jetzt das für ein Lachen.
0: Die Schweiz ist vor Deutschland.
7: Ja.
0: In FIFA.
7: FIFA. Ja.
0: Wobei, das ist eigentlich immer der Fall. Also, wenn du von Luzern Richtung Deutschland fährst, sind wir immer.
7: Kommt die Schweiz immer von Deutschland?
0: Und ja. Basel noch vor Deutschland?
7: Es ist eine Momentaufnahme. Aber es ist natürlich eine schöne Momentaufnahme für die Schweiz, oder? Dass es so läuft aktuell.
0: Also, und so tönt es doch besser auf der Reihe. Geht jetzt denn? Ja, so, ich kann noch ein alles untereinander machen. Das erste Mal Deppenschmal. Mit Policy of Truth. Kommt gerade nach dem Calvin Harris.
7: Kommt alles der Reihe. Deppenschmal vor dem Calvin Harris. Der Calvin Harris vor Deppenschmal.
0: Der ist der Calvin Harris.

0: Die Rede geht geschrieben auf 079-338-33-33. Sie hat auch schon längst jetzt heute aus dem Haus zum Geschaffen, aber sie wollte warten, bis die weltbeste Band noch im Radio läuft. Ihre Lieblingsband. Depeche Mode.
1: Ich glaube, seit ich hier arbeite, das sind jetzt knapp 14 Jahre, meldet sich die Irene bei jedem Depeche Mode Song und hat Freude, wenn er läuft.
0: Und es ist eben immer etwas Spezielles, wenn er im Radio läuft. Weil sie können überall immer daheim hören, zu jeder Zeit, aber dann teilt man es eben. Die weltbeste Band, wie sie meint. Willkommen im Herbst, heute wird es wirklich frisch. Das heisst, man kann das Lieblingsbuch führen. Oder man geht gerne auch wieder ins Kino.
1: Habt ihr das auch so? Sobald es ein bisschen Herbst wird, natürlich, ich gehe auch gerne in ein Sommerkino, aber im Herbst habe ich das Bedürfnis, am meisten einen guten Film zu schauen. Das habe ich einfach irgendwie.
0: Und heute ist ja der Tag, wo neue, gute Kinofilme anlaufen.
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0: Ja, sie sorgen dafür, dass wir am Morgen ziemlich schnell das Handy führen nehmen, Social Media Apps, WhatsApp, Instagram und Co. Und sie sind eben auch mitschuld, dass unbriefte Informationen im Internet könnten verbreitet werden. Das Problem ist bekannt. Aber heute gibt es jetzt einen Film im Kino, der eine neue Perspektive zeigt.
1: Der Social Reckoning heisst, es geht um die Facebook Papers von 2021 und die Whistleblowerin Frances Haugen, Facebook-Mitarbeiterin. Sie findet heraus, dass Facebook nichts oder nur wenig tut gegen Inhalt mit Falschinformationen, politischer Hetze oder Inhalt, die für Jugendliche könnten gefährlich sein.
3: Facebook will, dass sie so lange wie möglich auf der Seite bleiben. Und vor 2 Jahren wurde der Algorithmus geändert.
4: Warte, Mark, wir wollen gegen Hassreden vorgehen. Und du willst sie noch anfachen und auf die Spitze treiben?
5: Ende der Diskussion.
0: Warte, Marco, es hat doch schon mal einen Film gegeben über Facebook, über den Facebook-Gründer Mark Zuckerberg und über Facebook natürlich.
1: Ja, 2010, das Social Network hat er geheißen. Das ist um die Gründung von Facebook und Mark Zuckerberg die Idee gegangen, also wie er die Idee überhaupt gehabt, wie das losgegangen ist. Ist sehr erfolgreich gewesen, hat 3 Oscars geholt, unter anderem für das Drehbuch. Das kommt beim neuen Film The Social Reckoning wieder von der gleichen Person, von Aaron Sorkin.
0: Ist also sozusagen die Fortsetzung von The Social Network, aber heute im Kino der Blick auf die negative Seite von Facebook, The Social Reckoning.

0: 10 und Animal, Viertel vor 7, guten Morgen.
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0: Endlich wieder Herbst. Lesen, Kino, Kilbi oder Mess, Gummistiefel, Regenschirm, Schal, Bromabogli, man kann alles haben heute.
2: Heute kann man wirklich mal einen richtigen Wetterwechsel erleben. Wir haben wirklich viele Wolken heute und es ist auch windig, wie man es sich vorstellt vom Herbst. Und die Temperaturen entsprechen wirklich auch jetzt der Jahreszeit. Wir haben heute im Flachland etwa 13 Grad und das ist nicht nur am Morgen aktuell so, sondern es wird auch am Nachmittag etwa so sein. Also ein uniformer, temperierter Tag sozusagen heute. Dann haben wir auch den Regen. Der ist jetzt im Moment noch so ein bisschen in der westlichen Landeshälfte, aber wird sich jetzt

0: Schönen Donnerstagmorgen, 8 vor 7. Kathrin aus Luzern liest 3 bis 5 Bücher pro Woche. Lucy schmeckt gerne an Bücher und Aniko kauft pro Jahr 3, liest aber keins.
1: Ja, seit heute Morgen können wir eure Lesevorlieben, natürlich passend zum Tag, wo der Literaturnobelpreis vergeben wird. Und wenn es ganz verschiedene Vorlieben gibt, dann gibt es ja vermutlich sicher auch 5 Lesetypen oder Typen.
0: Und wie es dir geht, da hatten wir mal
1: den Buchsammler. Hat daheim 800 Bücher, alles schön nach Farben sortiert, liest aber grundsätzlich nichts, weil beim Rausnehmen von einem Buch könnte das ganze Farbkonzept kaputt gehen.
0: Logisch. Dann haben wir die Ferienleserin. Kauft vor allen Ferien jeweils 5 Bücher, Krimis, Thriller, Bestseller, schleppt 4 Kilo Literatur auf Mallorca und wieder zurück, weil das Einzige, was sie gelesen hat, ist die Speiskarte.
1: Der Krimi-Junkie liest 400 Seiten in 2 Tagen, weiss nach 20 Seiten, wer der Mörder ist, verdächtigt mittlerweile im richtigen Leben auch der Böschler, die Nachbarin und der eigene Ehemann, besonders weil er plötzlich Blumen heimbringt.
0: Die Intellektuelle liest ausschließlich anspruchsvolle Literatur, am liebsten Bücher mit den Titeln, die niemand versteht, hat auch immer ein Buch von Hermann Hesse dabei, nicht zum Lesen, sondern dass es im Zug alle sehen.
1: Zum Schluss noch der Einschlafleser, liest jeden Abend vor dem Einschlafen, seit 3 Monaten übrigens das gleiche Buch, ist mittlerweile auf Seite 14, kennt den ersten Absatz auswendig, der Rest nur aus seinen Träumen.
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0: Nelly Furtado und Turn Off The Light. Guten Morgen, das ist SRF 3.
1: Die Nachrichten von SRF um 7 mit Frank Estermann. Das Verteidigungsdepartement braucht für die Aufrüstung der Armee bis zu 700 zusätzliche Stellen. Der Verteidigungsminister möchte einen Großteil davon anderswo im Departement einsparen. Das Artensterben in der Schweiz geht weiter, sagt der WWF. Mit richtigen Maßnahmen lasse sich diese Entwicklung aber aufhalten. Das Wetter, heute ist es trüb, nass und windig bei 13 Grad am Nachmittag. Drohnen, Cyberabwehr und Luftverteidigung. Die Armee soll in den nächsten Jahren massiv aufrüsten. Und dafür braucht es auch mehr Personal. Das Verteidigungsdepartement VBS hat nun erstmals geschätzt, wie viel. Es geht um bis zu 700 Stellen. Aus dem Bundeshaus Dominik Meyer.
2: Mit 660 bis 700 zusätzlichen Vollzeitstellen rechnen Armee und Bundesamt für Rüstung. So steht es in einem internen Sitzungsprotokoll, welches das VBS auf seiner Webseite veröffentlicht hat. Die Stellen geben zu den heute bereits über 10.000 Stellen in diesem Bereich hinzu. Doch Verteidigungsminister Martin Pfister will so viele Stellen wie möglich anderswo einsparen. Er will die Führungsstrukturen der Armee verschlanken und die Verwaltung stärker zentralisieren. Im Protokoll heißt es, Zitat,
3: «Insbesondere gilt die politische Erwartungshaltung, dass intern umpriorisiert wird, um zusätzliche Stellen zu kompensieren.»
2: Doch noch in derselben Sitzung regte sich Widerstand. Armee und Bundesamt für Rüstung machten deutlich, die benötigten 700 Stellen anderswo zu kompensieren, zu streichen also, das sei wenig realistisch. Zitat:
3: Arma Swiss und die Gruppe Verteidigung sind skeptisch, dass die Vorgabe, sämtliches zusätzlich benötigtes Personal intern zu kompensieren, möglich ist.
2: Das VBS erklärt auf Anfrage, noch sei nicht klar, wie viele Stellen intern eingespart werden könnten und wie viele Stellen tatsächlich zusätzlich entstehen im Verteidigungsdepartement.
1: Dominik Meyer hat berichtet. Die Natur in der Schweiz steht unter Druck. Das zeigt ein neuer Bericht der Naturschutzorganisation WWF. Demnach sind fast ein Drittel aller Tier- und Pflanzenarten in der Schweiz vom Aussterben bedroht. Das seien so viele wie in keinem Nachbarland. Negative Trends bei Populationen ließen sich aber auch umkehren, sagt Thomas Wellakott vom WWF Schweiz. Dafür brauche es konsequentes Handeln.
4: Wenn wir in der Schweiz beispielsweise das Gewässer der Hasliaare nehmen, dort sind die Bestände der Seeforelle, erholen sich, man trifft die dort wieder an, die kann dort laichen, weil eben Gewässer renaturiert wurden, weil genügend Restwasser gegeben wurde.
1: Weltweit sind die untersuchten Wildtierbestände laut dem WWF seit 1970 um fast drei Viertel zurückgegangen. Bei rund der Hälfte dieser Tierarten sei der Bestand unterdessen aber stabil oder wachse sogar wieder. Seit Tagen protestieren Jugendliche in Frankreich gegen schlechte Bedingungen im Bildungswesen. Nun hat ihnen Premierminister Sébastien Lecornu ein Entgegenkommen signalisiert. Die Wut der Schülerinnen und Schüler komme nicht aus dem Nichts, betonte Lecornu in einer Fernsehansprache. Er kündigte Verbesserungen beim Schulbetrieb und bauliche Maßnahmen an. Den Forderungen der Gewerkschaften nach Milliardenhilfen erteilte er eine Absage wegen des staatlichen Sparkurses. Nach seiner Rede teilten die Gewerkschaften mit, sie würden an den geplanten Großdemonstrationen für heute festhalten. Sie war ein Symbol der Wohnungsnot in Spanien, die 87-jährige Rentnerin Marie-Carmen Abascal. Nun ist sie gestorben. Vor rund zwei Wochen wurde die Rentnerin in einer Zwangsräumung aus ihrer Wohnung in Madrid geholt, in der sie 70 Jahre lang lebte. Die Rentnerin wurde ins Spital gebracht. Die Zwangsräumung löste landesweite Empörung und große Proteste aus. Der Vermieter der Rentnerin hatte deshalb eingewilligt, dass die 87-jährige nach ihrer in die Wohnung zurückkehren darf. Dazu kam es nun aber nicht mehr. Die Nachricht von ihrem Tod löste erneut Proteste aus. Hunderte Menschen zogen durch die Innenstadt von Madrid. Zum Sport mit Eishockey. In der Schweizer Meisterschaft hat es am Abend ein Spiel gegeben. Lausanne hat gegen Lugano mit 2:5 verloren. Die Börsendaten von SIX. Der Dow Jones Index in New York hat 0,7% verloren. Der Nikkei Index in Tokio fällt um 0,9%. Der Euro wird zu 93,33 gehandelt und der Dollar zu 83,28. Das war Nachrichten von Radio SRF, verantwortlich Jan Grüebler.
0: Roman Vogli, wo fährst du einfach rechnen?
5: Zu der Region Basel, Solothurn, Kanton Bern und Wallis. Dort hat es schon dicke Regenwolken und es hat schon angefangen zu regnen. Ganz im Osten der Schweiz, also zum Beispiel im St. Galler Rheintal, da geht es noch ein paar Stunden, aber im Verlauf des Vormittags wird es auch dort anfangen. Dazu ist heute ein bewölkter Tag, zum Teil ist es auch windig und es ist relativ kühl mit Höchstwert um die 13 Grad. Am Abend kommt dann die Schneefallgrenze sogar auf etwa 2100 bis 1700 Meter durchab.
0: 5 ab 7, SRF Verkehrsinfo mit dem Cedric Wischer und es braucht Geduld in der Region Solothurn.
6: Zuerst heisst es mal aufpassen dort auf der A1 Richtung Zürich. Zwischen Kirchberg und Kriegstädten da liegen gegen noch Pneuteile auf der Fahrbahn. Geduld braucht es in die Gegenrichtung, das zwischen Önsingen und Lutherbach. Da stockt es nämlich und stockt es so im Berner Jura, das Richtung Biel ab Saint-Sébon.
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0: Es ist Herbstferienzeit und wenn ihr heim kommt, dann gibt es so ein Mitbringsel für die, die vielleicht zu der Wohnung geschaut haben, Haustier oder so. Und für Familie, Freunde, was könnte denn das sein?
9: Ja gut, ich meine jetzt zum Beispiel ein gutes Ugo, ein Päckchen Kaffee, ein Salami oder ein Olivenöl.
0: Ja, nur du hast keine Ahnung über die Produkte. Wie entscheidet ihr euch denn so aus dem Bauch raus vom Regal? Wegen der schönen Etikette vielleicht oder so, wie es du machst, Mann?
9: Ich schaue alle Olivenöl an und dort, wo es am wenigsten Flaschen hat, zu, weil das muss ja am besten sein. Das ist meine Meinung.
0: Ich bin hier sehr skeptisch. Ob die wirklich funktioniert, das schauen wir gerade an. Als nächstes fundiert.
9: Hast du auch mal Freude gehabt mit einer Flasche?
0: Ja.
9: Die ich heute noch habe für dich.
0: Die Flasche sieht schön aus.
9: Aha! Aha!

0: Karussell, c'est la vie am 13. ab 7. Guten Morgen. Es werden wieder ein Haufen Ferienmitbringsel gekauft, wenn man sich dann einmal so entschieden hat. Welches Olivenöl, das man heimbringt aus der Herbstferien. Und da hast ja du, Marco, so eine wirklich spezielle Strategie.
1: Ja, es ist tatsächlich, ich gehe in einen Laden rein, schaue aufs Gestell, also da hat es mehrere Olivenöl. Dort, wo es noch am wenigsten Flaschen hat, dort schlage ich zu, weil ich davon ausgehe, dass das am meisten genommen wird, auch das Beste ist.
0: Ich bin da skeptisch mit der Variante. Da könnte ja auch auf der Laden hier sein, wo man irgendwie nicht mehr nachfüllt.
1: Ja, ich glaube, das ist es.
0: Ob es das verhebt oder nicht, da bin ich nicht ganz allein drum. Habe ich einmal nachgefragt bei der Pia Furchheim. Sie ist Professorin für Marketing an der ZHAW.
2: Ja, also ich würde sagen, bedingt wahrscheinlich. Ob das jetzt tatsächlich das beste Produkt ist, das ist zweifelhaft, weil wahrscheinlich viele andere genau dem gleichen Fehler unterlaufen.
1: Ein Fehler, sagt sie sogar.
0: Ja, der Fehler ist ja dann, wenn du ankommst an so ein frisch aufgefülltes Gestell und ja. Jemand nimmt dann irgendeine Flasche raus und dann kommt jemand wie du und hat das Gefühl, ha, da fehlt bereits schon eine Flasche, nehme ich die und dann geht das Spiel ja so weiter. Aha. Aber die Pia Furchheim, die versteht, dass gewisse Leute im Laden eben so entscheiden.
2: Uns fällt es häufig schwer, eigentlich eine rationale Entscheidung zu treffen. Gerade wenn man keine Erfahrungen hat mit Produkten, nutzt man wie mentale Abkürzungen. Und das kann eben genau sowas sein, scheint viel häufig genommen zu werden, dann muss das gut sein.
0: Also die einen schauen, nehmen darum dann einfach das Olivenöl auf Augenhöhe oder das mit dem schönsten Etikett. Das Phänomen ist ja vergleichbar mit dem, dass man nicht gerne in leere Restaurants geht.
1: Ja, ich behaupte auch dort, fährt man sicher nicht schlecht in einem Restaurant, wo es Leute hat. Ist man ganz okay. Das Olivenöl, das nur noch ein paar Flaschen bestellt hat, das hat sicher das beste Preis-Leistungs-Verhältnis.
2: Ich unterliege ja den gleichen Mechanismen. Also das geht mir ganz genauso. Im Supermarkt. Ja, wie kann man sich vor dem schützen? Ist eigentlich nur, dass man sich die Produkte genau anschaut. Aber meistens fehlt uns ja das Wissen und die Zeit und die Nerven, Produkte miteinander zu vergleichen.
0: Richtig. Also auch wenn sie es weiß als Marketingprofessorin, lässt sie sich dann gleich von den wenigen Artikeln oder eben Olivenölflaschen in dem Fall leiten. Sehr sympathisch. Und das nächste Mal, wenn ihr so in der Ferien Olivenöl postet, dann denkt ihr vielleicht gerade an den Marco und Pia Furchheim. So, hatten wir das. Jetzt gehen wir in die Wii-Abteilung.
1: Gut.

0: Musik aus Thun vom Civilian News, 21 ab 7. Guten Morgen.
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0: Justin Timberlake und Mirrors. Guten Morgen, es ist 19:30 Uhr, kurz errichtet der Frank Estermann.
1: Wegen der geplanten Aufrüstung der Schweizer Armee braucht das Verteidigungsdepartement VBS bis zu 700 zusätzliche Stellen. Das zeigt eine erste Schätzung. Möglichst viele Stellen sollen anderswo im VBS eingespart werden, etwa durch schlankere Strukturen. Es ist noch unklar, wie viele neue Stellen geschaffen werden müssen, heißt es vom VBS. Fast ein Drittel aller Tier- und Pflanzenarten in der Schweiz sind laut einem neuen Bericht des WWF vom Aussterben bedroht. Das seien so viele wie in keinem Nachbarland. Grund dafür seien etwa Umweltbelastungen und die Klimakrise. Die Schweiz hinke zudem bei den Schutzgebieten hinterher und habe dort Aufholbedarf. Der französische Premierminister Sébastien Lecornu hat nach tagelangen Schülerprotesten den Demonstrierenden ein Entgegenkommen signalisiert. Die Wut der Schülerinnen und Schüler komme nicht aus dem Nichts, sagte Lecornu in einer Fernsehansprache. Er kündigte Verbesserungen beim Schulbetrieb und bauliche Massnahmen an.
0: Sie merken mal, schneidet zu dieser Frage, wenn man so zum ersten Mal ein Match in der Clubgeschichte in der Champions League gewinnt. Was hängt man denn so als Souvenir ins Clubhaus?
2: Puh, da müssen wir jetzt wirklich mal Kriens Luzern im Handball fragen. Zum ersten Mal überhaupt gewinnen Kriens ein Match im höchsten internationalen Clubwettbewerb in der Champions League gegen Kolstad aus Norwegen mit 34 zu 32. Vielleicht hängt jetzt eins für einen rosa Heimlieblis ins Clubhaus oder der Ball von diesem Match kommt irgendwo einen schönen Platz über. Bin sicher, irgendetwas findet schon. Und Champions League ist ja auch noch nicht fertig für Kriens Luzern. Es gibt noch 3 Spiele in der Gruppenphase. Noch deutlich mehr Spiele hat Lugano im Eishockey. Die Saison ist noch nicht mal einen Monat alt und Lugano holt jetzt den ersten Auswärtssieg. Gegen Lausanne gewinnen die Luganesi 5:2.
0: Ab heute gilt wieder ein bisschen mehr anziehen als sonst. Das ist frischer Roman Brogli.
3: Ja, da kann man die Jacken tatsächlich wieder mal auspacken. In Olten messen wir aktuell 14 Grad und das wird den ganzen Tag etwa gleich bleiben oder am Abend sogar noch ein bisschen kühler werden. Es ist ein bewölkter Tag heute und es kommt auch verbreitet Regnen. Angekommen ist der Regen jetzt schon in der westlichen Landeshälfte. Es ist auch windig und die Schneefallgrenze wird sogar am Abend dann auch wieder ein Thema. Die kommt durchab bis auf etwa die Höhe der Alpenpässe.
0: 2:30 Uhr, SRF Verkehrsinfo mit dem Cedric Bouchard und du kannst entwarnen in der Region Solothurn.
4: Auf der A1 Richtung Zürich zwischen Kirchberg und Kriegstätte da liegen die Pneuteile nicht mehr auf der Fahrbahn. Stocken tut es aber Richtung Bern zwischen Önsingen und Lutherbach und auch im Berner Jura geht es langsam vorwärts, das Richtung Biel ab Saint-Sebo.
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0: Wenn es so tönt, der Kleiderkasten, dann ist das Achtungsübergangsjäckchen. Und sagt bitte, Entschuldigung, hallo. Ja. Oder wird das einfach gerade direkt übergangen, das Übergangsjäckchen? Ja, es ist jetzt schon wieder kälter.
7: Wenn es jetzt ein Übergang im Herbst geht, quasi, fühlt sich natürlich das Übergangsjäckchen schon ein bisschen übergangen. Weil es halt direkt ist.
0: Ja, wir hoffen auf bessere Zeiten auch für das Übergangsjäckchen.
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0: Michael Schulte und 5am am 21.08. Vielleicht sind ihr jetzt bereits schon mit eurem Buch gerade fertig geworden. Haben Sie es schon gelesen, bevor ihr sind arbeiten oder haben davon zu mögeln? Gibt es Katrin von Luzern? Ist so jemand, haben wir heute Morgen gehört, gell, Marco?
1: Ja, wir haben schon ein paar Seiten gelesen, bevor es überhaupt so richtig in Start geht. Oder da habe ich gerade gelesen, noch ganz schnell, Gadino Safira sagt, ich könnte nicht ohne lesen. Aufstehen, Viertel vor 6, euch zulassen und nachher noch ein paar Seiten im Buch lesen.
0: Es ist wirklich wunderschön. Ich habe jetzt gerade ein Buch zugemacht, fertig gelesen und denkt, wie kann man so ein gutes Buch schreiben? Wahnsinnig. Denkt man heute sowieso an diesen Literaturnobelpreis.
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0: Heute wird der Nobelpreis eben in der Literatur vergeben. Und ein Buch schreiben, das ist der Traum von vielen. Eben so, dass es dann auch wirklich gelesen wird und geliebt wird. Viele machen es darum und gehen ihren Weg selber raus, online im Eigenverlag. Lucia Theiler von der SRF Wirtschaftsredaktion. Im Jargon heisst sie die Autorinnen und Autoren als Self-Publisher und sie sind ein wichtiger Teil geworden von der Buchbranche.
3: Ja, gegen die 4 Milliarden Franken Umsatz machen die Self-Publisher schätzungsweise weltweit mit ihren Büchern. Das ist jetzt zwar ein kleiner Teil oder, vom ganzen Büchermarkt, zwischen 2-5%, je nachdem, ob man wissenschaftliche Fachliteratur und Lehrbücher noch dazu rechnet, aber die Self-Publisher sind für die Verlage eben so eine Art Helfer. Ja. Sie sind einfach ein Teil von der Branche und bewirken auch etwas.
0: Also, viele kleine Helfer. Und warum das eigentlich? Also, wenn jemand ein Buch selber rausgibt, ist er doch auch ein potenzieller Konkurrent.
3: Ja, aber in dem Selbstpublishing zeigen sich eben auch Trends. Also was wird geschrieben, was wird gelesen, was sind Themen? Das ist so wie ein Gradmesser, wo die Verlage darauf schauen. Und möglicherweise kann ein etablierter Verlag auch eine Autorin oder einen Autor zu sich holen. Ein bekanntes Beispiel, das bekannteste, glaube ich, ist Theerica Mitchell unter dem Pseudonym E.L. James. Sie hat «50 Shades of Grey» geschrieben. Und ganz zuerst hat sie das selber herausgegeben, bevor sie bei einem Grossverlag unter Vertrag kam. Im deutschsprachigen Raum ist es Goldman.
0: Das ist ein richtiges Mal, ist ja fast über das Buch Bestseller wurde millionenmal verkauft, die Autorin ist reich geworden. Für die meisten Self-Publisher ist das aber nicht wirklich die Realität.
3: Nein, die wenigsten können davon leben. Für die meisten ist das Geld ja auch nicht die Motivation, sondern sie wollen ihre Geschichte erzählen. Und ein paar zahlen auch noch gerade einen Haufen Geld für eine Publikation. Nämlich in dem ganzen Self-Publishing-Markt gibt es auch noch angeblich seriöse Verlage, die dann den Self-Publisher helfen, ihr Buch rauszugeben und das kostet aber schnell mal ein paar tausend Franken.
0: Also absolut ein Geschäft mit den Träumen von den Autorinnen und Autoren.
3: Ja, und die echten Self-Publisher haben aber inzwischen einen eigenen Verband, wo man sich auch melden kann und informieren, wie viel was etwa kostet in dem ganzen Prozess, bis das Buch draussen ist, wie das also geht, weil die meisten Self-Publisher wollen vielleicht jetzt nicht gerade den Literaturnobelpreis gewinnen, aber immerhin ein paar Leserinnen und Leser haben.
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0: Hat einen neuen Buchtitel für uns. Morgens um 7.50
1: Uhr. Ah, ja. Mit dem.
0: Vor dem Buchstaben AA.
1: Und hört mit C auf.
0: Ja, etwa so.
1: Oder SRF 3. A mit C, SRF 3 und 10 für 8. Kandidatin, Kandidat fehlt noch.
0: Genau, 0848 300 333. Jetzt gewinnen und vielleicht schreiben wir ein Buch drüber.

0: So ein schöner Song, es kann Nancy und Hedonism am 10 vor 8.
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0: Und wir gehen in Aargau zu der Katrin Merki auf Mandach. Guten Morgen, Katrin.
3: Guten Morgen miteinander.
0: Bei dir läuft ein bisschen etwas, haben wir jetzt gerade noch ein bisschen mit dir geredet gehabt. Du hast Pflegefachfrau, Kind gelernt, also hast du geschafft auf diesem Beruf. Dann jetzt bist du gerade Mieter, Väterberatung. Plus schaffst du auch noch bei deinem Mann im Geschäft in einer Heizungssanitärbude. Kommst du noch zu?
3: Ganz genau.
0: Hast du noch Freizeit? So zum Lesen oder so? Kommst du dazu?
3: Ja. Also viel am Abend vor dem Schlafen. Das ist so ein bisschen mein Einschlafritual. Und ich nehme
0: mir
3: Zeit für mich, genau.
0: Schön. Wir haben es heute ein bisschen vom Lesen, weil heute der Nobelpreis in Literatur vergeben wird. Was liegt denn gerade so bei dir auf dem Nachttisch?
3: Ich glaube, er heisst Philipp Gurt, ein Schweizer Autor. Und das ist mega spannend. Zu empfehlen für alle, die gerne Krimi haben. Und, ja.
4: Welches Buch ist denn? Weißt du es gerade? Oder?
3: Oh, ich glaube, es ist gerade Engadine Rache, aber ich bin nicht mehr ganz sicher. Es ist gerade cool. so eine Viererreihe, ja.
4: Du findest noch leise, wie sie in der Schweiz spielt? So ein bisschen Schweizer Autor.
0: Ja, super, sowieso, oder?
3: Ja, ganz genau. Das ist schon, genau. Ich habe schon Krimi gelesen von Toggenburg. Dort sind wir so ein bisschen daheim. Und das ist natürlich ganz lässig, wenn man dann jeden Ecke kennt.
4: Also. Ja, es kommt gerade näher, oder, die ganze Geschichte.
3: Ja, genau.
0: Philipp Gurt, also in unserem Literaturclub am 10 vor 8. Und sonst spielen wir jetzt noch eine Runde. Premiere für dich. Wir machen alles, dass du nicht zu fest nervös musst sein. Darum legen wir doch jetzt am besten los.
4: Ja, nebst der Literatur macht auch das Wetter ein bisschen, von sich redet heute. Es gibt Wetterumschwung und darum spielen wir mit

0: Buchstaben W wie Wetterumschwung.
1: W wie Wetter, ja.
0: Also W. Die Regeln sind ja schon lang klar. 45 Sekunden, 12 richtige hätten wir gern. Und wenn du etwas nicht weisst, dann schnell W wie weiter sagen, dann kommt das gut. Katrin, deine Zeit startet jetzt. Ein Sternzeichen.
1: Wieder.
0: Hammer, Zangen sind?
1: Werkzeug.
0: Spazieren in den Bergen.
1: Wandern.
0: Der bläst ums Haus.
1: Wind.
0: Weisse Watten am Himmel.
1: Wolken.
0: So macht es Ross.
1: Viren.
0: Ein Schweizer Kanton.
1: Watt.
0: Eine Jahreszeit.
1: Wallis. Sorry. Winter.
0: Ein Mauer im Zimmer.
1: Wand.
0: Die gehen schauf.
1: Wollen.
0: Der tschädert am Morgen.
1: Becken.
0: Sieben Tage gerne.
1: Woche.
0: Ab dem lacht man meistens.
1: Witz.
0: Gegenteil von einer Liege. Lüg.
1: Wort.
0: Gegenteil von kalt.
1: Warm.
0: Ein Männername.
1: Werner.
0: Der macht Wein.
1: Winzer.
0: Chef am Restaurant.
1: Das habe ich nicht verstanden.
2: Das habe ich nicht verstanden. Aber die Beiz hat schon viel oben gehabt. Nach 55 Sekunden.
0: Schon aufgestuhlt.
2: genau. Ja, Katrin. Du kannst aufstehen, du brauchst gar keinen Stuhl, weil du wirst jetzt nämlich Johlen und Kumpen. Es sind 17 Punkte,
3: die
2: du
3: gemacht hast. Wow!
0: Das ist der Nebeneffekt beim Lesen. Da hast du viele Wörter gerade so parat.
1: Ja, genau.
2: Das ist auch schön. Das haben wir schon lange gehabt. Und zwar erst seit dem Ende August, 28. August, von der Nadine Siffert aus Denzbüren, hat auch 17 Punkte gemacht. Also,
0: wow, grosse
2: mega Leistung.
1: Hey, so cool. Ich freue mich gerade mega.
0: Katrin, du gewünschst zwei Tickets für die Stanzerhornbahn im Wert von 164 Franken und natürlich auch das goldige Gewinnerinnen-Zertifikat. Viel Spass
1: damit. Wow, danke vielmals.
0: Gute Woche noch. Was gut. Liebe Grüße
1: auf Mandach. Danke. Ciao zusammen. Tschüss.
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0: Vorwärts in der Dankeschön und Tom Gregory. Guten Morgen, das ist SRF 3.
1: Die Nachrichten von SRF um 8 mit Frank Estermann. Für die Aufrüstung der Armee braucht es beim Verteidigungsdepartement bis zu 700 neue Stellen. Die Pensionskasse des Bundes ist von einem Cyberangriff betroffen. Es ist unklar, welche Daten abgeflossen sind. Und ein Drittel der Tier- und Pflanzenarten in der Schweiz sind vom Aussterben bedroht, sagt der WWF. Das Wetter, heute ist es trüb, nass und windig, bei 13 Grad am Nachmittag. Drohnen, Cyberabwehr und Luftverteidigung. Die Armee soll in den nächsten Jahren massiv aufrüsten. Und dafür braucht es auch mehr Personal. Das Verteidigungsdepartement VBS hat nun erstmals geschätzt, wie viel. Es geht um bis zu 700 Stellen. Aus dem Bundeshaus Dominik Mayer.
2: Mit 660 bis 700 zusätzlichen Vollzeitstellen rechnen Armee und Bundesamt für Rüstung. So steht es in einem internen Sitzungsprotokoll, welches das VBS auf seiner Webseite veröffentlicht hat. Die Stellen kämen zu den heute bereits über 10.000 Stellen in diesem Bereich hinzu. Doch Verteidigungsminister Martin Pfister will so viele Stellen wie möglich anderswo einsparen. Er will die Führungsstrukturen der Armee verschlanken und die Verwaltung stärker zentralisieren. Im Protokoll heißt es, Zitat,
3: «Insbesondere gilt die politische Erwartungshaltung, dass intern umpriorisiert wird, um zusätzliche Stellen zu kompensieren.»
2: Doch noch in derselben Sitzung regte sich Widerstand. Armee und Bundesamt für Rüstung machten deutlich, die benötigten 700 Stellen anderswo zu kompensieren, zu streichen also, das sei wenig realistisch. Zitat:
3: Arma Swiss und die Gruppe Verteidigung sind skeptisch, dass die Vorgabe, sämtliches zusätzlich benötigtes Personal intern zu kompensieren, möglich ist.
2: Das VBS erklärt auf Anfrage, noch sei nicht klar, wie viele Stellen intern eingespart werden könnten und wie viele Stellen tatsächlich zusätzlich entstehen im Verteidigungsdepartement.
1: Dominik Mayer hat berichtet. Die Pensionskasse des Bundes Publica ist von einem Cyberangriff betroffen. Bei einem externen Softwarelieferanten der Pensionskasse seien Ende September Daten abgeflossen. Welche Daten betroffen sind, sei nicht bekannt, teilt Publica mit. Das Unternehmen habe Strafanzeige gestellt und die Bundesanwaltschaft habe Ermittlungen aufgenommen. Die versicherten Personen seien informiert worden. Die Publica ist eine der größten Pensionskassen der Schweiz mit 110.000 Versicherten und Rentenbeziehenden. Die Natur in der Schweiz steht unter Druck. Das zeigt ein neuer Bericht der Naturschutzorganisation WWF. Demnach sind fast ein Drittel aller Tier- und Pflanzenarten in der Schweiz vom Aussterben bedroht. Das seien so viele wie in keinem Nachbarland. Negative Trends bei den Populationen ließen sich aber auch umkehren, sagt Thomas Welakott vom WWF Schweiz. Dafür brauche es aber konsequentes Handeln.
4: Wenn wir in der Schweiz beispielsweise das Gewässer der Hasliaare nehmen, dort sind die Bestände der Seeforelle, erholen sich, man trifft die dort wieder an, die kann dort laichen, weil eben Gewässer renaturiert wurden, weil genügend Restwasser gegeben wurde.
1: Weltweit sind die untersuchten Wildtierbestände laut dem WWF seit 1970 um fast drei Viertel zurückgegangen. Bei rund der Hälfte dieser Tierarten sei der Bestand unterdessen aber wieder stabil oder wachse sogar. Vermögende junge Menschen geben offenbar gerne viel Geld für Gemälde, Skulpturen und andere Kunstwerke aus. Das zeigt eine Studie der UBS in Zusammenarbeit mit Arts Economics. Demnach haben Vermögende aus der sogenannten Gen Z im letzten Jahr und in der ersten Hälfte dieses Jahres mehr Geld für Kunst ausgegeben als jede andere untersuchte Altersgruppe. Und die Gen Z stellte in diesem Jahr bisher fast die Hälfte aller Käuferinnen und Käufer von Kunstwerken im Wert von mehr als einer Million US-Dollar. Für die Studie wurden über 3000 vermögende Privatpersonen in 10 bedeutenden Kunstmärkten befragt. Zum Sport mit Eishockey. In der Schweizer Meisterschaft hat es am Abend ein Spiel gegeben. Lausanne hat gegen Lugano mit 2:5 verloren. Die Börsendaten von SIX, der Dow Jones Index in New York hat 0,7% verloren, der Nikkei Index in Tokio fällt ebenfalls um 0,7%. Der Euro wird zu 93,25 gehandelt und der Dollar zu 83,35. Das waren Nachrichten von Radio SRF, verantwortlich Jan Gröbler.
0: 5 ab 8 mit dem Roman Bogl und es ist ein nasser Donnerstag. Es hat schon angefangen zu regnen an den meisten Orten in der Schweiz, nur ganz im Osten, da ist es noch trocken. Und wenn ich jetzt aufs Radar schaue, dann sieht man schon, da kommt noch ziemlich viel Regen hinten rein. Also es regnet heute wirklich auch länger und ergiebig. Dazu ist es bewölkt und teilweise windig. Es ist auch ein kühler Tag. Die Temperaturen, die bewegen sich den ganzen Tag um 13 Grad.
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6: Wir schauen zuerst in die Westschweiz. Da hat es vorher einen Unfall gegeben, ist aber mittlerweile schon geräumt worden. Schon tut es noch Richtung Lausanne zwischen Lavers und Schepch. Und einen Unfall hat es in der Region Basel. Da stockt es Richtung Deutschland zwischen Augst und Prattlen und steht weiter noch bis zum Badischen Bahnhof. Und auch in der Region Zürich, da stockt es vor dem Gubrist Richtung St. Gallen ab Urdorf Nord.
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0: Nasser Donnerstag, du hast schon was verstanden?
9: Schmutziger Donnerstag.
0: Ah, nein.
9: Das wäre ein bisschen früher.
0: Genau. Das ist der nasse Donnerstag. Ja. Der Moment, wo wir jetzt realisieren, da ist doch noch gut, dass wir den Ping-Pong-Tisch in den Keller gestellt haben und einen Unterstand.
9: Ja.
0: Da kann man jetzt auch schön weiterspielen. Wer serviert eigentlich jetzt?
9: Du bist gerade dran.
0: Okay. Ja. Gut. Mhm. Und.

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0: Eileen Alistair, Born to be Blue, um 20.08 Uhr, guten Morgen. Und heute, am Donnerstag, wieder mal der Beweis, dass wir uns alle gar nicht so gern selber entscheiden. Im Fall von, welches Olivenöl bringen wir denn aus der Ferien heim?
1: Oder was auch immer. Aber es ist gerade ein schönes Beispiel mit dem, was mir passiert ist. Da ist meine Entscheidungshilfe. Ich stehe vor das Gestell und schaue, von welchem Olivenöl hat es noch am wenigsten Flaschen im Gestell. Da gehe ich schwer davon aus. Das ist das beste Preis-Leistungs-Verhältnis. Da haben die Leute das gekauft, weil sie es gerne haben.
0: Genau, total normal, sagt die Pia Furchheim, Professorin für Marketing an der ZHW.
2: Gerade wenn man keine Erfahrungen hat mit Produkten, nutzt man wie mentale Abkürzungen. Und das kann eben genau sowas sein, scheint viel häufig genommen zu werden, dann muss das gut sein.
0: Ja, wir wissen nicht, was wir machen, aber solange sie, die anderen Länder nicht wissen, fühlen wir uns irgendwie ein bisschen sicher dabei. Und so könnte man das auch zusammenfassen. Nur eben blöd, wenn es so ein Laden hier drin ist, was langsam so am Ausgehen ist. Das ist aber nicht die einzig mögliche Strategie, wie man ein Produkt auswählt. Man könnte auch das Teuerste nehmen mit der Annahme, das muss gut sein. Ja. Oder das Olivenöl mit der schönsten Etikette, das ist das Beste.
1: Ja, ich merke natürlich, auf was du raus willst. All die Strategien basieren auf Annahme. Wir wissen es schlicht nicht, aber ich bin nicht schlecht gefahren bis jetzt mit meiner Strategie.
0: Ist genau auch das, was Pia Furchheim auch sagt.
2: Aber wenn man wirklich sachlich sich entscheiden möchte, müsste man Produkte versuchen anhand vom Preis, vielleicht Warenurteile anzuschauen. Und da merken wir schnell, das machen wir nicht. Ne? Also insofern, ich bin genauso anfällig für diese Strategien oder sagen wir so, diese mentalen Abkürzungen wie jeder andere im Supermarkt.
1: Ja, es klingt natürlich schon absolut verständlich, oder? Fakten checken und dann weiß man eigentlich plus minus, welches das Beste ist. Aber wer will denn schon in der Ferien stundenlang etwas recherchieren? Das macht ja niemand, ja, ich nicht.
0: Genau, darum machen eben ganz viele Menschen dann so ein bisschen das Herdentier-Prinzip. Social Proof, ganz schlicht. Wenn ein zum Beispiel im Theater klatscht, machen alle anderen mit.
1: Ja, das stimmt.
0: Oder wenn einer falsch abbiegt, fahren irgendwie 12 hinter noch und keiner will das, was sagt, hey Leute, das ist im Fall die falsche Strasse.
1: Ja, ich glaube zusammengefasst, selbst studieren ist aber nicht verboten und wichtig.
0: Aber eben Amix macht unser Hirn gerne eine Abkürzung. Und von Olivenöl jetzt zu Olivia Rodrigo.

0: jeder Moment, wenn du gegessen hast, dann nimmst du einen Espresso und fragst den Kellner oder die Kellnerin, auch haben wir einen Affogato? Oh yeah! Oh ja, das ist das Beste. Lodle Dück und der Prince dann. Nach 9 mit Sign of the Times. Guten Morgen. Jetzt hast du kurz noch mit dem Frank Estermann.
1: Die Pensionskasse des Bundes Publica ist von einem Cyberangriff betroffen. Bei einem externen Softwarelieferanten der Pensionskasse seien Ende September Daten abgeflossen. Welche Daten betroffen sind, sei nicht bekannt, teilt Publica mit. Das Unternehmen habe Strafanzeige gestellt und die Bundesanwaltschaft habe Ermittlungen aufgenommen. Wegen der geplanten Aufrüstung der Schweizer Armee braucht das Verteidigungsdepartement VBS bis zu 700 zusätzliche Stellen. Das zeigt eine erste interne Schätzung. Möglichst viele Stellen sollen anderswo im VBS eingespart werden, etwa durch schlankere Strukturen. Es ist noch unklar, wie viele neue Stellen geschaffen werden müssen, heißt es vom VBS. Fast ein Drittel aller Tier- und Pflanzenarten in der Schweiz sind laut einem neuen Bericht des WWF vom Aussterben bedroht. Das seien so viele wie in keinem Nachbarland. Grund dafür seien etwa Umweltbelastungen und die Klimakrise. Die Schweiz hinke zudem bei den Schutzgebieten hinterher und habe dort Aufholbedarf.
0: Es gibt ein neues Kapitel im Fall Gianni Infantino, Tim Eggimann vom Sport.
2: Der Präsident vom Asiatischen Verband hat gesagt, er sei offen für Gespräche mit dem FIFA-Präsident Gianni Infantino. Das ist darum interessant, weil der Asiatische Verband zusammen mit dem Europäischen, der UEFA und dem Nordamerikanischen Verband in den letzten Monaten Gianni Infantino heftig kritisiert haben. Der Infantino könne nicht mehr länger FIFA-Präsident sein, unter anderem wegen seinem Investorenprojekt, das er dann unter Druck hat müssen zurückziehen. Es scheint, als ob der Gianni Infantino langsam wieder ein bisschen gewinnt. Er chattet auch gerade um die Welt, besucht Länder und Verbände wie Aserbaidschan, Mongolei, Kongo und so weiter, sieht man auf seinem Instagram-Kanal. Er ist auf Wiedergutmachungskurs, sammelt Stimmen für die nächste Präsidentenwahl in knapp einem halben Jahr. Und es gibt auch noch keinen offiziellen Gegenkandidat. Die Verbände von der UEFA die treffen sich heute in Berlin und beraten, wie es da weitergeht, wie sie am Gianni Infantino können Stirn bieten können. Es gibt also sicher noch ein paar weitere Kapitel im Fall Gianni Infantino.
0: Roman Boglit, du schaust mal in Bergen. Wie sieht es da wegen Schnee aus?
3: Erst so ein Flümli habe ich gesichtet, zum Beispiel oberhalb von Zermatt. Aber es fängt dort erst an und im Moment ist die Schneefallgrenze auch noch hoch, bei etwa 2700 Meter. Erst am Abend ist sie dann so im Bereich von etwa 2000 Meter. Kommt also noch ein bisschen durchab. Es regnet jetzt schon wirklich an vielen Orten in der Schweiz und der Regen breitet sich weiter aus über das ganze Land, jetzt im Verlauf vom Morgen. Es ist ein kühler und bewölkter Tag. Die Temperaturen sind den ganzen Tag um die 13 Grad.
0: 2:30 SRF Verkehrsinfo. Es liegen zurzeit keine Meldungen über größere Störungen vor. Gute Fahrt.
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6: Affogato noch eine Frage. Reinkommen, was ist Affogato?
0: Oh, stimmt, nie etwas voraussetzen. Affogato ist nicht nur ein Lied von Lo und Ludwig, sondern es ist so ein super tolles Dessert. Es ist eine Vanillekugel in ein Espresso-Gläsli
6: reingefüllt.
0: Genau. Ah, cool. Also, es ist ein Espresso mit einem Glas und dann machst du Vanillebollen. Mm. Toll.
6: Das ist natürlich ein Wunder, Judith. Wäre das etwas für dich, so ein Dessert? Schreib es doch mal schnell auf 079 308 33 33.
0: Das beste Dessert, was es gibt, ist nicht zu viel. Gut, gut, dann mal gäbe es
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0: Die ganze Pinke hat es nicht genützt. Vanillefarbe ist jetzt gerade bei uns im Kopf. Vanillegeschmack. Können wir es bitte hören mit den Affogatos, die wir von euch überall geschickt bekommen?
1: Wir müssen uns konzentrieren auf unseren Job hier. Wir haben nur noch Bilder von Affogato, von der Patricia zum Beispiel, von Amel oder auch die Manu, wunderschön aus Florenz.
0: Wow.
1: So eine schöne Kaffeetasse mit dieser Kugel drin. Was sind das? Pistazien?
0: Das sind Pistazien-Nüsse, also schön verhackt auf der Seite. Und schönes Bülle.
1: Ja, und ihr feiert das also. Das beste Dessert, das es gibt, zum Beispiel.
0: Mhm.
1: Ja, sag Christine.
0: So.
1: Hätten wir es.
0: Haben wir es jetzt. Noch Lust? Prince, Sign of the Times. Guten Morgen.

0: Die markante Stimme vom Bono von der U2 zusammen mit Martin Garrix Fireflies am Viertel von 9. Es gibt so die Textzeilen, die sich so ins kollektive Gedächtnis gerade einbrennt haben.
1: Zum Beispiel: Komm, wir hauen ab!
2: Komm, wir hauen ab! Komm, wir fangen neu an!
0: Grosser Song von Adrian Stern.
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0: und zum Glück ist er nicht abgehauen auf das Amerika und organisiert jetzt ein ganz spezielles Konzert für uns.
1: Er ist ein bisschen wie in einer Stube, klein und intim. Der Adrian Stern spielt zusammen mit der Schweizer Musikerin Nina Valotti. Und der Valeska Steiner von Boy. Und das ist eben noch cool, die spielen zum Teil ihre eigenen Songs, aber auch Songs von den anderen.
3: Alle bringen Songs, die sie lieben, die ihre Geschichte vielleicht auch geschrieben haben. Und wir schwätzen zusammen und spielen sie einander auch vor.
0: Das ist doch schön, he? Mhm. Und wahrscheinlich so ein schönes Ambiente, wunderbares Licht, mit so Ständerlampen und so.
1: Ein bisschen Proberaumatmosphäre.
0: Ein bisschen Kerzenlicht. Ja, genau. Ah, genau, so muss das sein. Perfekt für den Herbst. Also, die schöne Atmosphäre, wenn dir auch Musikerinnen und Madi über die Schulter schauen und dabei sein, wenn so spontan entsteht, das ist der SRF 3 Song Circle und eben die können da mit dabei sein.
1: Das Datum müsst ihr noch wissen, Mittwoch, 28. Oktober, hier im Radiostudio Zürich-Leutschenbach. Am 7. Abend ist die Türöffnung und um 8. Uhr geht es los.
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0: Auf Monsters and Men, Little Talks, das ist eine schöne Herbstnummer. Gerade vorher herbstlich eingestummt. Mit dem Songsörtel rund um Adi Stern, Valeska Steiner, die mit dabei ist, oder Nina Valotti. Und wir haben gerade Billett verlost, wenn du uns ein Zeichen gegeben hast, du gesagt, Marco, mit einem schönen Beispiel.
1: Ja, ganz Emojis. Viel. Natürlich Stern für Adi Stern vermutlich, mit Herz-Emojis, mit Pilz, mit Blätter, es ist alles dazugekommen, mit Violinschlüssel, mit Kopfhörer, mit Mikrofon und so weiter und so fort. Und wir haben uns für zwei entschieden. Zum einen für John Havelfinger, der wunderbare Emojis geschickt hat. Herzliche Gratulation für einmal zwei Tickets.
0: Und dann hat Monika uns auch noch geschickt, ziemlich schnell ist sie und haben noch ganz schnell angerufen.
1: Ja, Monika, was hast du uns geschickt, was?
2: Ja, ich habe euch Sterne geschickt, ich habe euch einen Elfen geschickt, ich habe natürlich ein Herz geschickt und was habe ich noch geschickt?
0: Das ist eine Fee, hast du noch geschickt? Oder was ist das?
2: Eine Fee, ein Elfen.
0: Ein Elfen?
2: Ja, okay. Weil sich natürlich freut.
0: Das ist ja logisch, freut sich die.
2: Ja, die freut sich auf die Valeska, ich bin ein grosser Fan von ihr.
0: Ja, mega, das war so. Monika, Marco, ich schaue dich gerade. Das ist klar, ein Fall.
1: Einmal zwei Tickets
0: für dich. Du bist mit dabei.
2: Yeah, mega Freude.
1: Was wäre das für ein Emoji, das du gerade gemacht hast?
2: Gumpen in die Luft. Ich habe es gerade nicht getraut.
0: Und wir haben das Hand oben Emoji und klatschen in die Hand und wünschen dir ganz viel Freude dabei.
2: Ah, oh, danke tausend. Ah, das ist jetzt gerade ein richtiger Leuchtfeuer an diesem Wüstentag.
0: Ah, oh, ist das schön.
1: Monika Moulet aus

0: so super gestohlen, oder?
1: Ab in den Süden, der Sonne hinterher.
0: Happy Customer von Tudor Cinema Club. Und jetzt ist 9 Uhr, guten Morgen.
2: Die Nachrichten von SRF um 9 mit Frank Estermann. Die Pensionskasse des Bundes ist von einem Cyberangriff betroffen. Die Bundesanwaltschaft ermittelt. Und weil die Armee massiv aufgerüstet werden soll, braucht das Verteidigungsdepartement bis zu 700 zusätzliche Stellen. Das Wetter, heute ist es trüb, nass und windig bei 13 Grad am Nachmittag. Die Pensionskasse des Bundes Publica ist von einem Cyberangriff betroffen. Bei einem externen Softwarelieferanten der Pensionskasse seien Ende September Daten abgeflossen. Welche Daten betroffen sind, sei nicht bekannt, teilt Publica mit. Das Unternehmen habe Strafanzeige gestellt und die Bundesanwaltschaft habe Ermittlungen aufgenommen. Die versicherten Personen seien informiert worden. Die Publica ist eine der größten Pensionskassen der Schweiz mit 110.000 Versicherten und Rentenbeziehenden. Drohnen, Cyberabwehr und Luftverteidigung. Die Armee soll in den nächsten Jahren massiv aufrüsten. Und dafür braucht es auch mehr Personal. Das Verteidigungsdepartement VBS hat nun erstmals geschätzt, wie viel. Es geht um bis zu 700 Stellen. Aus dem Bundeshaus Dominik Mayer.
3: Mit 660 bis 700 zusätzlichen Vollzeitstellen rechnen Armee und Bundesamt für Rüstung. So steht es in einem internen Sitzungsprotokoll, welches das VBS auf seiner Webseite veröffentlicht hat. Die Stellen kämen zu den heute bereits über 10.000 Stellen in diesem Bereich hinzu. Doch Verteidigungsminister Martin Pfister will so viele Stellen wie möglich anderswo einsparen. Er will die Führungsstrukturen der Armee verschlanken und die Verwaltung stärker zentralisieren. Im Protokoll heißt es, Zitat,
4: insbesondere gilt die politische Erwartungshaltung, dass intern umpriorisiert wird, um zusätzliche Stellen zu kompensieren.
3: Doch noch in derselben Sitzung regte sich Widerstand. Armee und Bundesamt für Rüstung machten deutlich, die benötigten 700 Stellen anderswo zu kompensieren, zu streichen also, das sei wenig realistisch. Zitat.
4: Arma Swiss und die Gruppe Verteidigung sind skeptisch, dass die Vorgabe, sämtliches zusätzlich benötigtes Personal intern zu kompensieren, möglich ist.
3: Das VBS erklärt auf Anfrage, noch sei nicht klar, wie viele Stellen intern eingespart werden könnten und wie viele Stellen tatsächlich zusätzlich entstehen im Verteidigungsdepartement.
2: Informationen von Dominik Mayer. In der Schweiz sind fast ein Drittel aller Tier- und Pflanzenarten vom Aussterben bedroht. Das zeigt ein neuer Bericht des WWF. Grund dafür seien etwa Umweltbelastungen und die Klimakrise. Die Schweiz hinke zudem bei den Schutzgebieten hinterher und habe dort Aufholbedarf. Laut dem WWF lassen sich negative Trends bei den Populationen aber auch umkehren, wenn konsequent gehandelt werde. Durch Naturschutzmaßnahmen seien etwa der Weißstorch und der Fischotter in die Schweiz zurückgekehrt. Die Spitzen der deutschen Regierung haben sich am Abend zu einem Krisengespräch getroffen. Hauptthema waren die geplanten Reformen. Offiziell informiert wurde nach dem vierstündigen Treffen nicht. Die Mitglieder der Bundestagsfraktionen von CDU, CSU und SPD erhielten jedoch ein SMS. Daraus zitieren nun deutsche Medien. Das Gespräch sei in guter und konstruktiver Atmosphäre verlaufen und man sei fest entschlossen, Deutschland nicht den Extremisten zu überlassen, teilten die Parteispitzen mit. Die Regierungskoalition streitet über Reformen in mehreren Bereichen. In den letzten Wochen haben CDU und SPD bei Wahlen in den Bundesländern teils deutlich verloren. In Sachsen-Anhalt wurde vorgestern außerdem erstmals ein AfD-Politiker als Präsident eines Landesparlaments gewählt. Vermögende junge Menschen geben offenbar gern viel Geld für Gemälde, Skulpturen und andere Kunstwerke aus. Das zeigt eine Studie der UBS in Zusammenarbeit mit Arts Economics. Demnach haben Vermögende aus der sogenannten Gen Z im letzten Jahr und in der ersten Hälfte dieses Jahres mehr Geld für Kunst ausgegeben als jede andere untersuchte Altersgruppe. Und die Gen Z stellte in diesem Jahr bisher fast die Hälfte aller Käuferinnen und Käufer von Kunstwerken im Wert von mehr als 1 Million US-Dollar. Für die Studie wurden über 3000 vermögende Privatpersonen in 10 bedeutenden Kunstmärkten befragt. Die Devisenkurse von SIX, der Euro wird zu 93,22 Rappen gehandelt und der Dollar zu 83,32 Rappen. Das Wetter, heute ist es ganztags bewölkt und es regnet verbreitet. Dazu ist es windig und am Nachmittag kühl mit 13 Grad im Norden und 18 Grad im Süden. Das waren Nachrichten von Radio SRF, verantwortlich Jan Grüble.
5: 5 ab 9 SRF Verkehrsinfo. Es liegen zurzeit keine Meldungen über größere Störungen vor. Gute Fahrt.
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5: Der Donnerstagmorgen und SRF 3 macht glücklich. Wir haben Monika gehört aus Luzern, ist mit dabei beim Song Circle hier im Radiostudio Zürich-Leutschenbach, wo Musik ganz im intimen Rahmen entsteht, um den Adi Stern herum. Jesus Gott, hat sie sich herzlich gefreut, oder?
8: Absolut. Und dann hat der John Helferfinger auch gewonnen, er hat tolle Emojis geschickt.
5: Hast du ihn schon erwähnt, genau.
8: Dann habe ich gesagt, John Helferfinger ist aus Basel und nachher schreibt er, er höre uns seit 40 Jahren und habe noch nie etwas gewonnen.
5: John, ist das tatsächlich der Fall? Ist ja verrückt.
9: Ja, das ist tatsächlich der Fall.
5: Jetzt ist die Frage, hast du noch nie mitgemacht oder hast du einfach noch nie Glück gehabt?
9: Nein, ich habe noch nie Glück gehabt. Ich vermute, das ist 1983 oder so gesehen.
8: Okay. Das wäre das Gründungsdatum von SRF 3, deres 3.
5: Ja. Wow.
9: Also seitdem höre ich DRS3 oder SRF3, aber wirklich noch nie gewonnen.
5: Also der 8. Oktober 2026, der ist für dich, John. Wünsche dir jetzt schon viel Spass beim Song Circle.
9: Vielen Dank, das ist schön.
5: Ah, ist ja cool.
9: Also, einen wunderbaren Tag.
8: Nächste Woche probierst du wieder mal ABCS.
5: Genau. John, machen wir zu unserem Star-Hörer heute Morgen.
8: Ja!
5: Yes, hast du verdient. Liebe Grüße auf Basel.
9: Danke.
5: Sind wir schon eingestimmt auf Kino?
8: Ich würde sagen.
5: Ja.
8: Lass du den Tisch auf, wenn noch eins kommt. Er steht eben beim Moderieren.
5: Schau dir den neuen Film, der heute anläuft in den Schweizer Kinos, The Social Reckoning. Weniger glamourhaft, aber lohnt sich zum Schauen.

0: James Brown. I feel good! Yeah, Living in America. Da, wenn man da mit einem Film mal wieder NR1 im Studio ist, kommt einem natürlich was gerade in den Sinn.
1: Was kommt? Rocky IV natürlich. Rocky IV, der Auftritt von Apollo Creed mit amerikanischen Hütchen und Höschen.
0: Ja, und da mit dem James Brown im Ring, wo das Lied gesungen.
1: Genau, der Eröffnung zum großen Feind gegen den fiesen Boxer Drago gespielt von Dolph Lundgren. Ha, Filmgeschichte.
0: Rocky IV ist ein super Film gewesen.
1: Absolut. Fast einer von den Guten.
0: Ja.
1: Wir könnten jetzt darüber streiten, welcher der Beste ist. Einigen wir uns darauf, 2 und 5 sind die Schwächsten.
0: Das ist definitiv so.
2: Für mich ist eins immer am besten.
0: Gut. Auf jeden Fall war es die Zeit, noch weiter weg vom Internet. Noch weiter weg von Social Media. Und darum geht es in diesem Film.
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0: Es ist ja schon lange nicht mehr alles wahr, was ins Internet gestellt wird. Schuld daran sind eben auch Plattformen wie Facebook. Und um das Thema geht es im neuen Film, der heute in der Kinosaal läuft, The Social Reckoning, Film über Facebook. Hat es ja schon mal gegeben, das Social Network über den Facebook-Gründer Mark Zuckerberg und die Gründung von Facebook. Der Film jetzt, Enno, mit dem Jesse Eisenberg, ist 2010 sehr erfolgreich gewesen, oder?
1: Der war super erfolgreich. Der hat ja damals 8 Oscar-Nominierungen bekommen. 3 hat er gewonnen. Er hat eigentlich Start-ups auf einmal cool gemacht und löste so einen kleinen Boom an Serien und Filmen aus, die sich irgendwie mit dieser Art von Thematik beschäftigt haben. Es gab die HBO-Serie Silicon Valley. Es gab 2 Filme über Steve Jobs mit Ashton Kutcher und mit Herrn Fassbender. Ja, und letztendlich hat dieses Urding hat damals die Gründung von Facebook gefeiert. Der neue Film geht da in eine etwas andere Richtung.
2: Ja, wenn ich sage, Höhekomfort. Kurzsätziges Kino, The Social Reckoning. Der Film auch eine wahre Geschichte. Es geht um die Facebook Papers von 2021 und um die Whistleblowerin Frances Haugen, eine Facebook-Mitarbeiterin.
1: Das ist so. Letztendlich werden die Ereignisse von damals nacherzählt, chronologisch. Da ist irgendwie der Journalist des Wall Street Journal, der Horowitz, der recherchiert über Facebook, trifft halt auf die Facebook-Angestellte Frances Haugen. Und die findet Facebook eigentlich gut, findet es halt wichtig, dass Menschen zusammengebracht werden und kommunizieren, aber ihre Arbeitsrealität sieht irgendwie anders aus.
4: Facebook will, dass sie so lange wie möglich auf der Seite bleiben. Und vor 2 Jahren wurde der Algorithmus geändert.
5: Warte, Mark, wir wollen gegen Hassreden vorgehen. Und du willst sie noch anfachen und auf die Spitze treiben?
6: Ende der Diskussion.
1: Ja, genau. Und Frances Haugen will jetzt eigentlich Facebook nicht kaputt machen, sondern besser. Und deshalb irgendwie besorgt sie interne Dokumente und übergibt sie den Journalisten. Und was steht da so drin? Da steht so drin, dass Hassbeiträge vom Algorithmus von Facebook bevorzugt werden, dass wenig gegen Falschinformationen gemacht wird und viel, viel mehr. Und daraus entsteht dann die legendäre Artikelreihe Facebook Papers. Und das Ganze wird einem so auf verschiedenen Zeitebenen erzählt.
0: In welchem Licht wird denn der Facebook-Gründer Mark Zuckerberg dargestellt?
1: Man muss ja sagen, einer der beliebtesten Schurken in Hollywood zurzeit ist einfach der Tech-Milliardär. Das ist auch hier so. Und Mark Zuckerberg ist hier schon fast eine Karikatur und absolut gefühlskalt.
7: Jeder kann posten, was er will. Wir sind nicht Schiedsrichter, wir sind der öffentliche Raum.
8: Bist du verrückt? Du bist wie ein Schülerlutzer, der vor der Schule steht, aber du machst gar nichts mit deinen Armen. Und die Autos mähen einfach die Kinder nieder.
1: Ja, harter Satz. Und dieser Film ist letztendlich irgendwie filmtechnisch, kommt er nicht anders den ersten Teil ran, obwohl der Drehbuchautor tatsächlich derselbe ist. Es ist aber wirklich ein geradliniges Dokudrama, spannend, manchmal auch witzig, mit wirklich 2 tollen Hauptdarstellern. Mickey Madison, Oscar-Preisträgerin, spielt die Whistleblowerin und Jeremy Allen White, Serienstar The Bear, der spielt den Journalisten und die sind wirklich beide top.
0: Ab heute in den Schweizer Kinos The Social Reckoning. Dankeschön, Enno.
1: Ein tiefes Vergnügen.

Musik aus Luzern. Schon fast ein Legendenstatus, die Band. Modest Pride, No Big Deal auf SRF 3. Guten Morgen, 1 Minute nach 9:30 Uhr. Schauen ganz schnell auf die Strasse. Gute Meldung für alle unterwegs. Es liegen zurzeit keine Meldungen über größere Störungen vor. Gute Fahrt. 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

0: Softloft und Gravity's Pull am 22.10.
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0: Tropische Wirbelstürme, also Hurricane, normalerweise hat man hier im Oktober bereits schon einen Haufen gezählt, weil da geht es eigentlich los, so im Juni bis Ende November, Roman Brogli. Und jetzt doch noch die Meldung, jetzt haben wir doch im Atlantik noch den ersten Hurricane.
2: Ja, und das ist wirklich extrem spät. Ich habe erst ein Jahr gefunden, wo auch der erste am 8. Oktober, also am gleichen Tag wie heute, war. Also rekordverdächtig spät ist das jetzt, dass es den Hurricane noch gegeben hat. Aber heute ist es eben noch passiert. Wir haben jetzt den Hurricane, der auf Stufe 1 aufgestuft worden ist. Der Sturm heisst Isaias, ist ein spanischer Name. Und der wird jetzt auch weiterziehen. Also in der Nacht bei uns, also unsere Zeit, der Nacht vom Freitag auf den Samstag, wird der wahrscheinlich im Norden von Florida dort auf die Küste treffen und auch die Küste von Alabama betreffen. Und dort wird er wahrscheinlich schon die Stufe 2 erreicht haben. Das ist also schon ein starker Hurricane, wo man grosse Schäden kann erwarten kann.
0: Das ist jetzt kein Zufall, dass der jetzt sich so gebildet hat.
2: Nein, vor allem, dass er sich so spät gebildet hat, das ist kein Zufall. Das liegt wirklich an El Niño. Das unterdrückt Hurricane-Entwicklung im Atlantik. Der Grund für das sind Winde in der Höhe. Die sind nämlich stärker bei El Niño. Und der starke Wind in der Höhe, der frisst auf eine Art so einen Tropensturm, bevor ein Hurricane kann werden kann. Darum hat es jetzt erst einen gegeben. Genau umgekehrt ist es übrigens im Pazifik. Dort gibt es gerade viel mehr so tropische Wirbelstürme wegen El Niño. Wenn man jetzt gerade schaut, dann zählen wir im Moment gerade 3 von diesen tropischen Wirbelstürmen dort.
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0: Leonie und Don't Worry. Be happy. Nimm das gerade das Herz, wenn du jetzt dann heimgehst, wenn du in die schöne Bettlein steigst und dann willst du füßeln nach dem Frühdienst, wie das die ganze Woche machen wollen und dann wieder mit dir aus der Nachbarschaft so tönt.
1: Moment,
0: du hast mir gestern eine Spruchnachricht geschickt. Ich kann sie etwa fünfmal müssen anhören. Mit dem absoluten Verständnis, dass die das Nachbarn-Pärli
1: ja,
0: in Rüsten für den Winter.
1: Ja, logisch.
0: Jetzt machen jetzt die Sägerei, die private Sägerei auf.
1: Aber ihr könnt jetzt vielleicht auch, wenn ihr eine Schicht arbeitet, nach Hause kommt und noch ein wenig schlafen. Das wird der halbmittelländische Schweizer Wald umtun. Und vor allem gesagt, dann nachher kann das unter Umständen, wenn man eben geweckt wird, das Fenster noch ein bisschen offen gehabt, dann ist noch ein bisschen Nerven. Bin aufgestanden, schauen. Und von Weitem habe ich dann eigentlich gesehen, wie herzig dass das Bärli mit Pamir, also mit Ohrschutz, dort genüsslich das alles gesagt hat, bin ich wieder zurück ins Bett.
0: Frag doch, ob sie da so eine Zeit haben. Du kannst den anziehen für ins Bett.
1: Ja, vielleicht.
0: Ja, genau.
1: Aber es war herzig.
0: Ja, auf jeden Fall. Man müsste sich an so eine Fernbedienung, wo man Sachen könnte auf Stumm legen. Was wäre es bei euch?
1: Also was wäre es denn zum Beispiel?
0: Genau. Das war es von Marco Thomas und von mir für diese Woche. Das stelle ich wieder

0: 5 von Sugar. Schönen Donnerstag.
1: Die Nachrichten von SRF um 10 mit Ronja Bollinger. Die Spitzen der deutschen Regierung haben sich am Abend zu einem Krisengespräch getroffen. Hauptthema waren die geplanten Reformen. Offiziell informiert wurde nach dem vierstündigen Treffen nicht. Die Mitglieder der Bundestagsfraktionen von CDU, CSU und SPD erhielten jedoch ein SMS. Daraus zitieren nun deutsche Medien. Das Gespräch sei in guter und konstruktiver Atmosphäre verlaufen. Man sei fest entschlossen, Deutschland nicht den Extremisten zu überlassen, teilten die Parteispitzen mit. Die Regierungskoalition streitet über Reformen in mehreren Bereichen. In den letzten Wochen haben CDU und SPD bei Wahlen in den Bundesländern teils deutlich verloren. In Sachsen-Anhalt wurde vorgestern außerdem erstmals ein AfD-Politiker als Präsident eines Landesparlaments gewählt. Israel hat das britische Generalkonsulat in Ost-Jerusalem geschlossen. Das israelische Außenministerium teilte mit, die meisten Vertreterinnen und Vertreter des Konsulats würden Israel verlassen. Großbritanniens Außenminister Ed Miliband jedoch widerspricht und teilte mit, Israel habe kein Recht, das Gebäude zu schließen. Es werde fortan als britische Mission bezeichnet und im Dienste des palästinensischen Volkes geöffnet bleiben. Zuletzt hatten sich die britisch-israelischen Beziehungen verschlechtert. Nachdem London angekündigt hatte, Sanktionen gegen Siedlungen im Westjordanland zu verhängen, ordnete Israel die Schließung des britischen Generalkonsulats in Ost-Jerusalem an. Die Schulproteste in Frankreich gehen auch heute weiter. Allerdings sind weniger Schulen blockiert. Laut dem Bildungsministerium geht die Zahl der blockierten Schulen zurück. Heute Morgen seien noch rund 370 Einrichtungen komplett oder teilweise geschlossen. Das sei gut ein Drittel weniger als gestern. Seit Tagen gehen Schülerinnen und Schüler auf die Straße. Die Proteste richten sich gegen den schlechten Zustand der Schulgebäude und gegen Unterrichtsausfälle. Für heute Nachmittag sind in Paris und in weiteren Städten erneut Proteste angekündigt. Die Börsendaten von SIX. Der Swiss Market Index liegt im Moment bei 13.655 Punkten, minus 1,1%. Der Euro wird zu 93,29 gehandelt, der Dollar zu 83,33. Das Wetter heute ist es trüb, nass und windig bei 13 Grad am Nachmittag. Das waren Nachrichten von Radio SRF. Verantwortlich Jan Gröbler.
2: SRF Verkehrsinfo von 10.03 Uhr in der Region Zürich. Stau wegen eines Unfalls vor dem Nordring Richtung Bern ab Baltenswil und stockend in der Region Basel auf der A2 Richtung Deutschland zwischen Hagnau und Badischer Bahnhof.
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2: Spannend, wenn wir heute das Wetterradar anschauen. Der ist heute gecheckt hier, Mentana-Zug. Endlich wollen wir wieder ein bisschen leben im Wetter. Es kann tatsächlich auch anders, wie nur langweilig.
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2: Wir auch mit dem Baschi. Und TNC. Wieder Regen heute auf dem Radar. Eine schöne Abwechslung. Und stellen im besten Fall auch noch auf.

0: Ausbauen, Baschi, auf SRF 3. 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
1: Über was reden wir dort? Aber wie tönt es? Also was für Musik kommt von dort? Bei unserem Stopp in Wiel haben wir zum Beispiel

0: Oder beim letzten Mal, wo wir das Burgdorf angehalten haben, dort hat uns der Gitarrist von der Band Hydrohawk, der Michael, erzählt, dass sie einen neuen Bandraum gesucht haben in Burgdorf und gefunden haben sie dann eben den, wo Lo und Ludwig vorher drin geübt haben.
1: Wir haben den von ihnen vor 15 Jahren haben wir den übernommen, wo sie, glaube ich, noch erst sehr, sehr fest am Anfang gesehen und die sind dort im Bandraum rumgegangen und wir sind einfach froh gewesen, dass wir einen Raum haben bekommen. Wir hatten die auch nicht auf dem Schirm gehabt, wer das ist. Ja.
0: Und in diesem Bandraum tönt es seit 15 Jahren, wo jetzt eben Hydrohawk drin ist, so.
2: Musik aus Burgdorf. Und jetzt freuen wir uns auf Musik aus Uster. Das ist unsere nächste Destination, unser nächster Stopp. Was für einheimische Musik hört ihr zu Uster? Und was für Bands und Musikerinnen müssen auch die ganze Schweiz hören? Sagen Sie uns jetzt via srf3.ch oder kommen einfach direkt vorbei bei unserem Sendebus. Wir senden nächsten Mittwoch von 10 bis 3 vor der Post zwischen dem Bahnhof und in Uster.
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0: No.
1: Der neueste von ihr, wo auch Elton John Fan ist. Die Schweizerin. Kings Elliot, Shape of Water. Wir schauen auf die Strasse, SRF Verkehrsinfo vom 1 über halb 11. Stau oder stockend in der Region Zürich wegen eines Unfalls vor dem Nordring Richtung Bern ab Effretikon und in der Region Basel auf der A2 Richtung Deutschland zwischen dem Schweizer Halle und dem Schwarzwaldtunnel.
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0: Das ist neu, kommt von der Ellie Goulding, da weiss auf 3. Es ist ein einziger Ton, er kommt aus der klassischen Musik und er ist über 100 Jahre alt.
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0: Der Musikredaktor Gerli Jörgler über einen Ton, der sich fix eingenistet hat in den modernen Pop-Hits.
2: Ein Ton, kurz und prägnant. Das ist der sogenannte Orchestra-Hit, auf Deutsch Orchesterabschlag. In der Fachsprache heisst das, wenn ein ganzes Orchester gleichzeitig tutti und unisono einen Staccato-Ton spielt. Der Ton ist der Eröffnungsakkord vom infernalischen Tanz aus der Feuervogelsuite von Igor Strawinsky. Das ist ein Ballett in zwei Akten, das 1910 uraufgeführt worden ist. Der Ton ist also über 100 Jahre alt. Populär ist er geworden, wo der Ton auf der Fairlight CMI als Sample aufgeladen worden ist. Der Fairlight CMI ist der erste digitale Synthesizer mit Sampling-Technik, wo 1979 entwickelt worden ist. Kaum ist der Ton mit einer Keyboard-Taste beleidigt gewesen, ist er ab den 80er Jahren in unzähligen Pop-Hits eingesetzt worden. Ein paar Beispiele. Der Steve Winwood mit Higher Love. Yes mit Owner of a Lonely Heart. Oder auch im Hip-Hop der 50 Cent bei Disco Inferno. Der Sampling-Ton ist so beliebt worden, dass er regelrecht inflationär in der Popmusik gespielt worden ist. So oft, dass der Boris Blank, der Klangtüftler von Yellow, schon bald einmal genug gehabt hat davon.

Und in dem da kommt er auch bis zum Abwinken. Der Orchestra-Hit. Besonders schön und prominent so geltig. Im James Bond-Song. A View to Kill von Duran Duran.

Sebastian Baker, time to shine. Und der Nächste, der löst so Reaktionen aus. Ja, da hast du als Künstler auch alles richtig gemacht, oder? Die Reaktion kommt von der Moderatorin Gülscha und auslösen tut er, der jetzt gerade kommt, der Jamiroquai. Den Grund könnt ihr nachschauen und hören auf srf3.ch. Bei meiner Musik, mein Leben.

0: Neue Musik aus Schaffhausen. Der Noah Parks, Fucking It Up. Und jetzt Update aus der Nachrichtenredaktion. Das ist SRF 3.
1: Die Nachrichten von SRF um 11 mit Ronja Bollinger. Anfang diesen Herbst hat der Bund mehr präventive Wolfsabschüsse bewilligt als zum gleichen Zeitpunkt im letzten Jahr. Bei 39 Rudeln hat das Bundesamt für Umwelt, kurz BAFU, eine Genehmigung erteilt. Vor einem Jahr waren es rund 20 Bewilligungen. Der Anstieg der Bewilligungen habe teilweise mit einer Änderung der Jagdverordnung zu tun, sagt die vom Bund beauftragte Stiftung Cora gegenüber der Nachrichtenagentur Kiesten SDA. Neu könnten auch Abschüsse für Wolfswelpen bewilligt werden, bevor diese überhaupt da sind. Das BAFU erklärt den Anstieg weiter damit, dass es in der Schweiz mehr Wolfsrudel gebe. Zwischen 2022 und 2025 stieg die Zahl von 26 auf 40. In der Schweiz wächst der Markt für Jobs im Bereich künstliche Intelligenz stark an. Zwischen Juli 2025 bis Juni 2026 wurden insgesamt knapp 5000 KI-Stellen ausgeschrieben. Das sei ein Drittel mehr als im Vorjahreszeitraum, heißt es in einer Studie der Hochschule Luzern. Für drei Viertel des Stellenzuwachses waren KMUs verantwortlich. Dazu heißt es, KI sei nicht mehr nur eine Sache der großen Technologieunternehmen. Sie fließe immer mehr auch in Angebote und Prozesse von KMUs ein. Am meisten Inserate für KI-Stellen gab es in der IT-Branche. Aber auch Banken, Pharmakonzerne und Ingenieurkonzerne suchten häufig KI-Fachkräfte. Zu Meldungen aus dem Ausland in der Übersicht. Israel hat nach eigenen Angaben das britische Generalkonsulat in Ost-Jerusalem geschlossen. Großbritanniens Außenminister Ed Miliband hingegen widerspricht und teilte mit, Israel habe kein Recht, das Gebäude zu schließen. Die Beziehungen zwischen Israel und Großbritannien hatten sich zuletzt verschlechtert. Dies nachdem London angekündigt hatte, Waren aus völkerrechtswidrigen israelischen Siedlungen im Westjordanland zu sanktionieren. Die Spitzen der deutschen Regierung haben sich am Abend zu einem Krisengespräch getroffen. Hauptthema waren die geplanten Reformen. Offiziell informiert wurde nach dem vierstündigen Treffen nicht. Die Mitglieder der Bundestagsfraktionen von CDU, CSU und SPD erhielten jedoch ein SMS. Daraus zitieren nun deutsche Medien. Das Gespräch sei in guter und konstruktiver Atmosphäre verlaufen. Man sei fest entschlossen, Deutschland nicht den Extremisten zu überlassen, teilten die Parteispitzen mit. Das Wetter heute ist es trüb, nass und windig bei 13 Grad am Nachmittag. Das waren Nachrichten von Radio SRF, verantwortlich Manuel Risi.
0: SRF Verkehrsinfo von 11.03 auf der Nord-Südachse ist der Gotthardtunnel Richtung Süden wegen eines defekten Fahrzeugs gesperrt. Dann Stau oder stockend in der Region Zürich wegen eines Unfalls vor dem Nordring Richtung Bern ab Effretikon, auf dem Westring Richtung Gubristunnel ab Urdorf Nord. Und dann noch in der Region Basel auf der 2 Richtung Deutschland zwischen dem Schweizer Halle und dem Schwarzwaldtunnel.
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0: Wenn im September schon im Dezember denkst, dass für den etwas Gutes tun willst, dann bist du ein richtig guter Mensch.
3: Ich habe gedacht, da will ich meinen Teil dazu beitragen. Und ich habe bislang eigentlich fast immer Glück gehabt im Leben. Mir geht's gut. Also muss ich auch was für andere machen. Ich muss wie was zurückgeben.
0: Das ist auf der Euro. Werner Roggenkemper hat schon jetzt für unsere Weihnachtsaktion «Gib ein Herz» gesammelt. Wie das geht und wieso das letzte Jahr in Luzern wegen der Polizei nicht ganz so gut geklappt hat, erzählt er uns gleich als nächstes.

Blossoms. Und wir schauen schnell auf die Straße. SRF Verkehrsinfo von 11.06 Uhr. Auf der Nord-Süd-Achse ist der Gotthardtunnel wegen eines defekten Fahrzeugs in beiden Richtungen gesperrt.

0: Neu und aus Genf von der Sanitza. Hier auf SRF 3. Ich bin ja eher so der Mensch, heute ist heute, morgen ist morgen. Vor allem, wenn die Tage wieder viel zu wenig Stunden haben, dann einfach mal eins am Sand, oder? Dann gibt es die Menschen wie der Werner Roggenkämper, Drehorgelspieler von Schmerike. Er hat im September schon gefunden, hey, ich will jetzt schon für den Dezember etwas Gutes tun.
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0: Auch dieses Jahr sammeln wir für Kinder und Jugendliche in der Schweiz, wo es nicht so gut geht. Der Werner hat schon mehr bei uns mitgeholfen, zum Spenden zu sammeln. Und das war eben schon im September.
3: Dieses Jahr bin ich halt weg. Dann arbeite ich in einem Projekt in Kambodscha. Und deshalb habe ich gedacht, ja, wenn ich Geld sammeln will, dann muss ich jetzt Gas geben. Und die Kilby ist immer an einem guten Ort.
0: An der Kilby. Schmerike ist Ende September mit seiner Drehorgel gestanden und hat Musik gemacht und Geld gesammelt. Und das wäre das Ziel gewesen, eigentlich schon letztes Jahr.
3: Aber das war nicht so erfolgreich. Da hat mich die Polizei weggeschickt, weil ich kein Gesuch gehabt habe und zur falschen Zeit gespielt habe. Und deshalb habe ich gefunden, Kilby, das weiß ich, hier in Schmerikon habe ich von der Ortsgemeinde eine Bewilligung, dass ich das ganze Jahr überspielen kann.
0: Und es ist ein rechter Batzen zusammengekommen. Für Kinder und Jugendliche in Not.
3: Wir haben 400, also bis auf 50 Rappen, 400 Franken zusammengebracht. Und, aber ich glaube, das Schild gibt es Herz. Das haben viele sehr genau gelesen. Ich habe auch ein extra Blatt gehabt, dass sie es lesen können. Und das hat wirklich viele Leute angesprochen, dass das Geld für einen guten Zweck geht.
0: Im September. Schon gesammelt für unsere Gib es Herz Aktion im Dezember. Könnt ihr auch jetzt schon via srf3.ch, da könnt ihr euer Projekt zum Spendensammeln jetzt schon anmelden. Und dir, lieber Werner, danke tausend.
3: Also ich denke einfach, wenn wir gucken, dass es mehr Kindern gut geht oder weniger Kindern schlecht geht, dann ist das das Beste, was wir machen können für die Zukunft.
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0: Wrecking Ball von der Miley Cyrus.
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0: Es ist eine der grössten Pensionskassen der Schweiz, die Publica, wo ganz viele Leute versichert sind, die beim Bund arbeiten. In die Schlagzeilen heute Morgen kam ist sie aber, weil es einen Cyberangriff gegeben hat. Jonas Liniger vom Info 3.
2: Ja, und zwar sind Daten abgeflossen nach einem Angriff auf einen Softwarelieferant von Pensionskasse, also nicht bei Publica direkt, aber eben gleich sind Daten raus von der Kasse. Das hat Publica heute in einer Mitteilung geschrieben. Welche Daten das es genau sind, die raus sind, also ob es jetzt Namen, AHV-Nummer, Lohn und so weiter ist, das sind wir noch am Recherchieren. Bis um 12 Uhr sollten wir dann aber mehr wissen.
0: SRF Verkehrsinfo vom 11.30 Uhr auf der Nord-Süd-Achse ist der Gotthardtunnel in beiden Richtungen wieder offen. Jedoch Richtung Süden 3 Kilometer Stau und rund 30 Minuten Wartezeit ab Wasten. Weiter Stau oder stockender Verkehr in der Region Zürich auf dem Westring Richtung Gubristunnel ab Ohrdorf Nord, auf der A1 Richtung Zürich ab Baltenswil und in der Region Basel auf der A2 Richtung Deutschland wegen Bauarbeiten zwischen dem Schweizer Halle und dem Schwarzwaldtunnel.

0: Neue Musik aus Zürich, Ikaniu, Purple Orange Sky. Jetzt sind wir erst gerade im Herbst gestartet und gleich ist der nächste Sommer schon wieder ein Thema. Und zwar für die Schweizer Fußballerinnen, die wollen nächsten Sommer an der WM in Brasilien dabei sein.
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0: Für das Schweizer Frauennationalteam geht es jetzt in der WM-Qualifikation in die heisse Phase. Die erste Playoff-Runde steht auf dem Programm gegen Israel. Sportlich gesehen haben die Schweizerinnen Losglück gehabt. Die Schweizerinnen hätten auch stärkere Gegnerinnen können verwischen. Dafür bringt das Spiel gegen Israel andere Herausforderungen mit sich, wegen dem Palästina-Konflikt. Dann ist wichtig, du begleitest die Match für uns. Wie fest hat die ganze geopolitische Situation das Schweizer Team beschäftigt?
2: Es war schon ein grosses Thema. Der Trainer Rafael Navarro hat ursprünglich mal gesagt, er wolle, dass sie das einfach am ersten Tag anschaue und dass sie sich noch aufs Sportliche konzentriere. Aber dieser Plan, der ist nicht wirklich aufgegangen. Seit dem Montag ist jetzt das jeden Tag ein Thema gewesen, an den Medienkonferenzen, aber auch teamintern. Zuerst hat es eine Besprechung vom Verband mit dem Spielerinnenrat, wie sie mit diesem Thema umgehen. Und dann haben die Spielerinnen noch Rücksprache gehalten mit dem ganzen Team.
0: Und für was haben Sie sich entschieden? Setzen Sie irgendein Zeichen?
2: Ja, jetzt gerade etwa vor 10 Minuten vor ihrem Abschlusstraining in Zürich beim Campus von GC haben die Spielerinnen und der Staff eine Schweigeminute gemacht, um an den Opfer des Gazakriegs zu gedenken. Bei strömendem Regen sind sie im Kreis gestanden und einen Moment still gewesen. Ich konnte heute Morgen noch mit der Kapitänin, der Lia Welti, reden. Sie hat mir dort noch nicht verraten, dass es eine Schweigeminute gibt, aber sie hat mir gesagt, sie wollte einfach etwas machen, um an den Opfer zu gedenken und nicht etwas, das grosse Schlagzeilen generiere.
3: Wenn man etwas für die Medien macht, dann ist der falsche Hintergrund dabei. Ich glaube, wir haben wirklich als Team darüber geredet, wie wollen wir vorgehen, wollen wir etwas machen, wie wollen wir es machen. Und wir haben jetzt einen Weg gefunden, der für das Team super ist, der so stimmt, wo alle dahinter stehen. Und das ist für uns der erste Stell gestanden und nicht das, was die Medien von uns erwarten.
0: Sie haben sich also für die Schweigeminuten heute im Training entschieden und morgen beim Match ist auch etwas geplant?
2: Nein, auf dem Platz wollten sie nichts machen. Kürzlich hat das Mannennationalteam von Irland gegen Israel gespielt und die haben dann zum Beispiel den Handschlag mit den Gegnern verweigert und bei den Hymnen an den Boden geschaut. Aber so etwas wäre für die Schweizerinnen nicht in Frage gekommen. Zum einen nicht wegen den Sanktionen, die es von der FIFA und der UEFA und auch noch aus einem anderen Grund nicht, hat Anna-Maria Zernogorcevic gesagt, die in diesem Spielerinnenrat ist.
4: Wenn wir wirklich im Match sind, dann soll es um ein Match gehen. Also wirklich die 90 Minuten soll es um den Fußball gehen. Wir sind Gegner, das sind Gegnerinnen von uns. Die respektieren wir als Gegnerinnen. Wir versuchen, das Spiel zu gewinnen. Und dann finde ich, die 90 Minuten noch gross etwas anderes zu denken, ist in diesem Moment jetzt nicht angebracht.
2: Darum haben sie das wahrscheinlich auch heute im Training gemacht, die Schweigeminuten. Aber jetzt heisst es voller Fokus auf den Match morgen. Und der ist ja wegen der geopolitischen Situation nicht zu Israel, sondern zu Ungarn und auch ohne Fans.
0: Anfangen tut er dann schon um 15:30 Uhr im Nachmittag. Hier bei uns auf SRF 3 gibt es regelmässige Live-Schaltungen. Und schauen könnt ihr den Match auch im Fernsehen auf SRF 2.
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Noch schnell auf die Straße. SRF Verkehrsinfo von 11.46 Uhr. Vorsicht in der Region Solothurn auf der A1 Zürich-Bern. Bei der Raststätte Gunzgen Nord in beiden Richtungen besteht Gefahr durch Gegenstände auf der Fahrbahn.

0: Shawn Mendes. Und wir schauen auf die Chance. SRF Verkehrsinfo, Entwarnung in der Region Solothurn auf der A1 Zürich-Bern. Bei der Raststätte Gunsgen Nord in beiden Richtungen besteht keine Gefahr mehr durch Gegenstände auf der Fahrbahn. Dann Stau oder stockend in der Region Basel auf der A2 Richtung Deutschland wegen Bauarbeiten zwischen dem Schweizer Halle und dem Schwarzwaldtunnel. Dann in der Region Zürich auf dem Westring Richtung Gubristunnel ab Burdorf Nord und vor dem Gotthardtunnel Richtung Süden 3 Kilometer Stau und bis zu 30 Minuten längere Reise Zeit ab Wassen. Außerdem ist die Einfahrt Güschenen gesperrt. Jetzt ist es 12 Uhr.
1: 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Beim Cyberangriff auf eine der größten Pensionskassen der Schweiz könnten sensible Daten abgeflossen sein, welche gleich. Auch innerhalb der FDP und Mitte gibt es Kritik an den Verträgen Schweiz-EU. Und für die 13. AHV-Rente soll die Mehrwertsteuer erhöht werden, wo wir das überall spüren werden. Später im Info 3, heute mit Jonas Liniger. Namen, Adressen, AHV-Nummern und Angaben zu Lohn- und Lebenspartnern. Solch heikle Personendaten könnten bei der Pensionskasse des Bundes Publica abgeflossen sein. Passiert ist es bei einem Hackerangriff auf eine Softwarelieferantin der Pensionskasse. Dominik Meyer.
2: Über 100.000 ehemalige und aktive Bundesangestellte sind versichert bei der Publica. Sie gehört damit zu den größten Pensionskassen der Schweiz. Und jetzt das. Hacker haben vermutlich sensible Personendaten erbeutet. Publica-Kommunikationsleiterin Beatrice Riechen sagt:
3: Das ist für uns das Schlimmste, was passieren kann. Wir bedauern diesen Vorfall enorm und wir wissen, dass so etwas nicht passieren dürfte.
2: Angaben zu Name und Adresse, zum Lohn und zum angesparten Pensionskassenguthaben, aber auch Informationen zu Ehepartnerinnen oder Lebenspartnern könnten laut Publica abgeflossen sein. Ob Daten aller Versicherten gestohlen wurden, sei noch nicht klar. Wichtig aber sei, dass die Pensionskassengelder selbst nicht gefährdet seien, sagt Kommunikationsleiterin Riechen.
3: Das kann nicht abgezügelt werden. Die Vorsorgeguthaben sind bei uns.
2: Trotzdem warnt die Pensionskasse, die Täter könnten versuchen, mit den gestohlenen Daten die Identität von anderen Personen anzunehmen. Es bestünden gewisse Risiken für aktive oder pensionierte Bundesangestellte.
3: Das ist Identitätsdiebstahl und dass diese Daten missbraucht werden können durch Dritte.
2: Die Betroffenen sollten vorsichtig sein bei ungewöhnlichen Anrufen oder Nachrichten, rät Publica. Der Cyberangriff hatte sich nicht direkt gegen Publica gerichtet. Ziel der Hacker war die Firma PK Softtech AG. Diese bietet Software für Pensionskassen an. Die Angreifer gelangten über die Softwarefirma an Publica-Daten. Die Firma selbst teilt mit, sie habe umgehend Strafanzeige eingereicht. Inzwischen ermittelt die Bundesanwaltschaft. Offen ist, ob auch Personendaten weiterer Pensionskassen abgeflossen sind. Die Softwarefirma hat diese Frage bislang nicht beantwortet. Die Cyberattacke weckt Erinnerungen an den Fall der Softwarefirma Explain von 2023. Auch damals kamen Angreifer über eine Softwarefirma an sensible Daten von Bundesstellen im Sicherheitsbereich. Eine Untersuchung zeigte Lücken auf bei den Sicherheitsmaßnahmen des Bundes. Als Reaktion verschärfte der Bundesrat damals die Vorgaben für die Zusammenarbeit mit externen Softwarelieferanten.
1: Künstliche Intelligenz verändert die Arbeitswelt und wird hunderttausende Arbeitsplätze kosten, so die Prognosen der letzten Monate. Aber die KI schafft auch Jobs. In der Schweiz ist der Markt für KI-Stellen jedenfalls gewachsen, Kevin Gahannes.
4: Gesucht werden sogenannte KI-Fachkräfte, also zum Beispiel Programmiererinnen und Projektleiter, die sich damit beschäftigen, in Unternehmen eigene KI-Anwendungen zu installieren. Zwischen Mitte 2025 und Mitte 2026 sind in der Schweiz knapp 5'000 solche Stellen ausgeschrieben worden. Das hat die Hochschule Luzern ausgerechnet. Sie sagt, damit seien ein Drittel mehr KI-Stellen ausgeschrieben als im Jahr davor. Die Fachleute sind vor allem bei kleinen und mittleren Unternehmen gefragt. KI sei nicht mehr nur für die großen Technologieunternehmen ein Thema, sie fließe immer mehr auch in Angebote und Prozesse von KMUs ein. Thema in den News heute auch wieder die Wölfe in der Schweiz. Anfang diesen Herbst hat der Bund mehr vorsorgliche Wolfsabschüsse bewilligt. Erlaubt hat er sie bei 39 Rudeln. Im letzten Jahr waren es zur gleichen Zeit rund 20 Bewilligungen. Der Bund sagt, es gebe in der Schweiz inzwischen mehr Wolfsrudel. Im Kanton Graubünden gibt es mit 20 betroffenen Rudeln die meisten genehmigten Anträge.
1: Lange hat der Ständerat während der Herbstsession das neue Vertragspaket der Schweiz mit der EU beraten. Und es zeigte sich, Kritik an den Verträgen gibt es nicht nur von der SVP, sondern auch von der Mitte und der FDP. Die bürgerlichen Zentrumsparteien wirken in der Sache gespalten. Und das in einem Thema, das auch wichtig für die Wahlen in einem Jahr sein dürfte. Wo stehen also Mitte und FDP beim EU-Dossier? Inlandredaktor Sandro Della Torre.
5: Noch hat sich die Mitte nicht definitiv festgelegt, wie sie zu den neuen Verträgen mit der EU steht. Doch Parteipräsident Philipp Matthias Preggi sagt, wohin die Reise geht.
6: Das Vertragswerk ist höchstens akzeptabel, aber eben auch alternativlos.
5: Und da die Verträge alternativlos seien, werde sich die Mitte dafür einsetzen, sagt der Präsident. Im Ständerat äußerten sich aber auch vehemente Kritikerinnen und Kritiker der Verträge aus der Mitte-Partei. Hier reagiert Philipp Matthias Preggi abwiegelnd.
6: Die Mitte ist eine Volkspartei und die erträgt auch, dass die eine oder andere Stimme ins positive Plus oder ins negative Minus ausschert. Am Schluss ist entscheidend, was die große Mehrheit der Fraktionen und was die Delegierten machen werden. Und da gehe ich davon aus, dass wir unsere Position, so wie wir sie von Beginn an hatten, weiterziehen werden.
5: Der Mitte-Präsident stellt also die parteiinternen Gegnerinnen und Gegner der Verträge ins Abseits. Anders FDP-Co-Präsident Benjamin Mühlemann. Er lässt die Frage nach dem Kurs der FDP offen. Das Paket habe wirtschaftliche Vorteile, also der Marktzugang, und staatspolitische Nachteile, die dynamische Rechtsübernahme.
7: Je nachdem, was in der Abwägung dann obsiegt, wird man sich positionieren.
5: Noch lässt Mühlemann alles offen. Und das, obwohl sich die FDP-Delegierten vor einem Jahr für die Verträge und gegen eine Abstimmung mit Ständemehr ausgesprochen haben. Doch diese Entscheide versteht Mühlemann nicht als abschließende Urteile. Wird das EU-Dossier zum Stolperstein im Wahljahr für die in der Sache gespaltene FDP? Mühlemann behauptet das Gegenteil.
7: Das ist ein Vorteil fürs Wahljahr, weil bei uns wird hart diskutiert, es wird intensiv diskutiert und man schaut die Sache differenziert an. Es wird abgewogen und am Schluss fällt man den Entscheid, den man für richtig findet.
5: Fürs Wahljahr dürften sowohl der FDP als auch der Mitte heftige Diskussionen über das EU-Vertragspaket bevorstehen. Fabio Wasserfallen, Professor für europäische Politik an der Universität Bern, sagt, das Thema werde eher für die FDP zum Problem, denn es gehe um wichtige wirtschaftliche Beziehungen mit Europa.
8: Und da ist es für die Wirtschaftspartei FDP nicht wirklich möglich, in einem Kernthema zerrissen zu bleiben, sondern dabei ist auch eine klare Haltung wichtig, gerade in einem Wahljahr. Und deswegen ist diese Zerrissenheit eigentlich für die FDP viel problematischer.
5: Für die Mitte, die bei den Wahlen den Platz als drittstärkste Partei anstrebt, lebt es sich bei diesem Thema also etwas leichter.
1: Und wir machen weiter mit Nachrichten aus dem Ausland und Kevin Kahannes. In Deutschland haben sich die Spitzen der Regierung zu einem Krisengespräch getroffen. Das große Thema waren die geplanten Reformen.
4: Offiziell informiert hat die Regierung nach dem vierstündigen Treffen gestern Abend nicht. Doch die Mitglieder der Bundestagsfraktionen von CDU, CSU und SPD haben eine SMS bekommen. Daraus zitieren deutsche Medien. Die Parteispitzen seien fest entschlossen, Deutschland nicht den Extremisten zu überlassen, heißt es da. Die Regierungskoalition aus CDU und SPD hat in den letzten Wochen bei Wahlen in den Bundesländern teils deutlich verloren zugunsten der AfD. Und in Frankreich gehen die Schulproteste auch heute weiter, allerdings sind weniger Schulen blockiert. Heute Morgen waren laut dem Bildungsministerium noch rund 370 Schulen komplett oder teilweise geschlossen. Das ist gut ein Drittel weniger als gestern. Die Schülerinnen und Schüler protestieren gegen den schlechten Zustand der Schulgebäude in Frankreich und gegen Unterrichtsausfälle. Für heute Nachmittag sind in Paris und weiteren Städten wieder Proteste angesagt.
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1: Um die 13. AHV-Rente zu finanzieren, soll die Mehrwertsteuer erhöht werden um 0,4 Prozentpunkte. Darüber wird Ende November abgestimmt. Die Mehrwertsteuer wird ja bei jedem Einkauf, den wir tätigen, draufgerechnet. Was würde ein Plus von 0,4 Prozentpunkten also bedeuten im Alltag? Was genau wird teurer und wer ist wie betroffen? Wirtschaftsredaktorin Susanne Schmucke hat bei Ökonomen nachgefragt.
10: So viel ist klar. Das Einkaufen im Lebensmittelgeschäft wird grosso modo nicht teurer.
11: Das wäre alles 15 Franken noch, wenn ihr wollt, so gut seid. Zahlt ihr bar oder mit Kärtchen?
10: Egal wie jemand bezahlt, Käse, Milch, Brot, Obst, Gemüse, all das wird nicht teurer. Die Mehrwertsteuer ist nämlich nicht bei allen Gütern und Dienstleistungen gleich hoch. Es gelten verschiedene Mehrwertsteuersätze. Und die Vorlage, über die wir abstimmen, betrifft nicht alle Sätze gleichermaßen. Marius Brühlhardt, Volkswirtschaftsprofessor an der Uni Lausanne, erklärt das Prinzip.
12: Alles, simpel gesagt, das wir essen und trinken können, unterliegt einem reduzierten Satz.
10: Genauer 2,6% Mehrwertsteuer und dieser Satz bleibt gleich.
12: Eine Ausnahme hier wichtig, trinken kann man auch alkoholische Getränke. Diese unterliegen nicht dem tieferen Satz, sondern diese werden normal besteuert.
10: Normal heißt 8,1% Mehrwertsteuer, die draufgeschlagen werden. Dieser Satz soll gemäß Vorlage angehoben werden auf 8,5%. Das Bier im Supermarkt würde teurer, nicht aber der Apfelsaft. Und was ist mit größeren Anschaffungen oder Ausgaben?
12: Alle solche Dinge, Möbel, Spielwaren, Autos, Restaurantbesuch unterliegt dem normalen Mehrwertsteuersatz von 8,1%.
10: Und würde bei Annahme der Vorlage daher teurer. Die Unterscheidung hat mit der Funktionsweise der Mehrwertsteuer zu tun. Sie ist nämlich relativ unsozial. Eine Konsumsteuer trifft Arme immer härter als Reiche. Ökonom Brühlhardt macht ein Beispiel.
12: Wenn ich ein Pack Spaghetti kaufe, ob ich reich oder arm bin, zahle ich genau gleich viel. Aber für ärmere Menschen ist natürlich der Anteil des Spaghetti-Konsums am gesamten Einkommen macht mehr aus als für die Reichen. Leute mit tieferen Einkommen werden stärker belastet, relativ zu ihrem Einkommen, als Leute mit höheren Einkommen.
10: Genau das wird abgefedert durch die reduzierten Sätze für Dinge, die man tagtäglich braucht. Zudem hat die Mehrwertsteuer eine breite Basis. Alle Leute zahlen sie. Nicht zuletzt darum gilt die Mehrwertsteuer als Steuer mit vergleichsweise wenigen Nebenwirkungen für Wirtschaft und Gesellschaft. Claude Maurer vom Beratungsbüro BAK Economics sieht es anders.
13: Die Erhöhung an sich wird man fast nicht merken, vor allem nicht beim täglichen Einkauf. Aber über die Zeit summiert sich das. Also wenn wir auf ein Jahr schauen, das sind für einen Durchschnittshaushalt doch 100 Franken, auf 10 Jahre 1000 Franken. Und das hat durchaus auch Auswirkungen auf die Gesamtwirtschaft.
10: Weil die Leute schlicht weniger im Portemonnaie hätten und dann auch weniger konsumierten. Langsam, aber stetig. Ob das eine Zumutung wäre oder aber zulässig, um die 13. AHV-Rente zu finanzieren, das entscheiden die Stimmenden Ende November.
1: Und wir blicken auf die Börse. Die Daten liefert SIX.
4: Der Swiss Market Index liegt aktuell bei 13.667 Punkten, minus 1,0%. Der Euro wird zu 93,28 Rappen gehandelt, den Dollar gibt es für 83,41 Rappen. Ja, und dann schauen wir noch, was das Wetter macht. Heute ist es trüb, nass und windig bei 13 Grad. Morgen dann wechseln sich Sonne und Wolken etwas ab.
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0: 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Überall ein Sternli dran. Pilze sind ausgewechselt worden. Von Sternschnupperregen über die 5-Stern-Bewertungsthema. Sterne ist etwa so vielseitig wie das Musikprogramm bei uns.

0: Butter Sky Full of Stars von Coldplay. Hat alles mit Sternen zu tun und ist schön abwechslungsreich. Wie übrigens heute Abend der Blick an den Himmel, weil der Meteorensturm der Drakoniden ist heute Nacht auf seinem Höhepunkt. Das heisst, im besten Fall gibt es also auch noch ein Sternenstaub-Spektakel. Nein, oder? So viele Sterne, da müssen wir loslegen, verpassen wir sonst die Schnuppen noch.
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mit den Sternenhimmel schnell unterbrechen. Mit dem Blick auf die Strasse. Also eine Verkehrsinfo von 12.18 Uhr auf der Nord-Süd-Achse ist der Gotthardtunnel in beiden Richtungen wegen eines defekten Fahrzeugs gesperrt.

0: Der Abschluss von unserer Sternenhalbstunde. Wir schauen auf die Strasse, unsere Verkehrsinfo. 3:30 ist es. Auf der Nord-Südachse ist der Gotthardtunnel in beiden Richtungen wieder offen. Jedoch in beiden Richtungen je 3 Kilometer Stau und rund 30 Minuten Wartezeit. Richtung Süden ab Wassen und Richtung Norden ab Quinto. Außerdem sind die Einfahrten Güschenen und Airolo gesperrt. Und dann noch Stau in der Region Basel auf der A2 Richtung Deutschland zwischen dem Schweizer Halle und dem Schwarzwaldtunnel wegen Bauarbeiten.
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0: Familienbetrieb sind BMW, Walmart, aber auch sie. Dana.
2: Mein Bruder, ihr Band, ist so einerseits mega cool, andererseits also wir haben sich schon lernen miteinander auch irgendwie professionell sein. So, ich meine, ich bin die Chefin von meinem grossen Bruder. Du musst vielleicht mal infragen, wie das
0: ist. Ich glaube, dem passt. Sonst kommt die Musik nicht so stimmig daher. Familienbetrieb Dana

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Und wir dürfen schon wieder auf die Straße. Es ist eine Verkehrsinfo von 12.39 Uhr. Vorsicht in der Region Solothurn. Auf der A2 Richtung Luzern zwischen Egerkingen und Herkingen besteht Gefahr durch ein Anhänger-Stützrad. Dies in Richtung A1 Zürich.

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0: King Charles. Und wir schauen in den Himmel. 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
1: Das Wetter hat umgestellt. Jörg Ackermann von SRF Meteo. Bleibt so oder geht es so regnerisch weiter?
2: Ja, es geht grundsätzlich regnerisch heute nur mit dem Gewitter. Vielfach bleibt es trüb und nass, auch wenn es zwischendurch mal trockene Phasen gibt. Vor allem so gegen den Abend in der Nordwestschweiz und im Jura. Da wird es nur noch vereinzelt nass. Aber grundsätzlich dominieren die Wolken, bringen immer mal wieder Regen. Am meisten Regen gibt es am Alpen-Norden entlang. Dort gibt es 30 bis 50 mm. Dort gibt es also heute Nachmittag den Dauerregen. Und in der Höhe kommt das Ganze sogar Schnee oben runter. Schneevergänzung liegt aktuell bei 2800 Meter. Die kommt aber am Abend auf 2100, in der Nacht sogar auf 1700 Meter ab. Also auf den höchsten Alpenpass muss man sich auf winterliche Strassenverhältnisse gemacht machen. Dazu, die Temperaturen gehen immer mehr zurück, liegen den Nachmittag bei 12 bis 15 Grad. Es ist auch noch windig. Vor allem am Jura, dem Jura-Südfuss, gibt es zum Teil auch heftige Böen.
1: Und morgen wechselt es dann schon wieder.
2: Genau, morgen ist es dann wieder trocken. Es ist an allermeisten Orten trocken und die Wolken locken auf. Es wird zeitweise sonnig. Am meisten Wolken bleiben dort zurück, was heute am meisten regnet. Also die Voralpalpen-Nordhang wird es nur zum Teil sonnig. Und dann kommt am Abend und in der Nacht auf den Samstag die nächste Front rein. So fängt das Wochenende bewölkt und nass an. Im Laufe des Samstags gibt es dann aber ein paar sonnige Phasen. Und der Sonntag ist dann zeitweise sonnig. Und die Temperaturen liegen am Freitag und am Wochenende bei herbstlichen 15 Grad.
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1: Die Nachrichten von SRF um 1 mit David Burkhardt. Die Pensionskasse des Bundes Publica ist von einem Cyberangriff betroffen. Die Publica ist mit gut 100.000 Versicherten und Rentenbeziehenden eine der größten Pensionskassen der Schweiz. Bei dem Cyberangriff sind vermutlich sensible Personendaten abgeflossen, beispielsweise zu Löhnen, AHV-Nummern oder Lebenspartnern. Publica-Kommunikationsleiterin Beatrice Riechen sagt dazu:
2: Das ist für uns das Schlimmste, was passieren kann. Wir bedauern diesen Vorfall enorm und wir wissen, dass so etwas nicht passieren dürfte.
1: In einem Schreiben an die Versicherten spricht Publica von einem gewissen Risiko für Einzelpersonen. Es sei nicht auszuschließen, dass die Personendaten missbraucht werden könnten. Sie ruft deshalb zu Vorsicht bei ungewöhnlichen Anrufen oder Nachrichten auf. Offen ist, wie viele Versicherte betroffen sind. Nicht betroffen sind laut Publica aber die Vorsorgegelder an sich. Diese seien sicher. Der Cyberangriff richtete sich nicht direkt gegen Publica. Betroffen war ein Softwarelieferant. Inzwischen hat die Bundesanwaltschaft Ermittlungen aufgenommen. In St. Gallen ist die 83. Land- und Milchwirtschaftsmesse, die Olma, losgegangen. Bundespräsident Guy Parmelin hat eine Eröffnungsrede gehalten und dabei auch über die Hitze und Trockenheit diesen Sommer gesprochen. Diese habe der Landwirtschaft Probleme bereitet.
3: Hinter jedem Ertragsausfall steht ein Betrieb, eine Familie. Manchmal die Arbeit mehrerer Generationen.
1: Parmelin fordert deshalb von der Politik Anpassungen.
3: Wir müssen unsere Böden widerstandsfähiger gegen Trockenheit, Hitze und Wasserknappheit machen, durch Forschung und Innovation, durch einen intelligenten Umgang mit Wasser und durch gezielte Investitionen.
1: So Bundespräsident Guy Parmelin an der Eröffnung der 83. Olma in St. Gallen. Die Messe dauert 11 Tage, Gastkanton ist dieses Jahr der Kanton Schwyz. Ins Ausland und damit zum Krieg in der Ukraine. Bei einem russischen Angriff auf die ostukrainische Stadt Kramatorsk sind laut ukrainischen Angaben 30 Menschen getötet und mehrere verletzt worden. Laut den lokalen Behörden wurde bei dem Angriff ein Linienbus getroffen. Der zuständige Militärgouverneur rief die Menschen im Gebiet dazu auf, in sichere Regionen der Ukraine zu fliehen. In Russland hat derweil ein ukrainischer Drohnenangriff ein großes Rechenzentrum des KI-Konzerns Yandex lahmgelegt. Ein Feuer sei ausgebrochen und der Betrieb der Anlage sei eingestellt worden, teilt das Unternehmen mit. Yandex gilt als das russische Pendant zu Google. Das Wetter heute trüb, nass und windig bei 13 Grad. Morgen wechseln sich dann Sonne und Wolken ab. Das waren Nachrichten von Radio SRF, verantwortlich Manuel Risi.
0: SRF Verkehrsinfo von 13.03 Uhr. Entwarnung in der Region Solothurn. Auf der A2 Richtung Luzern zwischen Egerkingen und Herkingen besteht keine Gefahr mehr durch ein Anhängerstützrad auf der Fahrbahn. Dies in Richtung A1 Zürich. Dann Stau in der Region Basel. Auf der A2 Richtung Deutschland zwischen dem Schweizer Halle und dem Schwarzwaldtunnel wegen Bauarbeiten. Und noch vor dem Gotthardtunnel in beiden Richtungen je 4 Kilometer Stau und bis zu 45 Minuten Wartezeit Richtung Süden ab Wassen und Richtung Norden ab Quinto. Außerdem sind die Einfahrten Göschenen und Airolo gesperrt.
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0: Eine fürs Nachmittagsloch. Und ein, wo es wieder oben abholt. Und beide haben die Schweizer Stimme drauf. Dana Rossinelli und Davo Fantastic. Nach dem Marlon Rudet. Mein Name ist Jasmin Barbier.

0: mit Anna Rossinelli. Donnerstag Nachmittag rein, auf SRF 3. Und gestern haben wir es noch davon gehabt.
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0: vom «Ich kann nicht singen» Chor von Winterthur. Ein Chor, der aus Menschen besteht, die das Gefühl haben, sie könnten nicht singen. Den gibt es. Und dann gibt es auch noch die Chöre auf dem Land.

0: von der Fantastik.
1: Das ist eine kleine Dorfromantik, wo ich mich natürlich an Mönchaldorf erinnere, wo ich herkomme, wo man effektiv sich im Leuen getroffen hat nach der Probe und wo natürlich auch gleichzeitig in dieser Liebesgeschichte passiert, in diesem Verein, was sehr typisch ist, was aber auch ein bisschen altmodisch daherkommt, extra. Und eine grosse Hommage an das Vereinsleben in diesem Land.
0: Im Leuen noch ein Zwitschern. Und das Glas heben auf den Verein. Machen wir. Danke, Dabu Fantastic, mit Männerchor und Frauenchor.
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0: Success of the Best Talent vom letzten Monat, Marie J. Ups. Bessere Verkehrsinfo vom 1 Minute vor halb zwei. Stau oder stockender Verkehr in der Region Basel auf der A2 Richtung Deutschland zwischen dem Schweizer Halle und dem Schwarzwaldtunnel wegen Bauarbeiten. Dann in der Region Zürich auf dem Westring Richtung Gubristunnel ab Burdorf Nord und vor dem Gotthardtunnel Richtung Süden 4 Kilometer Stau und rund 45 Minuten Wartezeit ab Wassen und Richtung Norden ab Quinto. 5 Kilometer Stau und mindestens 45 Minuten Wartezeit. Die Einfahrten Göschenen und Airolo sind gesperrt. Richtung Gotthardpass ist die Sonderspur Cupra ab Quinto offen. Und zudem wird der Gotthardpass heute Abend aus Sicherheitsgründen von 18 Uhr bis morgen früh um 8 Uhr gesperrt.
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0: Der nächste Nobelpreis. Heute geht an die kanadische Schriftstellerin Anne Carson. Und von wegen mehr liest immer weniger Bücher. Wie hat es SRF 3-Hörerin Katrin Ineichen heute Morgen am 6 Uhr Morgen schon gefunden? Ohne Buch geht es bei ihr nicht.
2: Hey, das ist fast immer dabei. Also ich lese am Stoff früh aus, wie ihr merkt. Meistens gibt es vor dem Arbeiten schon etwas zum Lesen. Und dann am Abend. Und wenn der andere Fernsehen schaut, dann ich lese. Du kannst einfach, ich bin meilenweit weg. Ich kann mich extrem schnell abschalten und eintauchen.
0: Gutes Vorbild. Aber die Lesekrise gibt es eben gleich, auch wenn sie auf andere Art und Weise besteht. Wir schauen die Krise ein bisschen genauer an mit einer Literaturwissenschaftlerin. Geht als nächstes.

0: Boy, der Fässer auf 3. Medizin, Physik, Chemie und heute Literatur. Es ist die Woche der Nobelpreise. Und der heute geht an die kanadische Schriftstellerin Anne Carson. Ein Name, den ihr vielleicht ein bisschen mehr ins Auge drauf werft, wenn ihr dann das nächste Mal in einer Buchhandlung seid. Wenn ihr denn überhaupt noch leset. Immer wieder hört man, man liest weniger. Die Rede ist von einer Lesekrise. Aber ganz so dramatisch ist es laut einer aktuellen Studie von der Universität Basel nicht. Ein Großteil der Leute liest in der Freizeit. 85% der Befragten haben im letzten Jahr mindestens ein Buch gelesen. Aber die Lesekrise gibt es eben gleich, sagt die Literaturwissenschaftlerin Charlotte Koch. Zwar nicht beim Lesen in der Freizeit, aber...
1: In Bezug auf das Lesen zu Informationszwecken zum Beispiel, da sieht es ja natürlich nochmal ein bisschen anders aus. Also da haben ja auch verschiedene, auch PISA-Studien und so gezeigt, dass die Lesekompetenzen da in dem Bereich eben auch oder die Textverständniskompetenzen durchaus auch problematische Ergebnisse zeitigen. Und das ist ja nochmal ein anderes Lesen, über das wir sprechen.
0: Kinder haben immer mehr Mühe zum Text verstehen. Da gibt es verschiedene Gründe, zum Beispiel, dass man immer weniger auf Papier liest.
1: Das Lesen am Bildschirm, das digitale Lesen, dass man da dann eben, also zum Beispiel sich eben schlechter merken kann, wo, auf welcher Seite, weil es ja auch gar keine Seiten in dem Sinne gibt, Informationen, wo man die abrufen konnte und es dann auch schlechter wiederfindet.
0: Und wenn man eben dann nur digital ist, statt auf Papier, verlieren wir eine zentrale Fähigkeit, sagt die Literaturwissenschaftlerin.
1: Was auch sehr auffällig ist, ist oft, dass zwischen verschiedenen Modi des Textes nicht unterschieden wird. Also zum Beispiel, ist das jetzt eigentlich die Meinung des Autors, der Autorin, oder ist das eine Meinung, die wiedergegeben wird, die vielleicht sogar kritisiert wird?
0: Die Lesekrise heisst also nicht, dass die Leute gar nicht mehr lesen, sondern dass man verlernt, textkritisch zu hinterfragen. Und das trainiert man laut der Forscherin halt immer am besten mit echten Buchseiten aus Papier.

0: regnet's. 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

0: 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Da fällt's auf 3. 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
1: Die Nachrichten von SRF um 2 mit Kevin Gannes. Experimentierfreudige Autorin. Der Literaturnobelpreis geht dieses Jahr an eine kanadische Schriftstellerin. Dann großer Cyberangriff. Bei einer Schweizer Pensionskasse mit 100.000 Versicherten werden Daten zu Löhnen und Lebenspartnern gestohlen. Und in St. Gallen öffnet heute die Olma ihre Tore. Das Wetter dazu heute trüb, nass und windig. Morgen dann Sonne und Wolken. Die 76-jährige kanadische Schriftstellerin Anne Carson gewinnt den diesjährigen Literaturnobelpreis. Das hat die Schwedische Akademie in Stockholm bekannt gegeben. Kulturredaktorin Katja Schönherr berichtet.
2: Die kanadische Autorin Anne Carson stand schon seit Jahren weit oben auf den Wettlisten für den Literaturnobelpreis. Nun bekommt sie ihn. Carson gilt als eine der experimentierfreudigsten Stimmen der englischsprachigen Gegenwartsliteratur, als eine, die Antike und Moderne zusammenbringt. Anne Carson kam 1950 in Toronto zur Welt und war schon von klein auf von der Antike fasziniert. Sie hat klassische Philologie studiert und an verschiedenen Universitäten zur Sprache und Literatur der Antike gelehrt. Carson ist eine profilierte Wissenschaftlerin und Übersetzerin aus dem Altgriechischen. Den Nobelpreis erhält sie nun für ihr breites literarisches Schaffen. Das Besondere an diesem Werk ist ihr Mut, Dinge auszuprobieren. Carson verwischt die Grenzen zwischen Roman, Essay und Gedichten. In ihrem bekanntesten Werk beispielsweise, dem Versroman Rot, verwebt sie einen antiken Mythos mit einer modernen Liebesgeschichte.
1: In Italien hat das Parlament ein umstrittenes neues Wahlrecht beschlossen. Heute hat auch die zweite Parlamentskammer Ja gesagt zum Plan von Ministerpräsidentin Giorgia Meloni. Er sieht vor, dass der Sieger einer Parlamentswahl neu einen Mehrheitsbonus bekommt. Aus einem knappen Wahlsieg könnte so eine komfortable Mehrheit werden. Die Opposition kritisiert das Vorhaben. Sie sagt, so beschaffe sich die rechte Regierung gezielt einen Vorteil, das diene vor allem dem Machterhalt. Regierungschefin Meloni sagt, sie wolle mit der Reform für stabilere Mehrheiten sorgen und häufige Regierungswechsel verhindern. In die Schweiz. Die Pensionskasse des Bundes, die Publica, ist von einem Cyberangriff betroffen. Die Publica ist mit gut 100.000 Versicherten und Rentenbeziehenden eine der größten Pensionskassen der Schweiz. Bei dem Cyberangriff sind vermutlich sensible Personendaten abgeflossen, beispielsweise zu Löhnen, AHV-Nummern oder Lebenspartnern. Publica-Kommunikationsleiterin Patricia Riechen sagt dazu,
3: das ist für uns das Schlimmste, was passieren kann. Wir bedauern diesen Vorfall enorm und wir wissen, dass so etwas nicht passieren dürfte.
1: In einem Schreiben an die Versicherten spricht Publica von einem gewissen Risiko für Einzelpersonen. Es sei nicht auszuschließen, dass die Personendaten missbraucht werden könnten. Sie ruft zu Vorsicht bei ungewöhnlichen Anrufen oder Nachrichten auf. Offen ist, wie viele Versicherte betroffen sind. Nicht betroffen sind laut Publica die Vorsorgegelder an sich, diese seien sicher. Der Cyberangriff richtete sich nicht direkt gegen Publica. Betroffen war ein Softwarelieferant. Inzwischen hat die Bundesanwaltschaft Ermittlungen aufgenommen. In St. Gallen ist die 83. Land- und Milchwirtschaftsmesse losgegangen, die Olma. Bundespräsident Guy Parmelin hat eine Eröffnungsrede gehalten und dabei über die Hitze und Trockenheit in diesem Sommer gesprochen. Diese habe der Landwirtschaft Probleme bereitet.
4: Hinter jedem Ertragsausfall steht ein Betrieb, eine Familie. Manchmal die Arbeit mehrerer Generationen.
1: Parmelin fordert deshalb von der Politik Anpassungen.
4: Wir müssen unsere Böden widerstandsfähiger gegen Trockenheit, Hitze und Wasserknappheit machen, durch Forschung und Innovation, durch einen intelligenten Umgang mit Wasser und durch gezielte Investitionen.
1: So Bundespräsident Guy Parmelin an der Eröffnung der Olma. Die Messe in St. Gallen dauert 11 Tage. Gastkanton ist dieses Jahr der Kanton Schwyz. Zum Krieg in der Ukraine. Bei einem russischen Angriff auf die ostukrainische Stadt Kramatorsk sind laut ukrainischen Angaben 30 Menschen getötet und mehrere verletzt worden. Laut den lokalen Behörden wurde bei dem Angriff ein Linienbus getroffen. Der zuständige Militärgouverneur rief die Menschen im Gebiet dazu auf, in sichere Regionen der Ukraine zu fliehen. In Russland hat derweil ein ukrainischer Drohnenangriff ein großes Rechenzentrum des KI-Konzerns Yandex lahmgelegt. Ein Feuer sei ausgebrochen und der Betrieb der Anlage sei eingestellt worden, teilt das Unternehmen mit. Yandex gilt als das russische Pendant zu Google. Die Börsendaten von SIX. Der Swiss Market Index liegt im Moment bei 13.702 Punkten, minus 0,8%. Der Euro wird zu 93,26 gehandelt und den Dollar gibt es aktuell für 83,38. Die Wetteraussichten. Heute ist es den ganzen Tag bewölkt und es regnet verbreitet. Dazu ist es windig bei 13 Grad im Norden und 18 Grad im Süden. Morgen wechseln sich im Norden Sonne und Wolken ab und es wird etwas milder. Im Westen und Süden wird es ziemlich sonnig. Das waren die Nachrichten von Radio SRF. Verantwortlich um 2 war Simon Richle.
0: SRF Verkehrsinfo von 14:06 Uhr. Stau oder stockender Verkehr in der Region Basel. Auf der A2 Richtung Deutschland zwischen dem Schweizerhalle-Tunnel und Wittstein. In der Region Solothurn auf der A1 Richtung Zürich zwischen Wangen an der Aare und Önsingen. Dann in der Region Zürich auf dem Westring Richtung Gubristunnel ab Urdorf Nord. Und Stau vor dem Gotthardtunnel Richtung Süden. 4 Kilometer und rund 45 Minuten Wartezeit ab Wassen und Richtung Norden ab Quinto 5 Kilometer und mindestens 45 Minuten Wartezeit. Die Einfahrt in Göschenen und Airolo sind gesperrt. Richtung Gotthardpass ist die Sonderspur Cupra ab Quinto offen. Und zudem wird der Gotthardpass heute Abend aus Sicherheitsgründen von 18 Uhr bis morgen früh um 8 Uhr gesperrt.
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0: Endlich. Es regnet. Heute auch schon gehört, oder? Der Scheibenwischer hat zwar wieder lernen, sich zu bewegen. Der Schirm so verrostet, man hat ihn fast nicht aufgebracht. Und die Regenjacke, die hängt in der Garderobe. Hat man zuerst müssen abstauben. Aber hey, heute darf alles wieder in Einsatz kommen. Natur hat Freude und niemand motzt. Schön, oder?

0: Taylor Swift mit ihrem Ohrwurm Elizabeth. Jetzt merken wir dann, dass ich ab halb vier Abend habe. Elizabeth Taylor, habe ich wollen sagen.
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0: Er ist noch ein bisschen frischer. Von Kuhila sitzt, das Hemd ist offen, die Handschuhe montiert. Der Valentino Vivace. Geht mit seinem neuen Album unterwegs. Und das ist dann alles andere wie nur Italo Halligalli Pop.
2: Es gibt nicht nur Disco-Party und ja, ich finde es irgendwie noch so schön zu denken, was Stellaris wie so ein bisschen der Spaziergang auf dem Strand nach der Party in der Diskothek.
0: Dann gibt es zuerst Party und dann mit dem Valentino Vivace den Spaziergang am Strand. Für alle spontanen heute Abend in Kaufleute in Zürich oder den am 17. Oktober unter anderem im Lösox in Lausanne. Und dann feiern sie noch zwei Jahrzehnte Musik. Heidi Happy. Gibt Anlass für natürlich eine Jubiläumsshow. Und da hat es jemanden Gast mit dabei. Wie der Bühnenhuber. Das könnt ihr geniessen ab nächsten Donnerstag am 15. Oktober bis und mit dem 18. Oktober. Unter anderem am Heiteren Fahne zu Bern, im Casino Theater zu Winterthur oder in der Kollerhalle zu Zug.
3: Ist er da? Dann hört man ihn. Aber sicher! Und dieses Jahr ist für den Blick ein besonderes. Ein runder Geburtstag. Und?
4: Mit euch 30 Jahren meine Musikgeschichte feiern, ist definitiv das andere grosse Highlight dieses Jahr.
3: Seine Bilderwand ist geschmückt mit Erinnerungen aus 30 Jahren Karriere. Und das feiert der Blick ganz gross. Mit einer Jubiläumsshow im Hallenstadion.
4: Ein Abend, meine musikalischen Freunde und ich und ganz viele Emotionen auf der grossen Bühne.
5: Wir sind doch auch nur Russen!
3: 3 Jahrzehnte, eine Show. Der Blick spielt seine grösste Show am 5. Dezember 2026 im Hallenstadion in Zürich.
4: Freunde, wir sehen uns. Ich freue mich.
6: Es geht bestimmt auch ohne, doch mit ihm ist das Leben schön.
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schön gemütlich macht, ist Leonie Callum Scott mit Stay. Ich sage Tschüss, am Mikrofon sieht Jasmin Barbiero. Der Mario Toriani übernimmt. Geniessen Sie.

0: SRF Verkehrsinfo von gleich 14.30 Uhr in der Region Solothurn auf der A1 Richtung Zürich. Stau nach einem Unfall zwischen Lutherbach und Wangen an der Aare. Weiter Stau in der Region Basel auf der A2 Richtung Deutschland zwischen dem Schweizer Halle-Tunnel und Wettstein und vor dem Gotthardtunnel Richtung Süden. 4 Kilometer Stau, rund 45 Minuten Wartezeit ab Amsteg und in Richtung Norden ab Guinto 5 Kilometer, mindestens 45 Minuten Wartezeit. Die Einfahrten Göschenen und Airolo sind gesperrt. Richtung Gotthard Pass ist die Sonderspur Cupra ab Quinto offen.
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0: An diesem Donnerstagnachmittag. Und wir haben es vom wichtigsten Preis, den es überhaupt gibt auf der Welt, sagt man den Friedensnobelpreis. Wir sind mitten in der Woche von den Nobelpreisen. Die werden bekannt und morgen der für den Frieden. Wer ihn überkommt, wissen wir zwar erst morgen, aber was wir wissen, die letzten Stunden vor der Bekanntgabe sind prägt von Nervosität, erzählt unser Nordeuropa-Korrespondent Bruno Kaufmann in dieser Halbstunde. Er ist schon über 30 Mal dort dabei gewesen, hat sogar einen Friedensnobelpreisträger getroffen, im 93. Nelson Mandela.
2: Das war ja ziemlich am Anfang von meiner sozusagen Laufbahn als 27-Jähriger, da den Nelson Mandela zu treffen. Die Ikone letztlich vom Freiheitskampf gegen die Apartheid, weil er auch so bescheiden dahergekommen ist, weil er auch so letztlich friedlich trotz all seinen Jahren in der Unterdrückung, im Gefängnis, hat er irgendwie genau das ausdrückt, was der Friedensnobelpreis eigentlich verstärken will, nämlich das Zusammenschaffen, das Nicht-Gewalt anwenden. Und das von einer Person wie er, das war für mich damals wahnsinnig interessant und beeindruckend gewesen.
0: Der Blick hinter die Kulissen vom Friedensnobelpreis in der Halbstunde.
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0: Share and Love and Understanding am Donnerstagnachmittag. 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Es ist die Woche der Nobelpreise, jeden Tag in den Schlagzeilen. Seit heute am 1 wissen wir, der Nobelpreis für Literatur geht dieses Jahr an die kanadische Schriftstellerin Anne Carson. Aber ganz besonders im Fokus steht jedes Jahr der Friedensnobelpreis. Der wird morgen Mittag verkündet. Unser SRF Nordeuropa-Korrespondent Bruno Kaufmann ist vor Ort in Oslo. Persönlich ist er das zum 37. Mal. Und er hat mir kurz vor der Sendung gesagt, dass es trotzdem gängig noch wahnsinnig speziell ist für ihn als Journalist, gerade auch wegen der ganz besonderen Stimmung vor Ort beim Nobelpreiskomitee.
1: Ja, also das ist ja ein Komitee, ein norwegisches Nobelkomitee. Das sind fünf Leute, die sich sozusagen ein halbes Jahr lang vorbereiten, lange

0: Digitale so überhand genommen hat, ist man extrem damit bemüht, dass das eben nicht rauskommt. Also zum Beispiel alle Nobelkomitee-Mitglieder, die müssen bei jeder Besprechung zuerst ihr Telefon in einem Safe einschliessen, dass auch sicher nichts aufgenommen kann werden und nichts nach aussen kann dringen.
1: Gerade im letzten Jahr ist ziemlich viel Hektik aber rausgedrungen, weil eine Person aus dem Weissen Haus hat seine offenen Ansprüche geltend gemacht auf den Friedensnobelpreis. Wie hat sich das damals vor Ort ausgewirkt?
0: Ja, ich bin wenige Tage letztes Jahr vor dieser Bekanntgabe eben im Nobelinstitut in Oslo. Man hat schon gemerkt, das ist eine grosse Nervosität. Man hat ja auch ganz offensichtlich von der amerikanischen Botschaft damals versucht, irgendwo Einfluss zu bekommen. Und umgekehrt hat ja der amerikanische Präsident auf die norwegische Regierung wollen Druck ausüben, obwohl die norwegische Regierung mit dem Preis eigentlich überhaupt nichts zu tun hat. Also man war sehr nervös, man hatte Angst, da gäbe es irgendwelche Hackerangriffe, da gäbe es irgendwelche Versuche und die Nervosität hat man richtig gespürt.
1: Also ein Stimmungstief mit Rückblick auf die 37 Jahre.
0: Ich würde schon sagen, es ist einfach auch nochmal so richtig deutlich geworden, dass der Friedensnobelpreis irgendwo einfach viel mehr ist als ein Preis. Er ist wirklich ein politisches Erdbeben immer wieder. Er hat ein Prestige wie kein anderer Preis in der Welt. Und das ist natürlich immer, muss man sich gerade auch, wenn man dort vor Ort ist und mit diesen Leuten redet, die eigentlich letztlich auch normale Leute sind, die für den Job eigentlich gewählt worden sind, auch einfach sich bewusst werden, was für eine Bedeutung der Preis letztlich heute hat.
1: Der Bruno Kaufmann, SRF Nordeuropa-Korrespondent. Morgen am Mittag hören wir von ihm, wer dieses Jahr mit dem Friedensnobelpreis geehrt wird. Und wer mehr will wissen über die kanadische Schriftstellerin Anne Carson, die für die Literatur bekommt, mehr zu ihr bei uns online unter SRF News.

0: Stadtplan auf SRF 3, Zeit für Neues an diesem Donnerstagnachmittag. Die Nachrichten von SRF um 3 mit Kevin Gahannes. Guten Tag. Die kanadische Schriftstellerin Anne Carson bekommt den diesjährigen Literaturnobelpreis. Das hat Ingrid Karlberg von der Schwedischen Akademie in Stockholm bekannt gegeben.
1: The Nobel Prize in Literature 2026 is awarded to the Canadian author Anne Carson for her bold and inventive oeuvre that in playful dialogue with the classical tradition has...
0: Anne Carson erhalte den Nobelpreis für ihr mutiges und einfallsreiches Werk, das im spielerischen Dialog mit der klassischen Tradition neue Formen für die zeitgenössische Literatur geschaffen habe. Die 76-jährige Schriftstellerin aus Toronto gilt als eine der experimentierfreudigsten Stimmen der englischsprachigen Gegenwartsliteratur. In Italien hat das Parlament ein umstrittenes neues Wahlrecht beschlossen. Heute hat auch die zweite Parlamentskammer Ja gesagt zum Plan von Ministerpräsidentin Giorgia Meloni. Er sieht vor, dass der Sieger einer Parlamentswahl neu einen Mehrheitsbonus bekommt. Aus einem knappen Wahlsieg könnte so eine komfortable Mehrheit werden. Die Opposition kritisiert das Vorhaben. Sie sagt, so beschaffe sich die rechte Regierung gezielt einen Vorteil, das diene vor allem dem Machterhalt. Regierungschefin Meloni sagt, sie wolle mit der Reform für stabilere Mehrheiten sorgen und häufige Regierungswechsel verhindern. In die Schweiz mit Meldungen in Kürze. Wer bei Banken hierzulande online ein Konto eröffnet, muss sich neu in jedem Fall vor einer Handykamera per Video zeigen und sich auf Verlangen auch bewegen. Also zum Beispiel den Kopf neigen oder blinzeln. Das hat die Finanzmarktaufsicht festgelegt. So soll sichergestellt werden, dass sich ein lebendiger Mensch vor der Kamera befindet, als Schutz vor Betrug mithilfe von KI. Und in St. Gallen ist die 83. Olma eröffnet worden, die jährliche Land- und Milchwirtschaftsmesse. Die Messe in St. Gallen dauert 11 Tage, Gastkanton ist dieses Jahr Schwyz. Die Eröffnungsrede hat Bundespräsident Guy Parmelin gehalten. Er sprach über die Trockenheit in diesem Sommer und ihre Folgen für die Landwirtschaft. Etwas mehr als zwei Wochen vor dem Start der Skirennsaison braucht der Weltskiverband FIS einen neuen Renndirektor. Markus Waldner, der jetzige FIS-Direktor für die Männerrennen, tritt sofort zurück. Dies nach 12 Jahren im Amt. Waldner begründet seinen Rücktritt mit dem Druck, der in diesem Amt immer größer werde. Dafür habe er keine Energie mehr. Wer auf Markus Waldner folgt, ist noch nicht klar. Für den Moment übernehme der Chef-Renndirektor der Frauen. Das Wetter heute bleibt trüb, nass und windig. Morgen wechseln sich dann Sonne und Wolken ab, dies bei rund 15 Grad. Das waren die Nachrichten von Radio SRF. Verantwortlich war Simon Richle.
2: SRF-Verkehrsinfo von 15.03 Uhr. Auf der Nord-Süd-Achse ist der Gotthardtunnel in beiden Richtungen gesperrt wegen eines defekten Lastwagens. Dann Stau oder stockend. In der Region Basel auf der A2 Richtung Deutschland zwischen dem Schweizer Halle-Tunnel und Wettstein. Dann in der Region Solothurn auf der A1 Richtung Zürich zwischen Kriegstetten und Wangen an der Aare. Dann in der Region Zürich auf dem Westring Richtung Gubristunnel ab Udorf Nord. Am Wallensee auf der A3 Richtung Zürich zwischen Wallenstadt und dem Rastplatz Bergsboden. Und schließlich der Hinweis zu den Pässen. Der Grimselpass ist nach einem Steinschlag gesperrt. Der Gotthardpass wird heute Abend aus Sicherheitsgründen von 18 Uhr bis morgen um 8 Uhr gesperrt. Und nachher hätten wir noch das noch hier.
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2: Aktuelle Meldung, gerade vorher reingekommen. Es ist ein Urteil da im Fall von Granit Xhaka, unserem Fußballer, der mit einem Covid-Zertifikat beschissen hat. Der Adi Wicke vom SRF Sport hier, das gefälschte Zertifikat führt zu einem Urteil. Das sieht wie aus?
4: Das sieht so aus, dass er 50 Tagessätze an 3'000 Franken muss zahlen bei einer Probezeit vor zwei Jahren. Das hat er selber auf seinem Instagram-Account gemeldet. Wenn er sich in diesen zwei Jahren nichts zu Schulden kommt, dann wird die Strafe nicht vollzogen. Und Granit Xhaka hat geschrieben, er hat vor ein paar Wochen gesagt, dass er die Verantwortung für alles übernehme. Er hat komplett ausgesagt bei der Staatsanwaltschaft und hat die Verfahrenskosten schon gezahlt. Und das Urteil akzeptiert. Welche Konsequenzen das Urteil für ihn auf sportlicher Ebene hat, das ist noch nicht klar. Der Schweizerische Fußballverband hat geschrieben, wir haben das Urteil zur Kenntnis genommen, sind froh, dass das Ganze juristisch abgeschlossen ist und werden jetzt die angekündigten Gespräche mit ihm führen.
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2: Wir bleiben näher dran. Die Vicky, du bleibst noch hier. Wir haben es von den Dartspielern.
4: Genau.
2: Wo sollen wir treffen? Am Morgen zu Basel. Und wir wollen natürlich hören, wie es ist vom Besten von der Schweiz. Der Mario Doriani im Studio. 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

0: ist es recht. Bill Medley, Jennifer Warnes, I've had the time of my life. Das haben ja die, die dort mitmachen.
1: They're still going absolutely nuts. 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
0: So tönt es an einer Darts-WM. Bis zu 4'000 Fans in der Halle, oder je nach Turnier noch mehr, oder? Ein Haufen von den Fans verkleidet, es wird gesungen, es wird geleiert, es wird geschrauen. An einem Darts-Turnier geht es immer wild zu und her. Und das ab morgen zu Basel. Dann kommen die besten Dartspielerinnen und Spieler in die St. Jakobshalle. An der Wiki vom SRF Sport bei mir. Auch vier aus der Schweiz könnten dabei sein, müssten sich aber qualifizieren. Wie sieht es denn aus?
2: Ja, einer, der das heute geschafft hat, ist der Stefan Belmont, der beste Schweizer Dartspieler. Er ist der erste Schweizer, der als Darts-Profi unterwegs ist und der grosse Teil von seinem Geld damit verdient. Trotzdem hat er heute eben bei dieser Quali müssen mitmachen, für ihn aber kein Problem.
3: Ich wollte auch die Schweizer Dartszene loben. Also ich bin nicht der Einzige, der gut Dart spielt. Da hat es wirklich ein paar mehr rum.
2: Ja, und wie gesagt, er hat die Quali überstanden. Gerade jetzt, kurz vor der Trüne, hat er sich qualifiziert.
0: Und viele kennen den Stefan Belmont vielleicht auch noch von der Darts-Weltmeisterschaft. Er war vor 2 Jahren als erster Schweizer dort dabei gewesen.
2: Und letztes Jahr ist er auch noch aufgefallen, weil er in der ersten Runde von dieser WM Darts-Legende Raymond van Barneveld rausgerührt hat. Eine wirklich grosse Erfahrung.
3: Das ist die grösste Bühne, das grösste für den Spieler, den du haben kannst. Die Weltmeisterschaften, deine Schweizer Flagge können repräsentieren. Und eben, das macht stolz. Und wenn man natürlich dann ein Spiel kann gewinnen kann, dort oben, ist das ja, Glücksfühl pur.
2: Und nach dem Spiel haben ganz viele Leute plötzlich seinen Namen gekannt.
0: Für alle, die schon mal Darts geschaut haben im Turnier, das ist wirklich wahnsinnig. Es ist laut in der Halle. Und bei dieser Stimmung musst du dich noch konzentrieren. Wie machen das die, die antreten?
2: Man muss wirklich voll bei sich selber sein, darf sich nicht ablenken. Und das ist auch eine der Stärken von Stefan Belmont.
3: Ich bin eine ruhige Person. Und das kann ich auch ans Board bringen, mit der Ruhe, mit der Coolness, sage ich jetzt mal, vielleicht so ein bisschen in die Richtung. Und das hilft mir natürlich dann schon beim Spielen.
2: Aber man muss sagen, die Coolness allein macht es dann noch nicht.
3: Wenn wir auf einer grösseren Bühne sind, dann spielst du vielleicht vor 3, 4, 5 oder noch mehr 1000 Leuten. Alle schauen auf dich, du bist wirklich im Mittelpunkt und du willst dann wirklich dein Bestes zeigen. Und dann muss man einfach mental bereit sein, dass man die Hürden meistern kann.
2: Für das hat er seit ein paar Jahren einen Mentaltrainer und das hat ihm auch heute geholfen. Er war nämlich in dieser Qualifikation mit einem Bein schon draussen, hat die Steuer aber noch umreissen können. Und dazu trainiert er bis 15 Stunden pro Woche und seine nächste Hürde hat er eben mit dieser Qualifikation für das grösste Schweizer Darts-Turnier jetzt einmal geschafft.
0: Die Steuer umreissen, oder wie man beim Dart sagt, einfach brechen.
2: Einfach brechen, genau.
0: Los geht's morgen zu Basel bis am Sonntag. Bis zu 20'000 Fans werden dir jeden Tag erwartet. Das hier die aktuelle von den Toten Hosen. Nachdenklich, politisch, kritisch. Was ist mit uns los?

Junge Pop gemacht in Solothurn vom Solaroy Hurricane. Und das hier gehört ihr so nur bei SRF 3, weil es ist eine Aufnahme in unserem Studio gemacht von Kelvin Jones. Eine SRF 3 Live-Session, die wir gerne ab und zu für den Namen so schön an dem verregneten Donnerstag «Call You Home».

Hits von der Illyra. Wasn't made for it auf SRF 3. Am Donnerstag SRF Verkehrsinfo gleich 15.31 Uhr. Auf der Nord-Süd-Achse ist der Gotthardtunnel in beiden Richtungen gesperrt. Dies wegen eines defekten Lastwagens. Daher vor beiden Tunnelportalen Stau und 45 Minuten Wartezeit. Für Reisende Richtung Gotthard-Pass ist die Sonderspur Cupra ab Quinto offen. Dann in der Region Basel auf der A2 Richtung Luzern Stau nach einem Unfall zwischen der Verzweigung Augst und Sissach. Weiter Stau oder stockend auf der A2 Richtung Deutschland zwischen dem Schweizer Halle-Tunnel und Wettstein. Dann in der Region Solothurn auf der A1 Richtung Zürich zwischen Kriegstetten und Lutherbach. Dann in der Region Zürich auf dem Westring Richtung Gubristunnel ab Udorf Nord. Und ein Hinweis zu den Pässen, der Grimselpass ist nach einem Steinschlag gesperrt. Wir wissen es eigentlich schon lange. Zeitfresser, Emotionsverstärker, soziale Netzwerke. Hey, vieles, was uns allen nicht so gut tut, trotzdem verspringen wir Stunden bis Tage darauf. Alles nicht so neu. Trotzdem, Hollywood wagt sich an ein neues Filmprojekt her, rund um soziale Netzwerke, konkret um das Urnetzwerk Facebook sozusagen. The Social Reckoning läuft frisch im Kino und unser Filmmensch Enno Rein sagt, kann man aber durchaus schauen. Wir hören, warum in der nächsten Viertelstunde.

0: Moment war mal das SRF 3 Best Talent, der Shuttle von Fribourg. Elektronik-Künstler, Musikkünstler. Und der Produzent Dark Times von Bern ist hier dabei. Der Song heisst Changes. Und jetzt, das, was uns so viel Lebenszeit frisst, seit Jahren unterdessen.
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0: Da meine ich nicht Film schauen, wobei das kann Zeit fressen, aber wenn es richtig ist, ist es gut investierte Zeit. Nein, wir reden von Social Media. Heute kommt eine Fortsetzung in Kino, die nicht direkt eine Fortsetzung ist, aber quasi ist die Weiterführung von einem Film. Aber heute läuft The Social Reckoning. Das ist so ein bisschen die Nachfolge von The Social Network. Der Film über Mark Zuckerberg und die Gründung von seinem Facebook hat 2010 3 Oscars bekommen, der Social Network. Damals waren Softwareerfinder und Facebook eben noch cool gewesen, als ein Filmmensch in Oranz. Damals.
2: Das ist so. Man muss ja sagen, das Social Network hat ja so einen kleinen Boom ausgelöst, was Filme und Serien anging. Da gab es dann die HBO-Serie Silicon Valley. Es gab 2 Filme über Steve Jobs. Also war wirklich viel. Und das wäre ja heute gar nicht mehr denkbar. Heute muss man einfach sagen, so Softwareerfinder, Tech-Milliardäre, das sind so die Schurken vom Dienst. Ob es dann Ryan Reynolds' Free Guy ist oder vergangenes Jahr die letzte Fortsetzung von The Naked Gun, die nackte Kanone. Es ist immer der Tech-Milliardär und letztendlich gehört auch Social Reckoning in diese Richtung, weil Mark Zuckerberg kommt hier nicht so richtig gut weg.
0: Und in The Social Reckoning geht es um eine wahre Geschichte, nämlich um die Whistleblower Frances Haugen. Das ist eine Facebook-Mitarbeiterin.
2: Genau, also es beginnt mit den Recherchen eines Reporters namens Jeff Horowitz, der arbeitet für das Wall Street Journal. Er trifft auf die Facebook-Angestellte Frances Haugen. Die findet Facebook prinzipiell eigentlich gut, weil sie wichtig findet, dass es einen Ort gibt, wo Menschen sich treffen und kommunizieren können. Aber das, was sie halt im Alltag erlebt, das ist dann ein bisschen anders.
3: Facebook will, dass sie so lange wie möglich auf der Seite bleiben. Und vor 2 Jahren wurde der Algorithmus geändert.
4: Warte, Mark, wir wollen gegen Hassreden vorgehen. Und du willst sie noch anfachen und auf die Spitze treiben?
5: Ende der Diskussion.
2: Ja, und Frances Haugen hat eigentlich nicht die Absicht, Facebook zu zerstören, sondern einfach besser zu machen. Und deshalb besorgt sie interne Dokumente, gibt sie dem Reporter, was steht in diesen Dokumenten, dass letztendlich Profit über Sicherheit und Wohlergehen gestellt wird, dass halt der Algorithmus Hassbeiträge eigentlich fördert, dass wenig gegen Falschinformationen gemacht hat. Ja, und all diese Ereignisse, die erzählt der Film.
0: Und wir ahnen schon ein bisschen richtig, oder? Natürlich ist der Mark Zuckerberg in diesem Film kein strahlender Held.
2: Nee, ich habe es ja schon gesagt, er kommt wirklich nicht gut weg. Er ist irgendwie gefühlskalt wie so eine Puppe und auch irgendwie nicht sehr realitätsnah.
6: Jeder kann posten, was er will. Wir sind nicht Schiedsrichter, wir sind der öffentliche Raum.
7: Bist du verrückt? Du bist wie ein Schülernutzer, der vor der Schule steht, aber du machst gar nichts mit deinen Armen. Und die Autos mähen einfach die Kinder nieder.
2: Also das Ganze ist ein einfaches Dokudrama. Man erfährt jetzt nicht viel Neues über Facebook und so weiter. Aber trotzdem, es ist wirklich ein geradliniger, spannender, manchmal auch sehr witziger Film, den man sich angucken kann, wenn man dieses Thema mag und sich dafür interessiert. Und es ist ja auch wichtig.
0: Und die kritische Auseinandersetzung eben mit Social Media bleibt relevant.
2: Genau, das ist nochmal eine andere Ebene, nachdem wir da ja diese ganzen Prozesse in den USA miterlebt haben. Und was irgendwie, ja genau, und deshalb passt dieser Film irgendwie da ohne weiteres rein. Und wenn man den ersten Teil mochte, ist es auch nochmal interessant, diesen Film zu gucken, der denselben Drehbuchautor hatte. Und im ersten wurde Zuckerberg gefeiert und im zweiten eben nicht.
0: The Social Reckoning ab heute im Kino.
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0: Und wenn wir schon beim Film sind, 1998, Armageddon. Ich gebe euch dazu 4 Minuten Aerosmith.

0: Florence and the Machine, Moderation. 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

0: US-amerikanischen Gitarresound, der die Nullerjahre prägt hat. Three Doors Down aus dem US-Bundesstaat Mississippi. Das ist Let Me Go aus dem 2005. 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
1: Die Nachrichten von SRF um 4 mit Kevin Gehannes. Die Themen. Die Grippesaison geht los, aber momentan stecken sich viele in der Schweiz vor allem mit dem Coronavirus an. Und 150.000 Franken Strafe für Fußballer Granit Xhaka wegen seines gefälschten Covid-Zertifikats. Das Wetter heute bleibt trüb, morgen dann Sonne und Wolken. Mit dem Herbst und dem kühleren, feuchteren Wetter beginnt in der Schweiz auch die Grippesaison. Im Büro und im öffentlichen Verkehr wird wieder vermehrt gehustet und genießt. Laut dem Bundesamt für Gesundheit steigt derzeit denn auch die Zahl der Menschen, die wegen Atemwegsinfektionen zum Arzt gehen. Manuel Risi.
2: Offiziell gestartet hat die Grippesaison gemäß Bundesamt für Gesundheit vergangene Woche. Doch aktuell seien es vor allem die Infektionen mit dem Coronavirus, die regional langsam zunehmen. Das sagt das BAG gegenüber der Nachrichtenagentur Kiesten SDA. In den vergangenen Wochen wurden dem BAG aus der Schweiz und dem Fürstentum Liechtenstein pro Woche rund 120 Fälle gemeldet. Das Coronavirus zirkuliere derzeit aber schwächer als im gleichen Zeitraum in den vergangenen Jahren, heißt es vom BAG. Zum Vergleich, in der ersten Oktoberwoche wurden letztes Jahr bereits über 500 Fälle registriert. Auch in den vergangenen Jahren hätten die Corona-Fälle bereits im Herbst ihren Höhepunkt erreicht, während die Grippewelle erst im Winter folgte. Mit der eigentlichen Grippewelle rechnet das BAG Mitte Dezember. Eine Prognose, wie stark diese ausfalle, sei aber schwierig, so das BAG.
1: In Italien hat das Parlament ein umstrittenes neues Wahlrecht beschlossen. Heute hat auch die zweite Parlamentskammer Ja gesagt zum Plan von Ministerpräsidentin Giorgia Meloni. Er sieht vor, dass der Sieger einer Parlamentswahl neu einen Mehrheitsbonus bekommt. Aus einem knappen Wahlsieg könnte so eine komfortable Mehrheit werden. Die Opposition kritisiert das Vorhaben. Sie sagt, so beschaffe sich die rechte Regierung gezielt einen Vorteil, das diene vor allem dem Machterhalt. Regierungschefin Meloni sagt, sie wolle mit der Reform für stabilere Mehrheiten sorgen und häufige Regierungswechsel verhindern. Die 76-jährige kanadische Schriftstellerin Anne Carson gewinnt den diesjährigen Literaturnobelpreis. Das hat die Schwedische Akademie in Stockholm bekannt gegeben. Kulturredaktorin Katja Schönherr berichtet.
3: Die kanadische Autorin Anne Carson stand schon seit Jahren weit oben auf den Wettlisten für den Literaturnobelpreis. Nun bekommt sie ihn. Carson gilt als eine der experimentierfreudigsten Stimmen der englischsprachigen Gegenwartsliteratur, als eine, die Antike und Moderne zusammenbringt. Anne Carson kam 1950 in Toronto zur Welt und war schon von klein auf von der Antike fasziniert. Sie hat klassische Philologie studiert und an verschiedenen Universitäten zur Sprache und Literatur der Antike gelehrt. Carson ist eine profilierte Wissenschaftlerin und Übersetzerin aus dem Altgriechischen. Den Nobelpreis erhält sie nun für ihr breites literarisches Schaffen. Das Besondere an diesem Werk ist ihr Mut, Dinge auszuprobieren. Carson verwischt die Grenzen zwischen Roman, Essay und Gedichten. In ihrem bekanntesten Werk beispielsweise, dem Versroman Rot, verwebt sie einen antiken Mythos mit einer modernen Liebesgeschichte.
1: Zu weiteren Themen des Nachmittags in Kürze. Wer bei Schweizer Banken online ein Konto eröffnet, muss sich neu in jedem Fall vor einer Handykamera per Video zeigen und sich auf Verlangen bewegen, also zum Beispiel den Kopf neigen oder blinzeln. Das hat die Finanzmarktaufsicht festgelegt. So soll sichergestellt werden, dass sich ein lebendiger Mensch vor der Kamera befindet, dies als Schutz vor Betrug mithilfe von KI. Und in St. Gallen ist die 83. Olma eröffnet worden, die jährliche Land- und Milchwirtschaftsmesse. Die Messe in St. Gallen dauert 11 Tage. Gastkanton ist dieses Jahr Schwyz. Die Eröffnungsrede hat Bundespräsident Guy Parmelin gehalten. Er sprach über die Trockenheit in diesem Sommer und ihre Folgen für die Landwirtschaft. Etwas mehr als zwei Wochen vor dem Start der Skirennsaison braucht der Weltskiverband FIS einen neuen Renndirektor. Markus Waldner, der jetzige FIS-Direktor für die Männerrennen, tritt sofort zurück, dies nach 12 Jahren im Amt. Waldner begründet seinen Rücktritt mit dem Druck, der in diesem Amt immer größer werde. Dafür habe er keine Energie mehr. Wer auf Markus Waldner folgt, ist noch nicht klar. Für den Moment übernehme der Chef-Renndirektor der Frauen, Peter Gerdol. Der Fußballer Granit Xhaka ist verurteilt worden, weil er ein gefälschtes Covid-Zertifikat gekauft hat. Die Staatsanwaltschaft Luzern hat ihm eine Geldstrafe von 150.000 Franken aufgebrummt. Allerdings muss er sie nicht bezahlen, wenn er sich in den nächsten 2 Jahren nichts zu Schulden kommen lässt. Das alles hat Granit Xhaka selber auf Instagram bekannt gegeben. Er habe bei der Staatsanwaltschaft ausgesagt, die Verfahrenskosten bezahlt und das Urteil akzeptiert. Die Börsendaten von SIX. Der Swiss Market Index liegt im Moment bei 13.718 Punkten, minus 0,7%. Der Dow Jones Index in New York fällt um 0,1%. Der Euro wird zu 93,34 gehandelt, den Dollar gibt's für 83,39. Soweit die Meldung.
4: Schon lange nicht mehr so einen richtigen Regentag, Jörg Ackermann von SRF Meteo, bis in Abend rein?
5: Nein, nicht ganz überall. Es hat zwar heute überall mal geregnet, aber gerade am Jura entlang und in der Region Basel wird es nur noch vereinzelt nass. Am meisten Regen gibt es noch vom Berner Oberland über Zentralschweiz bis in Alpstein. Dort sinkt die Schneefallgrenze am Abend auf etwa 2000 Meter, in der Nacht sogar lokal auf 1700 Meter.
4: SRF Verkehrsinfo von 16.06 Uhr. Auf der Nord-Süd-Achse ist der Gotthardtunnel in beiden Richtungen gesperrt wegen eines defekten Lastwagens. Daher vor beiden Portalen Stau und 45 Minuten Wartezeit. Für Reisende Richtung Gotthardpass ist die Sonderspur Cupro ab Quinto geöffnet. Dann in der Region Basel 30 Minuten Zeitverlust. Auf der A2 Richtung Luzern Stau nach einem Unfall dort zwischen der Verzweigung Augs und Sissach. Das Astra empfiehlt Reisenden Richtung Gotthard die A3 zu nehmen und via Birfeld zu fahren. Dann weiter Stau oder stockend auf der A2 Richtung Deutschland zwischen Pratteln und Wettstein, in der Region Solothurn auf der A1 Richtung Zürich zwischen Niederbipp und Önsingen, dann in der Region Zürich auf dem Westring Richtung Gubristunnel ab Urdorf Nord. Und noch ein Hinweis zu den Pässen. Aus Sicherheitsgründen ab 18 Uhr gesperrt sind Furka, Gotthard, Grimsel und Susten. Winterausrüstung empfohlen wird beim Oberalp. Zudem ist der Furka-Pass wegen Bauarbeiten von 17.30 Uhr bis 5 Uhr in der Früh zwischen Urnerboden und Balm in beiden Richtungen gesperrt.
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4: Gerade gehört bei uns in den Nachrichten, wer ist Schriftstellerin Anne Carson von Kanada, die den Literatur-Nobelpreis bekommt. Mehr zu ihr auch bei uns online. Was wir können sagen, ihre Bücher dürften demnächst wahrscheinlich gerne gelesen werden, ausgeliehen werden in Bibliotheken. Wobei, da geht es ja schon lange nicht nur um Bücher in Bibliotheken. Die haben vielleicht so eine Gegenbewegung zum Digitalen, die sie erleben. Das ist schon langsam ein Treffpunkt, um echte Menschen zu treffen und vielleicht über Bücher oder auch anders philosophieren. Das zeigt uns einen Einblick in Bibliotheken. In dieser Halbstunde.
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0: Temper City und Self-Aware. Es ist Lesesaison, nicht wegen dem Wetter, vielleicht auch ein bisschen. Du musst ja nicht mehr raus, kannst dich drin eingraben. Aber es ist Reisezeit oder Herbstferienzeit. Ein Haufen Menschen gehören zu denen, haben richtige Bücher nur noch in den Ferien, in der Hang. Sonst kommst du einfach nicht mehr so dazu. Ich lade jeweils abends mein Gerät voll mit Büchern, dann musst du sie nicht mehr umschleppen. Oder vielleicht sogar ist Lesezeit, weil es ist ja der Literaturnobelpreis verkündet worden heute. Geht das ja an die kanadische Schriftstellerin Anne Carson. Und das dürfte in ihrem Fall für Umsatz und Nachfrage nach ihrem Werk in den Buchläden sorgen und auch in den Bibliotheken, wo ganz generell gegen mehr Besucherinnen und Besucher hergehen, tatsächlich.
1: Die Bibliothek hat sich geändert. Es ist nicht mehr ein Ort nur zum Bücher ausleihen.
0: Sagt uns Christina Filiger, die Leiterin von der Bibliothek Schwammendingen in Zürich. Die Bibliothek ist gerade bei den Jüngeren, bei der Gen Z, zum sozialen Treffpunkt geworden. Ein Ort also, wo man gesehen wird, wo man sich zeigen kann, fast eine Kontaktbörse, so ein nebst dem Fitness, wo das ja unterdessen auch ist, ist die Bibliothek unterdessen so ein Ausgangstreffpunkt. Also statt ihrer Bar trifft man sich in der Bibler. Aber auch viele Familien kommen dorthin, um ein bisschen
1: zu sein. Es ist wie ein öffentliches Wohnzimmer. Wir haben auch Brettspiele im Angebot. Wir haben Spiele vor Ort zum Spielen, wie Schach. Da können Sie das auch nutzen.
0: Und in den grossen Universitätsbibliotheken gibt es unterdessen einen regelrechten Ansturm auf die Arbeitsplätze und auf die Plätze in diesen eben neuen Wohnzimmern. Und Bibliotheken passen darum auch sich dieser veränderten Nutzung an, oder? Vorbei ist die Zeit, wo es Punkt 6 macht. Zugegangen ist. Bibliotheken passen sich eben den Wünschen der Kundinnen und Kunden an, wandeln sich. Da auch dort schon fast zum 24-Stunden-Betrieb. Sie machen am Morgen um 6 Uhr auf und erst am Abend um 10 Uhr oder noch später wieder zu. Zur Randzeit kann man dort hergehen, ohne dass es Personal hat. Das ist das Konzept der sogenannten Open Library.
2: Die Öffnungszeiten, die wir anbieten können mit dem Personal, sind einfach für die Leute zu wenig. Am Morgen um 10 Uhr bis am Abend um 6 Uhr. Gerade Schüler, Schülerinnen, Studenten, die lernen wollen, haben einfach andere Bedürfnisse von den Zeiten. Und das kann man eigentlich nur ohne Personal abdecken.
0: So, der Oliver Thiele von der Bibliothek Schaffhausen. Das Angebot orientiert sich also neu nach der Nachfrage auch dort. Und die Bibliotheken machen auch grossmehrheitlich gute Erfahrungen, dass sie jetzt eben mehr ein Wohnzimmer sein und nicht mehr einfach eine Dienstleistungsort. Das freut Christina Filiger mit einem Blick ins Gästebuch von der Bibliothek zu Schwammendingen.
1: Danke für die Möglichkeit, hier zu lernen und den Zugang zur kulturellen Bildung zu erhalten. Das ist Gold wert. Das ist eigentlich immer positiv. Haben wir immer positive Feedback.
0: Wohnzimmerstimmung, Arbeitsplatz. Die Bibliothek ist schon lange mehr als einfach Bücher holen. Und spätestens nach heute sind ja auch die interessant von der neuen Literaturnobelpreisträgerin von diesem Jahr, die kanadische Schriftstellerin Anne Carson. Also. Wir gehen jetzt aber wieder zu dem, zum Hören. Das ist Miley, let's get married.

0: Midnight Oil auf SRF 3. Pizza Burning an diesem Donnerstagnachmittag. Schnell ein kleines Geografie-Quiz. Kanton Zürich. Die fünf grössten Städte in der Reihenfolge bitte. Also die oberste Stadt Zürich können wir uns einigen. Das Winterthur auf Platz 2 ist naheliegend. Nachher wird es dann schon ein bisschen eng, wer weiss es. Also wir hätten noch zur Auswahl Dübendorf, Dietikon, Uster. Platz 5 Dietikon, Platz 4 Dübendorf. Und dann wären wir eben dort, wo wir endlich mal anhalten sollten.
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0: Usterplatz 3 bei den grössten Orten von Zürich. Darum sind wir dort mit SRF 3. So einfach. Wow.

0: Gregory auf SRF 3 an diesem Donnerstag. Unterdessen ist es 16:30 Uhr. Jetzt kommen Kurznachrichten mit dem Kevin Gahannes.
1: In der Schweiz hat die Grippesaison begonnen. Laut dem Bundesamt für Gesundheit gibt es aktuell aber vor allem mehr Infektionen mit dem Coronavirus. Zuletzt seien pro Woche rund 120 Fälle gemeldet worden. Das Virus zirkuliere damit aber schwächer als in den vergangenen Jahren. Mit der eigentlichen Grippewelle rechnet der Bund dann Mitte Dezember. Der Fußballer Granit Xhaka ist verurteilt worden, weil er ein gefälschtes Covid-Zertifikat gekauft hat. Die Staatsanwaltschaft Luzern hat ihm eine Geldstrafe von 150.000 Franken aufgebrummt. Allerdings muss er sie nicht bezahlen, wenn er sich in den nächsten zwei Jahren nichts zu Schulden kommen lässt. Und in St. Gallen ist die 83. Olma eröffnet worden, die jährliche Land- und Milchwirtschaftsmesse. Sie dauert 11 Tage. Gastkanton ist dieses Jahr der Kanton Schwyz.
0: Ende Monat geht es in Sölden los mit der Skisaison. Jan Zürcher vom SRF Sport. Dann und auch in Zukunft fehlt der Verantwortliche von den Männerrennen.
2: Der Markus Waldner, der hört nämlich auf als Renndirektor der Alpinmänner. Das hat der internationale Ski- und Snowboardverband FIS heute bekannt gegeben. Auf Wunsch vom Südtiroler selber. Er spüre nicht mehr die gleiche Energie und Einstellung, um dem grossen Druck zu begegnen, wird der Markus Waldner zitiert. Mit Druck meint er die Verantwortung für die Skirennen im Weltcup. Für einen Moment übernimmt der Peter Gerdol, sein Sponda im Frauenweltcup, auch die Organisation der Männerrennen. Und einen Goliro-Schaden gibt es im Schweizer Eishockey. Die Golis von Game von Lugano wechseln zu Liebling. Der Robert Meyer geht von Servet zu Lugano und der Joram van Pottenberge macht den umgekehrten Weg. Beide bleiben vorläufig mal bis Ende Saison bei den neuen Teams.
0: Der Herbst hat zugeschlagen, Jörg Ackermann von SRF Meteo. Du siehst es auf dem Thermometer.
3: Genau, mit etwa 13 Grad aktuell ist es ungefähr 8 Grad kälter als noch gestern um die gleiche Zeit. Dazu haben wir viel Wolken, es bleibt heute Abend auch vielfach bewölkt und vor allem in der Voralpen und Alpen Nordhang bleibt es auch regnerisch, wo die Schneevergrenze in der Nacht auf knapp unter 2000 Meter sinkt. Im Flachland wird es heute Abend nicht mehr überall nass und wenn, dann gibt es nur noch ein bisschen Regen.
0: SRF Verkehrsinfo von 16.32 Uhr auf der Nord-Süd-Achse ist der Gotthardtunnel in beiden Richtungen wieder offen. Jedoch Stau und eine Stunde Wartezeit vor beiden Tunnelportalen. Das Astra empfiehlt als Alternative, die A13 via San Bernardino zu fahren. Dann in der Region Basel auf der A2 Richtung Luzern. Dort wurde die Unfallstelle geräumt, jedoch weiterhin Stau zwischen Liestel und Sissach. Dann weiter Stau oder stockend auf der A2 Richtung Deutschland zwischen Bratteln und Wettstein. In der Region Zürich vor dem Gobris-Tunnel Richtung St. Gallen ab dem Limmataler Kreuz und Udorf Süd. Auf der A1 Richtung Zürich ab dem Brütiseller Kreuz. Dann in der Region Solothurn auf der A1 Richtung Zürich zwischen Lutherbach und Dönsingen stockend und in der Region Biel auf der A16 Richtung Delemont zwischen der Verzweigung Bötzingenfeld und Frainvilliers.
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0: Wir schieben uns richtig vier Abend am Donnerstag mit Mario Turiani im Studio. Schon fast. Guten Abend.

0: haben sie aber einen gelandet, Cat's Eye. Funktioniert, läuft neu, bei uns heisst Animal.
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0: Das ist am 5 in 20 Minuten. In Italien will man am Wahlsystem umschrübeln. Das bringt uns doch mal zu der Frage, wie gut wisst ihr eigentlich bei verschiedenen Wahlsystemen Bescheid? Was Majorz- oder Proporzwahlen sind, auch jetzt aber. Majorz gilt in der Schweiz meistens bei Personenwahlen, also zum Beispiel beim Ständerat, wo die Kandidatinnen und Kandidaten gewinnen, die am meisten Stimmen holen. Proporz, wenn es darum geht, welche Partei wie stark in einem Parlament vertreten ist im Verhältnis zu den Stimmen, die sie bekommen hat. Jetzt eben in Italien, oder? Jetzt hat das Parlament Zwischending beschlossen, der Wahlsieger soll als Bonus noch mehr Sitze bekommen, so viel, dass man dann mit der Mehrheit regieren kann. Wie das etwas komplizierte Wahlsystem wirklich funktioniert und ob es auch das bringt, was man sich davon verspricht, schauen wir drauf am 5 im Info 3.
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0: Jörg Ackermann, der Regen ist in der trockenen Schweiz durchaus ein Segen. Jetzt die Frage, gibt es morgen noch etwas mehr davon?
3: Nein, morgen ist der Regen grundsätzlich kein Thema mehr. Erst in der Nacht auf den Samstag erreicht uns die nächste Regenfront. Morgen hat es höchstens auch in den Bergen an, Zentralschweiz, Alpstein, Nordbünden. Vielleicht am Morgen noch letzte Tropfen oder Flocken, weil die Schneefallgrenze sinkt in der Nacht auf 2000 bis lokal 1700 Meter ab. Das heisst, wer morgen auf einen höheren Alpenpass will gehen, sollte die Winterausrüstung dabei haben. Morgen, da trocknet die Luft mehr und mehr ab. Das heisst, wir starten mit vielen Wolken, zum Teil ein Nebel in Freitag rein. Ab dem Tag wird es dann zeitweise sonnig, nur so in den Bergen an, Zentralostschweiz bleiben die Wolken, auch am Nachmittag noch hartnäckig. Es bleibt wieder ein bisschen wärmer, die Höchstwerte liegen morgen etwa um 15 Grad.
0: Und du sagst, in der Nacht auf den Samstag kommt schon wieder eine Front her. Was heisst das für die beiden Wochenendtage?
3: Das heisst, der Samstag der startet zuerst mal mit vielen Wolken, nass und auch windig, bevor sich dann die Sonne am Nachmittag wieder zum Teil zeigt. Der Sonntag, der ist dann wieder häufig sonnig und die Temperatur ändert sich am Wochenende nicht gross. Sie liegen den Tag dort bei etwa 15 Grad.
0: Und bei uns noch vor der 5. Frage, was ist schon los zu Russland? Für einmal geht es nicht um einen Krieg gegen die Ukraine, sondern um einen Krankheitserreger, der aus einem Labor ausgebrochen ist. Und Menschen, die dabei sind, zu Schaden kommen. Ist es tatsächlich, was man vermutet, eine Pest? Was weiss man zum Fall? Schauen wir drauf in 5 Minuten.

Sascha und Austin, SRF Verkehrsinfo. Vorsicht in der Region Solothurn auf der A5 Richtung Biel. Im Birchitunnel besteht Gefahr wegen eines Autoreifens auf der Straße.

0: Was ist da in den Schlagzeilen gesehen in den letzten Tagen von Russland? Was ist dort los? Es geht für einen da nicht um einen Krieg. Es ist eine Meldung, die an die Covid-Pandemie und ähnliche Meldungen erinnern, in den Jahren 1920 aus China, Wuhan oder so. Ein Krankheitserreger, der aus einem Labor ausgebrochen sein soll und Menschen, die sich zu Schaden kommen. Im aktuellen Fall von dieser Woche geht es um ein russisches Pestlabor in der Nähe von der sibirischen Stadt Irkutsk und eine Forscherin, die an Lungenpest gestorben ist.
1: Man weiß eigentlich fast nichts gesichert. Fast alle Informationen, die die russischen Behörden haben, kommuniziert haben, sind dann irgendwie zurückgenommen worden. Oder die Behörden haben nachher dem widersprochen, was sie vorher gesagt haben. Also das Bild ist unklar.
0: Das ist der SRF-Russland-Korrespondent Callum McKenzie. Die offiziellen russischen Medien beschwichtigen. Die Infos, die wir haben, die kommen von einem unabhängigen Reporter aus der Region mit seiner Redaktion im Exil. Die Lage scheine so weit unter Kontrolle.
1: Für mich ist das bezeichnend, was eine Mitarbeiterin von dieser verstorbenen Laborantin im Medium gesagt hat. Es seien alle Angestellten zuerst getestet worden, aber man hat bei niemandem eine Infektion nachgewiesen und jetzt tut man einfach im Normalbetrieb weiterarbeiten. Also das und auch andere Anzeichen sprechen aus meiner Sicht dagegen, dass die Behörden da irgendeinen grösseren und unkontrollierten Ausbruch am Vertuschen sind.
0: Wenigstens das. Jetzt kann man sich schon noch fragen, wieso der Russland überhaupt an der Pest forscht. Sibirien, das hat drei Hauptgründe, sagt unsere Wissenschaftsredaktorin Gina Buhl. Erstens, das Labor Sibirien überwache Pestherden, die in der Region in Tier vorkommen. Zweiter und dritter Grund, das Labor forscht an Antibiotikaresistenzen und an einem Impfstoff gegen die Pest bei Menschen.
2: Dass dort Pestbakterien kursieren, ist nicht außergewöhnlich. In der Mongolei stirbt praktisch jedes Jahr mindestens ein Mensch an der Pest, fast immer nach Kontakt mit Murmeltieren. Und auch Russland hat so 11 natürliche Pestherde. Und die aktivsten liegen im Altai und in der Tuva im Grenzgebiet zur Mongolei. Und deshalb steht auch das Forschungsinstitut von der potenziell betroffenen Frau überhaupt in dieser Gegend. Was dagegen selten ist, dass sich in Russland tatsächlich ein Mensch ansteckt. Der letzte dokumentierte Fall war 2016, da war es ein 10-jähriges Kind. Und seither haben die Behörden jedenfalls keine Erkrankung mehr gemeldet.
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0: Anna Rossinelli, Somebody Like You, kurz vor der 5, SRF Verkehrsinfo. In der Region Biel ist die A16 Richtung Delemont zwischen der Verzweigung Bötzingenfeld und Biel nach einem Unfall gesperrt. Weiterhin Vorsicht in der Region Solothurn auf der A5 Richtung Biel. Im Lüsslingentunnel besteht Gefahr wegen eines Autoreifens auf der Straße. Und weiter Stau oder Stocken auf der A1 Richtung Zürich zwischen Wangen an der Aare und Önsingen. In der Region Basel auf der A2 Richtung Deutschland zwischen Pratteln und Wettstein sowie Richtung Luzern zwischen Breite und Augst. Dann auf der A22 Richtung Sissach zwischen Liestl und Sissach stockend. Dann in die Region Zürich. Auf dem Nordring Richtung St. Gallen ab dem Limmataler Kreuz und Urdorf Süd stockender Verkehr. Dann auf der A1 Richtung Zürich ab dem Brüttiseller Kreuz. Dann weiter auf der A1 Richtung Bern zwischen Dietikon und Baden-West nach einem Unfall. In der Zentralschweiz auf der A14 Richtung Luzern zwischen Bar und Zug West. Und weiter Richtung Luzern ab der Verzweigung Rütihof stockender Verkehr. Dann vor dem Gotthardtunnel in beiden Richtungen 6 km Stau und eine Stunde Wartezeit Richtung Süden ab Amsteg, Richtung Norden ab Quinto. Und schließlich noch der Hinweis zu den Pässen. Aus Sicherheitsgründen sind Furka, Gotthard, Grimsel und Susten ab 18 Uhr gesperrt. Beim Oberalt wird Winterausrüstung empfohlen. Zudem ist der Furka-Pass wegen Bauarbeiten von 17.30 Uhr bis 5 Uhr zwischen Urnaboden und Balm in beiden Richtungen gesperrt. Und jetzt ist es Fifi.
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2: Das italienische Parlament ändert das Wahlgesetz. Wir fragen, ob das die gewünschte Stabilität bringt. Anne Carson gewinnt den Literaturnobelpreis. Wir erklären, was die Bücher der Kanadierin so lesenswert macht. Und in rund einem Monat sind Zwischenwahlen in den USA. Wir besuchen einen Sohn ägyptischer Einwanderer, der in Michigan als Außenseiter antritt. Im Info 3 heute mit Jonas Liniger. Ja, das italienische Parlament hat heute ein Wahlgesetz beschlossen, wie man es sonst nirgends auf der Welt kennt. Erreicht eine Partei oder eine Koalition 42% der Stimmen oder mehr, dann gibt es zusätzliche Sitze als Prämie, ein Bonus, damit man als Sieger bequem regieren kann. Erreicht niemand die Marke von 42%, so werden die Stimmen nach Proporz verteilt, also im Verhältniswahlrecht. Italiens rechte Regierung unter Giorgia Meloni nennt ihr neues Wahlgesetz Stabilicum. Doch ob es Stabilität bringt, ist unklar. Die Analyse von Franco Battel.
3: Rechenbeispiel. Eine Partei oder Koalition gewinnt 42% der Stimmen und erhält im Parlament dafür 55% der Sitze. So will es das heute verabschiedete Wahlgesetz. Doch ist das rechtens? Entspricht eine solch üppige Prämie der italienischen Verfassung? Um genau diese Fragen geht es in den nächsten Wochen und Monaten. Denn die linke Opposition ist der festen Überzeugung, dass die reichlich bemessene Sitzprämie den Wählerwillen verfälsche und somit verfassungswidrig sei. Eine Klage vor dem Verfassungsgericht ist beschlossene Sache. Nun sind aber die Entscheidungsprozesse des höchsten Gerichts etwa gleich lang wie die endlosen Gänge, die sich durch den Gerichtspalazzo auf dem Römer Stadthügel Quirinal ziehen. Mit einem Urteil des Verfassungsgerichts ist, so hört man in Rom, frühestens ab Februar zu rechnen. Bis dann aber dürfte der Wahlkampf in Italien bereits auf Hochtouren laufen. Was aber würde passieren, sollte das Verfassungsgericht das heute beschlossene Wahlgesetz im nächsten Jahr, im Wahljahr, in zentralen Punkten kippen? Niemand weiß es. Es besteht die Gefahr, dass die Sitzprämie, das eigentliche Kernstück des neuen Wahlrechts, ganz oder teilweise fällt. Und das hätte massive Auswirkungen auf die Wahl, auf den Wahlkampf und auf die ganze Ausgangslage. Denn mit der Sitzprämie ab 42% müssen sich die Parteien zu Koalitionen zusammenschließen, weil nur mehrere Parteien im Verbund überhaupt eine Chance haben, sich die Prämie einzuheimsen. Würde die Prämie aber wegfallen, es könnten alle separat antreten, denn der Zusammenschluss, also Koalitionen, würden ja gar nicht belohnt. Das neue Wahlgesetz hätte Sicherheit, Stabilität schaffen sollen, doch in den Römer Palazzi herrscht Nervosität. Es ist ein gefährliches Spiel, wenn sich Premierministerin Meloni nur wenige Monate vor der Wahl im Maschinenraum der Demokratie zu schaffen macht. Die Sitzprämie ab 42% kann funktionieren, wenn das Verfassungsgericht sie so abnickt und tatsächlich eine Koalition, links oder rechts, diese Hürde überspringt. Doch fällt die Prämie oder bleiben alle unter 42%, das Wahlgesetz Stabilicum würde Italien instabile Zeiten bescheren. Mit ihrem Wahlgesetz, das die Opposition verächtlich Melonellum nennt, pokert die Premierministerin hoch, mit offenem Ausgang.
2: Im Büro oder auch im Zug wird wieder mehr gehustet, denn mit dem Herbst hat die Grippesaison in der Schweiz begonnen. Aber Kevin Kahannes, aktuell gibt es vor allem mehr Infektionen mit dem Coronavirus.
4: Ja, in den vergangenen Wochen seien aus der Schweiz und dem Fürstentum Liechtenstein pro Woche rund 120 Fälle gemeldet worden, sagt das Bundesamt für Gesundheit. Klingt nach viel, aber tatsächlich zirkuliere das Coronavirus damit schwächer als im gleichen Zeitraum in den vergangenen Jahren. Auch dann hätten die Corona-Fälle bereits im Herbst ihren Höhepunkt erreicht gehabt. Mit der eigentlichen Grippewelle rechnet der Bund Mitte Dezember. Der Fußballer Granit Xhaka ist verurteilt worden heute, weil er ein gefälschtes Covid-Zertifikat gekauft hat. Die Staatsanwaltschaft Luzern hat ihm eine Geldstrafe von 150.000 Franken aufgebrummt. Allerdings muss er sie nicht bezahlen, wenn er sich in den nächsten 2 Jahren nichts zu Schulden kommen lässt. Das alles hat Granit Xhaka selber auf Instagram bekannt gegeben. Er habe die Verfahrenskosten bezahlt und das Urteil akzeptiert.
2: Heute Mittag wurde er vergeben, der Nobelpreis für Literatur. Er geht dieses Jahr an Anne Carson. Die 76-jährige Kanadierin habe ein, Zitat, kühnes und einfallsreiches Werk und neue Formen zeitgenössischer Literatur geschaffen. Das teilte das Nobelpreiskomitee mit. Literaturredaktor Tim Felchlin.
5: Mit einer Frau haben viele gerechnet. Und auf den Wettlisten stand Anne Carson zuletzt weit oben. Mit ihr wird eine Schriftstellerin ausgezeichnet, die tief aus dem jahrtausendealten Fundament der westlichen Literatur schöpft, die sich aber auch jeder eindeutigen Schublade entzieht. Carson wurde 1950 in Toronto geboren. Sie ist Altphilologin und hat an mehreren Universitäten in Kanada und den USA griechische und römische Literatur gelehrt. Über ihr eigenes Leseverhalten sagte Carson einmal, sie lese keine neuen Bücher. Die meisten Bücher, die sie lese, seien 2500 Jahre alt. In ihrer eigenen Literatur pflückt die Autorin Mythen und antike Texte auseinander, setzt sie neu zusammen und bringt sie mit Erfahrungen der Gegenwart in Verbindung. Auch mit ganz Alltäglichem, erklärt Marie-Louise Knott, die Anne Carsons Werke ins Deutsche übersetzt.
6: Das Schöne an ihr ist, dass sie ja eigentlich ganz alltägliche Dinge zu uns rüberbringt. Es gibt ja Fäden in ihrem Werk. Ein Faden ist zum Beispiel die Eltern immer wieder und das Alleinesein. Mein Lieblingsband, glaube ich, ist immer noch Glas. Und da geht es nur darum, dass die Welt manchmal wie durch ein Glas von einem getrennt ist und was dabei passiert. Und das haben wir doch alle, jeden Tag im Leben.
5: Carsons Glas-Essay hebt auch das Nobelpreiskomitee in seiner Würdigung hervor, als Beispiel für ein Werk, in dem die Genregrenzen Essay, Lyrik und Prosa ineinander übergehen. Anne Carsons bekanntestes Buch ist jedoch die Autobiography of Red aus dem Jahr 1998, auf Deutsch Rot, ein Roman in Versen. Ausgangspunkt ist die antike Geschichte des Geryon, einem roten, geflügelten Ungeheuer, das von Herakles getötet wird. Bei Carson wird Geryon zum empfindsamen Mann, der unter Entfremdung und familiären Problemen leidet. Die Antike nutzt Carson vielseitig als Scharnier, um poetisch über die Gegenwart nachzudenken. Das ist herausfordernd und es ist einzigartig. In Nordamerika hat die Autorin bereits eine große Fangemeinde. Im deutschsprachigen Raum ist ihre Bekanntheit bislang deutlich geringer. Man darf hoffen, dass sich das nun ändert. Denn Anne Carsons Bücher sind Abenteuer und führen ihre Leserinnen und Leser an Orte, an denen man vermutlich noch nie war.
2: Nochmal zu Kurzmeldungen des Tages mit Kevin Kahannes. Noch etwas mehr als 2 Wochen dauert es, bis die Skirennsaison beginnt. Aber ausgerechnet jetzt muss der Weltskiverband FIS einen neuen Renndirektor suchen.
4: Denn Markus Waldner, der jetzige FIS-Direktor für die Männerrennen, tritt sofort zurück, dies nach 12 Jahren im Amt. Er begründet seinen Rücktritt mit dem Druck, der in diesem Amt immer größer werde, und dafür habe er keine Energie mehr. Wer auf Markus Waldner folgt, ist noch nicht klar. Für den Moment übernimmt der Chef-Renndirektor der Frauen. Und noch nach St. Gallen. Dort hat heute die Olma begonnen, die jährliche Land- und Milchwirtschaftsmesse. Bundespräsident Guy Parmelin hat die Eröffnungsrede gehalten und wie es sich an der Olma gehört, hat Parmelin ein Ferkel in den Armen gehalten. Soili Vivien wehrte sich aber mit lautem Quieken gegen den gemeinsamen Fototermin. Vivien sei wohl ein bisschen nervös, scherzte der Landwirtschaftsminister. Die Messe in St. Gallen dauert 11 Tage.
2: Ja, in weniger als einem Monat sind in den USA die Midterms. Es wird gewählt. Und der Bundesstaat Michigan wird für die Demokraten zum Test. Zum Test nämlich, ob der linke progressive Parteiflügel in einem umkämpften Bundesstaat siegen kann. In Michigan kandidiert Abdul El-Sayed für den Senat. El-Sayed ist Außenseiter. Er hatte noch nie ein politisches Amt inne und er tritt gegen einen erfahrenen Republikaner an. USA-Korrespondent Andrea Christen hat eine Wahlveranstaltung El-Sayeds besucht, um herauszufinden, was seine Anhänger anzieht. Die Reportage aus Flint, Michigan.
7: Samstagmorgen, herrliches Herbstwetter. Vor einem katholischen Gemeindezentrum hat sich eine Schlange gebildet. Auch Emily steht an, um Abdul El-Sayed zu sehen. Ein Thema treibt sie und offenbar alle hier besonders um.
8: Life is too expensive.
7: Das Leben ist zu teuer. Die Gesundheitsversorgung ist zu teuer. Ich bin 26. Die meisten meiner Freunde sind noch Mieter oder leben bei ihren Eltern. Meine Mutter hatte in meinem Alter schon 2 Kinder. Es ist unmöglich geworden, sich das Leben zu leisten, das sie damals führte.
8: There's no way that people can live the same lifestyle as she had then, my mom.
7: Präsident Trump und die Republikaner haben staatliche Hilfen, vor allem für einkommensschwache Krankenversicherte, stark gekürzt. Der Iran-Krieg hat Benzin- und Dieselpreise nach oben getrieben. Die Teuerung bleibt hoch. Drinnen tritt Abdul El-Sayed ans Mikrofon. Der Sohn ägyptischer Einwanderer hat einen dunklen, kurzgetrimmten Bart, ist lässig gekleidet. Der 41-Jährige sagt bei seinen Auftritten, was die Leute hören wollen.
9: Shouldn't be this hard to afford your gas, shouldn't be this hard to afford your groceries. Should not be this hard to see a doctor.
7: Es sollte nicht so schwer sein, sich Benzin und Lebensmittel zu leisten oder einen Arzt im reichsten, mächtigsten Land der Weltgeschichte zu konsultieren. Es sollte nicht so schwer sein, Steuern zu zahlen und zu wissen, dass das Geld für einen selbst ausgegeben wird, anstatt im Ausland, um in einem illegalen Krieg Bomben abzuwerfen. Es sollte nicht so schwer sein.
9: Shouldn't be this hard.
7: El-Sayed fordert etwa, dass eine staatliche Krankenkasse alle US-Amerikaner versichert. Er ist sehr israelkritisch. Die israelische Lobby erklärt gar, er habe eine radikale Anti-Israel-Agenda. El-Sayed verkörpert auch den Teil der demokratischen Basis, der vom eigenen Parteiestablishment enttäuscht ist. Sojourner Green, eine Frau aus Flint, sagt:
10: We haven't been represented well by the Democrats.
7: Wir wurden nicht gut vertreten von den Demokraten, die heute im Amt sind. Wir haben nicht erlebt, dass irgendetwas von dem verwirklicht wurde, wofür sie angeblich stehen. Probieren wir es mit jemand anderem, denn das, was wir bisher getan haben, funktioniert nicht.
10: Let's do something different, because what we've been doing is not working.
7: Anders als andere Linke weist Abdul El-Sayed die Bezeichnung Sozialist zurück. Doch seine Positionen, sein Name und seine Religion bieten Angriffsfläche. Er sei ein anti-amerikanischer Extremist, behaupten seine Gegner. Ob diese Angriffe wirken und ob El-Sayed überzeugen kann, auch außerhalb dieser Halle in Flint, das zeigt sich am 3. November.
2: Und kurz vor Handelsschluss noch der Blick auf die Börse, die Zahlen liefert sich's.
4: Der Swiss Market Index liegt im Moment bei 13.645 Punkten, minus 1,2%. Der Euro wird zu 93,32 Rappen gehandelt, den Dollar gibt es für 83,26 Rappen. Die Wetteraussichten: heute Abend ist es vielerorts nass. Morgen wechseln sich dann im Norden Sonne und Wolken ab, dies bei rund 15 Grad.
2: Info 3, gut informiert in einer knappen Viertelstunde. 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Verantwortlich heute sind Kevin Kahannes und Jonas Liniger.
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11: Endlich, sagen sie am Osten, die Olma ist seit heute getroffen, aber die Herbstmessen haben schon bessere Zeiten gesehen. Die Wirtschaft dazu am 20 vor und noch vor dem Halbi. Eine musikalische Empfehlung, wo neige Preise Dolly Parton drin gehören. Schon nur darum muss man drin hören. Machen wir jetzt. Ich bin Mario Doriani.

0: SRF 3 am Donnerstag, ihr kennt uns, wir hören manchmal gerne neue Songs rein, so dass man wirklich auch auf das hört, was drin erzählt wird. Ray fragt sich ja schon lange, «Where the hell is my husband?» Wo ist der Ehemann? Andere haben die Antwort zu dieser Frage schon lange gefunden, und zwar gar nicht bei uns auf der Erde. Lea Enderbitzin vom SRF Musikabend Sound. Jetzt tötet es sich ein bisschen. Du erzählst heute Abend eine Geschichte von einer Musikerin, die ihren Husband zum Teufel gejagt hat.
1: Ja, also es tötet schon nicht ganz. Sie hat einfach ihre Verlobte sozusagen daran gehindert, überhaupt ihren Mann zu werden. Ich erzähle heute Abend quasi die letzten 7 Jahre von der amerikanischen Singer-Songwriterin Steph Chura.
0: Vielleicht hat sie ihn gedanklich zur Hölle geschickt.
1: Das kann gut sein, das kann ich mir schon noch vorstellen. Sie hat 2019 ihre Verlobung platzen lassen. Sie ist von ihrer Heimat Detroit weggezogen und hat sie mal zuerst das Leben ordnen. Und mittlerweile sind all die Sachen schön geordnet, überall alles dort, wo es soll sein. Sie ist zurück auf Detroit gegangen, hat ein Kind bekommen und hat sich, glaube ich, das ein oder andere Mal neu verlieben.
0: Also gleich noch so einen Husband gefunden, den man behalten
1: will. Ich weiss nicht, ob es einen Husband gegeben hat, aber es hat ganz viele Dates gegeben und ein sehr unterhaltsames Album über all diese Dates. Steph Chura hat am Freitag ein neues Album rausgegeben und erzählt ein bisschen. Also man muss, ich glaube, Mitte 30, nachdem er lang in einer Beziehung war, dann wieder anfangen zu daten, das ist, glaube ich, wirklich nicht der Spass auf Erde.
0: Aber sie ist sicher nicht die Einzige auf dieser Welt, die genau das durchgemacht hat. Von daher singt sie vielen wahrscheinlich aus der Seele.
1: Ja, oder? Das denke ich auch. Und es klingt wirklich sehr cool.
0: Die Geschichte von einem Danny, wo sie sich darin verliebt hat, die haben wir jetzt schon. Steph Chura, Danny. Die anderen Geschichten von den letzten 7 Jahren von Steph Chura, wo nachher das Album das worden ist, heute Abend ab der Nacht bei der Lea im Saal.

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Eine prise Dolly Parton ist in der Stimme drin von der Steph Jura. Musik zum Entdecken von einer Frau, die sich selber hat neu müssen entdecken musste, weil es mit der Liebe zuerst nicht geklappt hat. Das Album daraus ist entstanden. Steph Jura, Danny war das. Steph Jura zum noch mehr entdecken, hin ich im Sand. In wem wir nicht neu entdecken, in wem wir immer wieder hören. Klassiker. Also schön um die Schleichen kommt What is Love, Howard Jones, der sind unterwegs mit SF3 am Donnerstag.

0: Schweizer Stimme ursprünglich von Thun ist auf Zürich gezogen, macht dort Popmusik, die wir finden. Gehört ja Jahres Civilian auf SRF 3, Song heisst Nudes. Es ist halb 6 Uhr, das sind Kurznachrichten mit dem Kevin Gahannes. In der Schweiz hat die Grippesaison begonnen. Laut dem Bundesamt für Gesundheit gibt es aktuell aber vor allem mehr Infektionen mit dem Coronavirus. Zuletzt seien pro Woche rund 120 Fälle gemeldet worden. Das Virus zirkuliere damit aber schwächer als in den vergangenen Jahren. Mit der eigentlichen Grippewelle rechnet der Bund dann Mitte Dezember. In Italien hat das Parlament ein umstrittenes neues Wahlrecht beschlossen. Der Plan von Ministerpräsidentin Giorgia Meloni sieht vor, dass der Sieger einer Parlamentswahl neu einen Mehrheitsbonus bekommt. Aus einem knappen Wahlsieg könnte so eine komfortable Mehrheit werden. Die Opposition kritisiert, es gehe Meloni vor allem um den Machterhalt. Und in St. Gallen ist die 83. Olma eröffnet worden, die jährliche Land- und Milchwirtschaftsmesse. Sie dauert 11 Tage. Gastkanton ist dieses Jahr der Kanton Schwyz.
1: Aber der Messe ist es schon besser gelaufen. Schauen wir darauf in der Wirtschaft am 20 vor. Jetzt zum Sport. Das Urteil von Granit Xhaka ist bekannt und Jan Zürcher vom SRF Sport, der Schweizer Fußballverband, hat reagiert.
2: Er hat zumindest einmal verlautet, dass man Kenntnis hätte von diesem Entscheid. Jetzt können wir die Gespräche mit den Involvierten, also um Granit Xhaka, führen und in Zukunft schauen. Das hat der Verband heute auf Anfrage von der Nachrichtenagentur Keystone SDA bekannt gegeben. Damit sind die Karten auf dem Tisch. Wie die Zukunft aussieht von Granit Xhaka in der Nazi, ist aber noch nicht klar. Der Granit Xhaka ist wegen einem gefälschten Covid-Zertifikat zu 150'000 Franken verurteilt worden. Aber bedingt heisst, wenn er sich in den nächsten 2 Jahren nicht schulden kommen lässt, muss er nicht zahlen. Und nicht aufsteigen kann im Hockey der HC Sierre. Die Walliser die haben diese Saison nämlich keine Lizenz beantragt für einen Aufstieg. Das haben sie heute bekannt gegeben. Das Ziel bleibe Aufstieg in 2 Jahren. Sportlich sind sie aber auch jetzt schon sehr gut unterwegs. Nach 6 Runden in der zweithöchsten Liga sind sie noch umgeschlagen.
1: Wir haben schon fast vergessen, wie es ist. So schön herbstlich trüb, Jörg Ackermann. Morgen noch einmal?
3: Nein, schon in der Nacht rechnet es immer mehr ab als letztes in den Alpen, wo die Schneefallgrenze knapp unter 2000 Meter sinkt. So ist es Montag trocken, zuerst mal am noch bewölkt und zum Teil neblig, aber es gibt dann den Tag auch längere sonnige Phasen.
1: SRF Verkehrsinfo von 17.32 Uhr. In der Region Biel ist die A16 Richtung Delemont zwischen der Verzweigung Bötzingenfeld und Biel wieder offen, Stau noch bis Frainville. Dann Entwarnung in der Region Solothurn auf der A5 Richtung Biel. Im Lüsslingentunnel besteht keine Gefahr mehr durch einen Autoreifen. Dann weiter Stau oder stockend auf der A1 Richtung Zürich zwischen Lutherbach und Önsingen. In der Region Basel auf der A2 Richtung Deutschland zwischen Bratteln und Wettstein sowie Richtung Luzern zwischen Gellert und Bratteln und auf der A22 Richtung Sissach zwischen Liestl und Sissach. Dann in der Region Zürich auf dem Westring Richtung Gubristunnel, stockend ab Urdorf Süd, auf dem Nordring Richtung St. Gallen zwischen Seebach und Wallisellen, auf der A1 Richtung Zürich ab dem Brütiseller Kreuz. Weiter Richtung Bern stockend, eine Stunde Zeitverlust zwischen Dietikon und Baden-West. Dann in der Zentralschweiz auf der A14 Richtung Luzern ab Rüttihof und Stau vor dem Gotthardtunnel Richtung Süden 5 Kilometer, 45 Minuten Wartezeit ab Amsteg. Richtung Norden ab Quinto 6 Kilometer, das ist eine Stunde Zeitverlust auf Quinto. Die Einfahrten Göschenen und Airolo sind gesperrt. Richtung Gotthardpass ist die Sonderspur Cupra ab Quinto offen.

0: ist der Michael Schulte. Wenn wir bezahlen, sind wir noch ein bisschen Zahlen biegeln bis um 6 Uhr. Zum Beispiel die, die haben zählt, nach der Bündner Hochjagd und gerne etwas hätten heimgebracht. Es hat nicht so viel zu zählen gegeben. Wir schauen darauf, Buenos Aires Grischun noch vor der 6 Uhr. Und jetzt geht die andere Zahl.
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0: Start heute, wir haben es vorhin in den Nachrichten gehört, zu der Olma in St. Gallen. Die Messe gibt es seit 1943, eine richtige Tradition. Klar, es ist die grösste Messe und eine von den wirklich traditionellsten neben Messen wie der Luga, der BA und anderen. Aber die Geschichte hat es aber, vielleicht nicht bei der Olma, aber sonst Lucia Theiler von der SRF Wirtschaftsredaktion, alle diese Messen haben schon ein bisschen bessere Zeiten gesehen.
2: Ja, die Messen sind keine Selbstläufer mehr. Es gibt noch etwa 50 kleinere Messen mit 12'000 Ausstellern, aber bekannte grosse Messen, Uhren, Schmuckmesse, Basel World zum Beispiel, gibt es nicht mehr. Bis 2018 hat es auch noch zum Beispiel Züspa gegeben, Zürcher Spezialitätenmesse, Gontwach, Swiss Lausanne und bis 2019 noch die MUBA, die Mustermesse Basel. Und vor 2 Jahren ist dann auch der Autosalon Genf weg.
0: Nicht irgendjemand, sondern weit weg auf Katar.
2: Mhm. Bei den Autos oder auch den Uhren hat sich so der Domino-Effekt gezeigt. Also wenn der eine grosse Hersteller geht, kommen auch andere nicht mehr. Und ja, bei den Autoherstellern zieht halt Katar, weil es dort die grossen Rennstrecken hat. Es ist ein Anlass geworden, ein bisschen für Reiche, nicht mehr für Familien, die ein bisschen gehen, Auto anschauen. Und die Messeexpertinnen sagen aber auch, wenn man ein gutes Themenfeld hat, zum Beispiel Gesundheit oder Food, dann funktionieren die Messen schon noch für das normale Publikum. Vor allem, wenn es Landwirtschaft dabei hat, wie bei der Olma. Tiere sind ja dort ein Magnet.
0: Darum gibt es auch das ikonische, obligate Olma-Fötterli immer zur Eröffnung. Ist der Bundesrat oder eine Bundesrätin dort mit dem Säuli?
2: Ja, genau. Dieses Jahr ist es Bundespräsident Guy Parmelin mit dem Säuli. Vivienne, in früheren Jahren, ganz früher, war es auch schon ein Hase oder ein Schaf. Aber das Tier und die Olma, das ist einfach immer zusammen. Auch die Bratwürste sind Tradition. Die Messe, das ist eben eine Mischung aus Tradition und gleich modern. Viel Marketing und Investitionen. Und zu den Investorinnen gehört ja auch die öffentliche Hand, weil es geht nicht einfach nur um eine Messe.
0: Eine Messe ist viel mehr als das. Was gehört da konkret dazu oder mit was wird da gerechnet?
2: Ja, also Dolma selber macht rund 30 Millionen Franken Umsatz, aber die Uni St. Gallen hat mal gerechnet, dass da mit 140 Millionen Franken in die Region kommen. Es gibt 1350 Arbeitsplätze. Also Dolma ist ja nicht einfach die eine Messe, sondern es gibt auf dem Gelände das ganze Jahr Veranstaltungen, kleinere Messen oder zum Beispiel auch Generalversammlungen. Aber man muss sagen, auch die Olma hat schwierigere Zeiten hinter sich. Vor 6 Jahren war sie fast einmal Konkurs gewesen, wegen Ausfällen in der Pandemie und es hat eine teure neue Halle gegeben. Aus der Genossenschaft ist darauf aber denen angeworden. Und wenn man jetzt aber die Besucherstatistik anschaut von den letzten Jahren, dann sieht man, es geht aufwärts. Auch dieses Jahr, die Messe ist noch bis am 18. Oktober und zwar schon zum 83. Mal.

0: Cranberries auf SRF 3 Zombie. Am 9 Minuten vor der 6 an diesem Donnerstag. Grau ist es für uns, aber ein langer, goldiger Spätsommer ist zu Ende. Warm und sonnig war es bis in Oktober, bis gestern. Oder? Gutes Bergwetter, beste Bedingungen für die traditionell hohe Jagd zu Graubünden. Moment, sagt mir da Anina Hartmann, unsere Graubünden-Stimme. Wir sagen darum Buenos Aires, Anina.
1: Buenos Aires, Mario.
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0: Das Jagdwetter hätte nicht besser können sein, könnte man meinen als Laien, aber eigentlich ist es für die Jägerinnen und Jäger gar nicht so gut gelaufen, Anina.
1: Ja, es ist nicht so rund gelaufen. Sie hatten zwar nie kalt, wenn sie auf dem Posten warten waren, bis ein Tier vor dem Lauf durchkommt. Und auch die Regenjacke konnten sie daheim lassen. Es klingt ja eigentlich mega gut. Das Problem ist aber, dass Tiere bei so Temperaturen auch lieber so im Schatten liegen. Und das hat eben auch Auswirkungen auf die Abschusszahlen.
0: Und jetzt gibt es erste Hochrechnungen zu diesen Zahlen. Und was liest man daraus heraus?
1: Die zeigen, dass es eben zu schön war. Ich habe mir einmal von einem Jäger sagen lassen, dass gutes Jagdwetter nass und kalt ist. Auch Schnee sei gut, so kommen die Tiere ein bisschen runter. Und das sieht man jetzt eben auch bei diesen Hochrechnungen. Gerade bei den Hirsch ist das Ziel bei weitem nicht erreicht worden. Es sind 400 bis 500 Tiere weniger geschossen worden als im Schnitt. Das aus dem Grund, weil sie sich bei schönem Wetter viel weniger bewegt haben und sich auch mehr in den Wildschutzgebieten aufgehalten haben. Ein anderes Bild zeigt sich aber hier bei der Gamsjagd. Dort sind rund 200 Tiere mehr geschossen worden und bei den Rehen liegen die Abschlusszahlen im Schnitt. Sind also vor allem die männlichen Hirsche, die auf der Sonderjagd noch geschossen werden müssen.
0: Die Sonderjagd oder auch die Nachjagd, also dort, wo man eben die Quote noch geht, schiessen oder versucht zu schiessen, die startet Ende Oktober. Und dort geht es ja auch um einen Wolf.
1: Genau, es gibt vereinzelte Jägerinnen und Jäger, die auf der Sonderjagd dürfen Wölfe schiessen. Die meisten Tiere werden aber von der Wildhut erlegt. Bis jetzt sind 17 Tiere erlegt worden. Das Ziel ist bis Ende Januar 62 Tiere. Davon sind etwa 56 Tiere Welpen. Mittlerweile gibt es ja im ganzen Kanton Graubünden Wolfsrudel und laut dem Amt für Jagd und Fischerei werden aus jedem Rudel Tiere geschossen. Gewisse sollen auch ganz eliminiert werden durch die Abschüsse, weil man die

0: jetzt an diesem Donnerstag. Ja, es ist Oktober, Schnudern, Schnitzen und so weiter. Und das geht jetzt. Zeit für ein Update. 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
1: Die Nachrichten von SRF um 6 mit Kevin Gehannes. Guten Abend. Ja, die Grippesaison beginnt, aber in der Schweiz stecken sich die meisten momentan vor allem mit dem Coronavirus an. Und alle paar Jahre braucht die Welt eine extra Sekunde, eine sogenannte Schaltsekunde, doch sie könnte bald abgeschafft werden. Das Wetter am Abend vielerorts nass, morgen dann aber Sonne und Wolken. Landauf, landab wird wieder mehr gehustet und geschneuzt. Mit dem Herbst zieht auch die Grippesaison ein. Offiziell hat sie laut dem Bundesamt für Gesundheit, dem BAG, letzte Woche begonnen. Aber momentan stecken sich viele in der Schweiz vor allem mit einem anderen Virus an, nämlich mit dem Coronavirus. Manuel Risi.
2: In den vergangenen Wochen wurden dem BAG aus der Schweiz und dem Fürstentum Liechtenstein pro Woche rund 120 Fälle gemeldet. Das Coronavirus zirkuliere derzeit aber schwächer als im gleichen Zeitraum in den vergangenen Jahren, heißt es vom BAG. Zum Vergleich, in der ersten Oktoberwoche wurden letztes Jahr bereits über 500 Fälle registriert. Auch in den vergangenen Jahren hätten die Corona-Fälle bereits im Herbst ihren Höhepunkt erreicht, während die Grippewelle erst im Winter folgte. Mit der eigentlichen Grippewelle rechnet das BAG Mitte Dezember. Eine Prognose, wie stark diese ausfalle, sei aber schwierig, so das BAG.
1: Zu weiteren Meldungen des Tages in der Übersicht. In Italien hat das Parlament ein umstrittenes neues Wahlrecht beschlossen. Der Plan von Ministerpräsidentin Giorgia Meloni sieht vor, dass der Sieger einer Parlamentswahl neu einen Mehrheitsbonus bekommt. Aus einem knappen Wahlsieg könnte so eine komfortable Mehrheit werden. Die Opposition kritisiert, es gehe Meloni vor allem um den Machterhalt. Und der Fußballer Granit Xhaka ist verurteilt worden, weil er ein gefälschtes Covid-Zertifikat gekauft hat. Die Staatsanwaltschaft Luzern hat ihm eine Geldstrafe von 150.000 Franken aufgebrummt. Allerdings muss er die nicht bezahlen, wenn er sich in den nächsten zwei Jahren nichts zu Schulden kommen lässt. Nach dem Wahlsieg der Linken in der deutschen Hauptstadt Berlin sprechen Linke, SPD und Grüne über eine gemeinsame Regierung. Voraussetzung dafür wäre ein Grundsatzpapier, in dem sich alle drei Parteien zum Schutz jüdischen Lebens und zum Existenzrecht von Israel bekennen. Hintergrund sind Vorwürfe, Teile der Linken seien antisemitisch oder sie hätten Verbindungen zum organisierten Verbrechen. Für die Linkspartei ist dieses Bekenntnis zu Israel ein heikler Spagat, betont SRF-Auslandredakteur Stefan Reinhardt.
3: Man möchte natürlich in diese Koalition gehen, das ist ganz klar, aber gleichzeitig weiß man, dass viele Menschen mit Migrationsgeschichte eben die Linke gewählt haben. Da wird es extrem schwierig sein, diesen Leuten zu erklären, weil wir ja jetzt in einer Koalition mit SPD und Grünen sind, müssen wir uns anders verhalten.
1: Zudem fordern Grüne und SPD eine strikte Distanz zur organisierten Kriminalität. Bei Verstößen droht Parteimitgliedern der Ausschluss. Doch selbst wenn diese Hürden geräumt sind, warten bei Themen wie Wohnungsenteignungen oder Finanzen massive Differenzen. Reinhardt bezweifelt deshalb, dass ein rot-grünes Bündnis lange halten würde.
3: Wenn es dann tatsächlich so weit kommt, ist die Frage, wie lange geht es, bis der nächste Antisemitismus-Skandal die Linke erschüttert. Denn der Druck aus Politik, aus Berlin, auf der nationalen Ebene, der ist enorm.
1: Sollte die Regierungskoalition in Berlin zustande kommen, könnte die Linke erstmals die regierende Bürgermeisterin stellen. Und nun geht's nur um eine Sekunde. Aber eine wichtige Sekunde. Vor 10 Jahren an Silvester haben die Uhren um Mitternacht eine extra Sekunde gezählt, eine sogenannte Schaltsekunde. Diese extra Sekunde gibt es alle paar Jahre, bald könnte sie aber abgeschafft werden. Ronja Bollinger erklärt.
4: Eine Schaltsekunde gab es seit den 1970er Jahren schon 27 Mal. Wieso? Vereinfacht gesagt, damit unsere Uhrzeit mit der Sonnenzeit übereinstimmt. Etwas ausführlicher erklärt, unsere Zeiteinheiten sind anhand der Dauer eines Tages definiert, also wie lange die Erde braucht, um sich einmal zu drehen. Festgelegt sind 24 Stunden und damit 86.400 Sekunden. Aber die Erdrotation wurde eher langsamer. Damit die Erdrotation und die Uhrzeit langfristig nicht zu stark abweichen, wurde jeweils eine Extrasekunde eingebaut, eine Schaltsekunde. Dies könnte aber bald Geschichte sein. Nächste Woche diskutiert die Generalkonferenz für Maß und Gewicht über die Abschaffung der Schaltsekunde. Denn mittlerweile ist die Erdrotation schneller geworden. Es bräuchte deshalb als nächstes wahrscheinlich erstmals eine Minussekunde. Ob das störungsfrei geht, sei unklar. Fachleute befürchten, dass, vereinfacht gesagt, Computersysteme gestört werden könnten. Neu gäbe es deshalb keine Schaltsekunden mehr, man würde stattdessen eine Abweichung von bis zu einer Stunde zulassen.
1: Die Börsendaten von SIX. Der Swiss Market Index schließt bei 13.637 Punkten, minus 1,2%. Der Dow Jones Index in New York fällt um 0,4%. Der Euro wird zu 93,28 gehandelt, den Dollar gibt's für 83,36. Soweit die Meldungen.
0: Es ist immer kälter geworden heute am Nachmittag. Jürg Ackermann von SRF Meteo und dem Morgen auch.
5: Ja, in der Nacht, da kühlt es etwa auf 7 Grad ab. Aber den Tag, da wird es morgen nicht kälter. Morgen gibt es ein bisschen mildere 15 Grad. Aber der Freitag fängt mit vielen Wolken, zum Teil auch neblig an. Aber der Tag, da setzt sich dann immer häufiger die Sonne durch. Nur den Bergen an, da bleiben die Wolken am hartnäckigsten.
0: SRF Verkehrsinfo von 18.06 Uhr. Stau oder stockend in der Region Zürich. Auf dem Nordring Richtung St. Gallen zwischen Seebach und dem Brütiseller Kreuz. Dann auf dem Westring am Burdorf Nord. Auf der A1 Richtung Zürich ab Baltenswil. Weiter Richtung Bern eine Stunde Zeitverlust zwischen Affolten und Baden-West. In der Region Solothurn auf der A1 Richtung Zürich zwischen Lutherbach und Önsingen. In der Region Basel auf der A2 Richtung Deutschland zwischen Pratteln und Wettstein. Sowie Richtung Luzern zwischen Gellert und Pratteln. Dann in der Zentralschweiz auf der A14 Richtung Luzern ab Rütihof. Und Stau vor dem Gotthardtunnel in beiden Richtungen, 5 Kilometer und 45 Minuten Wartezeit Richtung Süden ab Amsteg, Richtung Norden ab Quinto. Die Einfahrten Göschenen und Airolo sind gesperrt.
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0: Chemie, Physik, Medizin und heute Literatur, Dreierfolge zu den Nobelpreisvergaben oder bekannt. Machungen diese Woche. Morgen macht der Friedensnobelpreis den Abschluss von der Nobelpreiswoche. Und
7: apropos Friedensnobelpreis, ich wüsste schon, wenn ich den würde geben, wenn ich könnte, morgen, und zwar an einem Land, das ich sehr, sehr demokratisch finde und wo sich auch wehrt gegen Grossmächte. Und das ist Kanada.
0: Das ist die persönliche Meinung vom SRF3-Hörer Pat von Basel. Meldet sich gerne auf 079 308 33 33.
7: Sie sind sehr offen, sie sind sehr engagiert, auch was Ukraine-Hilfe betrifft. Und was mir auch gefällt, Mark Carney, der aktuelle Ministerpräsident, bietet dem grossen Donald Trump in Washington Stirn. Also die lassen sich nicht unterkriegen und das gefällt mir ganz gut. Und darum geht der Preis von mir auf Kanada.
0: Also gut, Ambitionen angemeldet hat Kanada nicht, weder das Land noch der Premier Carney, im Gegensatz zum Donald Trump letztes Jahr. Und das Beispiel Trump zeigt, das norwegische Friedensnobelpreiskomitee hat einen heiklen Job. Wie man das in Norwegen sieht, hören wir von unserem Korrespondent vor Ort in dieser Halbstunde.

0: schon einen Musikpreis geholt, Olivia Rodrigo auf SRF 3. Aber der Preis, wo es jetzt darum geht, man sagt, es sei der wichtigste der Welt. Letztes Jahr ist er an Maria Corina Machado gegangen, venezolanische Politikerin, Bürgerrechtlerin. Auch wenn der Preis der amerikanische Präsident Donald Trump gern gehabt hätte und gefunden hätte, er hätte ihn verdient, den Friedensnobelpreis. Und auch morgen, wenn der nächste bekannt gegeben wird, dürfte er wieder zu reden geben. Die Wahl trifft das norwegische Nobelpreiskomitee und nicht, wie der Donald Trump hat gemeint, Norwegen als Staat oder als Land. Aber natürlich ist der Preis fest mit Norwegen verbunden, sagt unser SRF Nordeuropa-Korrespondent Bruno Kaufmann. Ich habe früher heute mit ihm geredet, wie man in Norwegen selber auf den Preis schaut, wo Jahr für Jahr die Aufmerksamkeit der ganzen Welt auf Oslo lenkt.
1: Schon ganz besonders, weil man muss ja sehen, einerseits ist ja das der einzige Nobelpreis, der in Norwegen verliehen wird. Alle anderen Preise sind auch in Stockholm. Der Alfred Nobel war ein Schwede, der das Testament geschrieben hat. Aber er hat eben damals schon den Preis für den Frieden, für die Demokratie wollen, den Norweger geben, die damals für die Unabhängigkeit gekämpft haben, Ende des 19. Jahrhunderts. Und der Preis ist ja dann das erste Mal 1904 verleiht worden. 1905 ist dann Norwegen unabhängig wurde. Für die Norweger und Norwegerinnen ist das sozusagen wie eine Art Gründungsakt, der Preis, der Friedensnobelpreis, dass man einerseits eben selbstständig entscheiden kann, dass man ein Ort ist in der Welt, wo alle anschauen, und andererseits eben auch dazu beitragen, dass in anderen Ländern, in anderen Gebieten in der Welt Frieden kann geschaffen werden kann, dass Dialog kann geschaffen werden kann. Und die Trennung letztlich von Schweden und Norwegen war auch eines von diesen kleinen Wunder gewesen. Statt einem Krieg hat es damals eine Friedensschluss geben und eine gute Entwicklung für beide Länder.
0: Der Preis selber wird ja nicht vom norwegischen Staat vergeben. Und trotzdem, du hast es beschrieben, ist der Preis wichtig für Norwegen. Ist es nie ein Thema gewesen, dass man das irgendwann offiziell zu einem staatlichen Akt macht?
1: Nein, es ist ja in dem Testament von Alfred Nobel klar gesagt, es ist ein Komitee, das zwar vom norwegischen Parlament ernannt wird, und da gibt es natürlich schon Bezug auch zur Politik, und darum wird das von aussen manchmal auch missverstanden. Aber es ist immer klar gewesen, das muss ein unabhängiger Preis sein. Das ist nicht ein Preis, der nach norwegisch politischen Richtlinien verleiht werden kann. Und das macht ja letztlich auch Glaubwürdigkeit aus, wenn das einfach ein norwegischer Staatspreis wäre. Solche Preise gibt es in der ganzen Welt ganz viel, wo Regierungen irgendwie welche Preise geben, aber die haben natürlich nicht die globale Bedeutung, die jetzt der Friedensnobelpreis bis heute hat und eigentlich in den letzten Jahren noch an Bedeutung gewonnen hat.
0: Ja, die Unabhängigkeit, die der Preis hat, oder? Das ist es ja nur. Gleich hat die Vergabe von dem Friedensnobelpreis für Norwegen etwas Politisches. Es hat auch schon konkrete politische Konsequenzen gehabt. Eben der US-Präsident Trump hat Norwegen mit Sanktionen gedroht. Es ist schon ein höherer Preis, den Norwegen da zahlt.
1: Es hat natürlich ein bisschen die Doppelbedeutung, weil es eben ein norwegischer Nobelpreis ist, Friedenspreis, der in Oslo verteilt wird, von Leuten, die ursprünglich vom Parlament ernannt worden sind. Darum hat es immer wieder Konsequenzen gehabt, zum Beispiel als der Preis im Liu Xiaobo, dem Dissident, dem Chinesischen, im Jahr 2011 gegeben worden ist. Damals hat ja dann China sofort Sanktionen gegen Norwegen ergriffen, hat Norwegen auf die rote Liste gesetzt. Also das hat etwa 7-8 Jahre gedauert, bis dann wieder diplomatische Beziehungen richtig aufgenommen worden sind. Für die Norweger ist das auch ein bisschen ein Risikopreis für die norwegische Regierung, aber die Vorteile, die tun sicher bis heute zumindest überwiegen.
0: Der SRF Nordeuropa-Korrespondent Bruno Kaufmann über die Bedeutung des Friedensnobelpreis für Norwegen. Wer ihn das Jahr überkommt, wir erfahren es morgen von unserem Korrespondent. Er verfolgt das vor Ort. Morgen am Mittag wissen wir mehr. Aber ganze Haufen Nobelpreise werden ja immer wieder verkündet in dieser Woche. Also Chemie, Physik, Medizin, Literatur haben wir jetzt schon gehabt. Wer Hintergrund will, schaut bei uns online srf.ch oder auf der SRF News App.
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0: Tempo auf SRF 3 am Donnerstag, der 8. Oktober. Der Oktober bringt so einiges, wir haben es gehört. Heute zum 38. Was ist das? 83. Mal, musst du noch lesen, ist die Olma eröffnet worden. Denn, was haben wir noch gehört in den Nachrichten? Der Oktober bringt Covid und Grippe, könnten wir eigentlich darauf verzichten. Oktober bringt natürlich etwas ein bisschen sauser und so. Und wir bringen im Oktober.
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0: Und auch hier schon mal das Best Talent gesehen. Im Dezember 17. Der Luchs, Stereo Luchs, mit seinem guten Freund Phenom den hier. In der Strasse.
3: Okay.

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0: geht's vorwärts. Donnerstagabend, das ist SRF 3 um 6:30. Kurznachrichten mit dem Kevin Gahannes.
1: Die Schweiz hat die Grippesaison begonnen. Laut dem Bundesamt für Gesundheit gibt es aktuell aber vor allem mehr Infektionen mit dem Coronavirus. Das Virus zirkuliere allerdings schwächer als in den vergangenen Jahren. Mit der eigentlichen Grippewelle rechnet der Bund Mitte Dezember. Die Grimsel-Passstraße ist momentan gesperrt, dies wegen eines Murgangs zwischen Innertkirchen und Guttannen. Laut den Behörden hat das automatische Warnsystem für Murgänge sofort Alarm geschlagen. Die Passstraße sei darum rechtzeitig geschlossen worden, noch bevor die Gesteinsmassen auf die Straße gefallen sind. Und in Italien hat das Parlament ein umstrittenes neues Wahlrecht beschlossen. Der Plan von Ministerpräsidentin Giorgia Meloni sieht vor, dass der Sieger einer Parlamentswahl neu einen Mehrheitsbonus bekommt. Aus einem knappen Wahlsieg könnte so eine komfortable Mehrheit werden. Die Opposition kritisiert, es gehe Meloni da vor allem um den Machterhalt.
0: Im Sport Fußball. Morgen gilt es ernst für die Schweizer Frauen-Nazi mit dem Playoff-Hinspiel gegen Israel. Jan Zürcher vom SRF Sport. Heute ist noch eine Verletzte dazugekommen.
2: Die Goalie Elvira Herzog hat sich heute im Abschlusstraining verletzt. Das hat der Verband heute Abend bekannt gegeben. Wegen einem Verdacht auf eine Hirnerschütterung ist sie nicht einsatzbereit. Morgen nicht im Hinspiel und auch am Dienstag nicht im Rückspiel in Sitte. Für sie rückt Nadine Böhi von Union Berlin zum Team dazu. Die Schweizerinnen spielen den morgen Nachmittag gegen Israel. Wegen der geopolitischen Lage im Nahen Osten ist das Spiel nicht in Israel, sondern in Ungarn. Es geht um die Quali für die WM 2027 in Brasilien. Und ein anderer Nazi-Spieler, der Granit Xhaka, der ist heute zu 150'000 Franken verurteilt worden, wegen einem gefälschten Covid-Zertifikat. Allerdings bedingt, das heisst, wenn er sich in den nächsten zwei Jahren nichts schulden kommen lässt, dann muss er das nicht zahlen. Wie es mit dem Nazi-Captain in der Nazi selber weitergeht, ist Stand jetzt noch nicht klar.
0: Morgen könnte es schon wieder ein bisschen Sonne geben, Jürg Ackermann.
3: Ja, vor allem im Rhonetal, Raum Freiburg und Bern, da ist es morgen nach Restwolken ziemlich sonnig. Sonst haben wir morgen schon zuerst noch viele Wolken oder auch Nebel. Den Tag gibt es aber auch sonnige Phasen, zum Teil eine längere, bei Höchstwert um 15 Grad.
0: SRF Verkehrsinfo von 18.32 Uhr in der Zentralschweiz auf der A14 Richtung Luzern. Stau nach einem Unfall zwischen Rüttihof und Gisikonroth. Stau oder stockend in der Region Zürich auf dem Nordring Richtung St. Gallen zwischen Seebach und dem Brütiseller Kreuz, auf der A1 Richtung Bern zwischen Affolten und Birfeld, dann in der Region Basel, auf der A2 Richtung Deutschland zwischen dem Schweizer Halle-Tunnel und Wettstein sowie Richtung Luzern zwischen Gellert und der Verzweigung Augst. Stau vor dem Gotthardtunnel Richtung Süden, ab Wassen 3 km, 30 Minuten Wartezeit, Richtung Norden 5 km Stau, mindestens 45 Minuten Wartezeit ab Quinto. Die Einfahrten Göschenen und Airolo sind gesperrt.
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0: The Weeknd und I Feel It Coming zusammen hier mit der Daft Punk. Das ist SRF 3 am Donnerstag mit Mario Turiani im Studio. Buonasera.

0: Martin Garrix und U2, Fireflies.
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0: Wir bringen euch schnell zweimal Solothurn. Die Stimme nennt sich Sanae, Musikerin, unterdessen zu Bänden haben, aber aufgewachsen in einem Solothurner Dorf. Von wo spielt manchmal gar nicht so eine Rolle. Hier geht es ums Was. Sanae macht ihre eigene Verletzlichkeit und ihre medizinischen Herausforderungen, die sie hat im Leben zum Thema. Verarbeitet das ihre Musik, Sanae Live. Morgen 9. Fresh Voices Zug. Und dann hat sie zwei Termine zusammen mit der grossartigen Veronica Fusaro. Dort ist sie Vorband. Am 15.12. in Zürich und am 16.12. in Bern am Veronica Fusaro Konzert. Solothurn noch einmal. Ihn haben wir schon länger auf dem Radar, in den Ohren, fleissig auf der Antenne, der Solaroy, junger Popkünstler aus der Barockstadt, Autodidakt in Sachen Instrument.
2: Und so habe ich dann einfach immer mehr gespielt, geübt. Es hat sich zwar nicht wie üben angefühlt, weil es einfach so Spass hat gemacht. Und bis heute eigentlich, ich kann keine Noten lesen, ich spiele alles nach Gehör.
0: Sein Gehör schenkt ihm ein solides Händchen für Popsongs, die tiptop funktionieren. Solaroy macht Musik auch mit den besten Empfehlungen von Bastian Baker, das ist ein sein Mentor. Der Bastian hat ihm den oder anderen Kontakt schon vermittelt, hat ihn für Auftritte auf Los Angeles oder London gebracht. Also im Ohrpalt oder mal live gelesen, der Solaroy am 9. Kulturkarussell Rössli Stefan, Kanton Zürich am 28. Oktober, Gaswerk Seewen, Kanton Schweiz am 29. Guggenheim, das Liestl, Kanton Basel-Landschaft. Und dann ist er wieder da, da der BLI Doppel G.
3: Ist er da? Dann hört man ihn. Aber sicher! Und das Jahr ist für den Blick ein besonderes. Ein runder Geburtstag. Und?
4: Mit euch 30 Jahre meine Musikgeschichte feiern, ist definitiv so ein grosser Highlight das Jahr.
3: Bilderwand ist geschmückt mit Erinnerungen aus 30 Jahren Karriere. Und das feiert der Blick ganz gross. 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

0: 8:24 Bilder, Donnerstag, 10:07. Was fehlt uns noch? Ich würde mal sagen, der Volltreffer vom Tag. Der kommt heute vom Stefan Belmont. Ab morgen treten zu Basel nämlich die besten Darts-Spielerinnen und Spieler an in der St. Jakobshalle. Auch vier aus der Schweiz können dabei sein, müssen sich jeweils zuerst noch qualifizieren. Und einer, der das heute schon mal geschafft hat, ist eben der Stefan Belmont, der beste Schweizer Darts-Spieler, der erste Schweizer, der als Profi unterwegs ist, der Grossteil von seinem Geld damit verdient. Trotzdem hat er heute bei der Quali müssen mitmachen. Für ihn kein Problem.
1: Ich wollte auch die Schweizer Darts-Szene loben. Also ich bin nicht der Einzige, der gut Darts spielt. Dann hat es wirklich ein paar mehr rum.
0: Aber eben, er hat die Quali überstanden. Jetzt muss er sich einfach noch konzentrieren. Bei einem Darts-Turnier geht es wild zu und her. Darfst du also überhaupt nicht ablenken. Eine der Stärken von Stefan Belmont.
1: Ich bin eine ruhige Person. Und das kann ich auch ans Board bringen. Mit der Ruhe, mit der Coolness, sage ich jetzt mal. Vielleicht so ein bisschen in diese Richtung. Und das hilft mir natürlich dann schon beim Spielen.
0: Heute mit der Qualifikation für das grösste Darts-Turnier in der Schweiz hat er mal einen wichtigen Schritt geschafft. Los geht's dann zu Basel morgen bis am Sonntag. Bis zu 20'000 Fans können jeden Tag in die Halle Stimmung machen, wenn die Besten wollen treffen. 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
1: Die Nachrichten von SRF um 7 mit Basil Koller. Nach mutmaßlichen Raketenangriffen auf den Flughafen der saudi-arabischen Hauptstadt Riad stellen erste Fluggesellschaften ihre Verbindungen ein, so die Lufthansa, welche Riad von Frankfurt aus anfliegt. Auch Air India oder Egypt Air setzen ihre Flüge nach Riad vorerst aus. Zuvor hatten sich die jemenitischen Houthi-Rebellen zu Angriffen mit ballistischen Raketen auf den Hauptstadtflughafen bekannt. Augenzeugen berichten, dass auf dem Rollfeld mindestens ein Passagierflugzeug in Brand geriet. Rund die Hälfte aller Flüge ab Riad fiel aus. Die Houthis werden vom Iran unterstützt, sie drohten auch mit weiteren Schlägen gegen saudi-arabische Ölanlagen. Im Februar nahm die Polizei den früheren britischen Prinzen Andrew Mountbatten Windsor vorübergehend fest und durchsuchte seine Residenz. Doch sowohl Festnahme als auch Durchsuchung waren rechtswidrig, das teilen die Polizei und ein britisches Gericht mit. Die Polizei hatte zwar einen Durchsuchungsbeschluss, dieser sei aber fehlerhaft gewesen, so ein Sprecher der Polizei. Die Ermittlungen gegen Mountbatten Windsor würden weiterlaufen. Noch offen ist, was mit dem beschlagnahmten Material aus der Durchsuchung passiert. Der frühere Prinz hatte Verbindungen zum US-amerikanischen Sexualstraftäter Jeffrey Epstein. Die Polizei ermittelt gegen ihn, weil er möglicherweise sensible Informationen an Epstein weitergegeben hat. Kolumbien verlegt seine Botschaft in Israel nach Jerusalem. Wie das israelische Außenministerium mitteilte, soll die neue Botschaft am kommenden Mittwoch feierlich eröffnet werden. Der Schritt markiert eine Wende in der Außenpolitik Kolumbiens. Der neue Präsident des südamerikanischen Landes, Abelardo de la Espriella, hatte die Beziehungen zu Israel erst vor kurzem wieder aufgenommen, nachdem sein linker Vorgänger Gustavo Petro diese 2024 abgebrochen hatte. Kolumbien bricht damit auch mit dem internationalen Konsens. Die meisten Staaten haben ihre Botschaften in Tel Aviv, weil der Status von Jerusalem völkerrechtlich umstritten ist. In die Schweiz. Die Grimselpassstraße ist momentan gesperrt. Dies wegen eines Murgangs zwischen Innertkirchen und Guttannen im Kanton Bern. Laut den Behörden hat das automatische Warnsystem für Murgänge sofort Alarm geschlagen. Die Passstraße sei darum rechtzeitig geschlossen worden, bevor die Gesteinsmassen auf die Straße gefallen sind. Die Straße bleibt voraussichtlich bis spätestens morgen Vormittag zu. Und das Wetter: am Abend wird es von Nordwesten her allmählich trocken, morgen wechseln sich Sonne und Wolken ab bei rund 15 Grad. Das waren Nachrichten von Radio SRF, verantwortlich Patrick Seiler.
2: SRF Verkehrsinfo von 19.03 Uhr. Stau oder stockend in der Region Basel auf der A2 Richtung Deutschland zwischen dem Schweizer Hallentunnel und Badischer Bahnhof. In der Region Zürich auf der A1 Richtung Bern zwischen Limmataler Kreuz und Neuenhof. In der Zentralschweiz auf der A2 Richtung Gotthard zwischen Hergiswil und der Verzweigung Lopper nach einem Unfall. Dann vor dem Gotthardtunnel Richtung Norden 4 Kilometer Stau und rund 45 Minuten Wartezeit ab Quinto. Die Ausfahrt Airolo ist gesperrt und der Gotthardpass wird heute Abend aus Sicherheitsgründen bis morgen früh um 8 Uhr gesperrt.
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2: Wir wären ja nütz.ch, wenn wir nicht auch heute wieder eine Premiere für euch hätten und euch den neuen Sound von morgen schon heute brühwarm servieren. Mit freundlicher Genehmigung von unserer SRF 3 Best Talent Jahressiegerin 2021, von der Caroline Alves. Ihre neue EP kommt morgen raus. Heisst «The Queen of Nothing». Ein paar Songs daraus hat sie vorab schon rausgegeben. Die Caroline Alves schreibt auf Instagram, «Die EP sei ein völlig neues Kapitel». Uns, sagt sie.
4: C'est un whole new chapter, parce que je sors un peu de la Suisse, j'ai de nouveaux challenges. pour moi, c'est rien à voir par rapport à ce que j'avais avant. J'ai changé toute ma team. J'ai exploré de nouvelles possibilités et puis j'ai vraiment l'impression que le chapitre d'avant s'est complètement fermé.
2: Das alte Kapitel, das sei komplett zu jetzt, sagt Caroline Alves. Sie hat ein neues Team, das sie zusammen schafft. Sie ist ins Ausland gegangen, um neue Musik zu produzieren. Und diese neue Musik, die gehört ihr heute zum ersten Mal im Punkt CH.

0: Something's Wrong. Mit dem ersten Song hat Caroline Alves vor 7 Monaten den ersten Vorgeschmack auf ihre neue EP rausgegeben. Die EP die kommt morgen raus. Wir dürfen heute schon in voller Länge reinlassen hier im Punkt.ch. Und mit dem Song hat sie auch ein bisschen den Ton gesetzt. Klabiger, als wir sie kennt haben bis jetzt. Und ich habe sie gefragt, woher das der neue Sound, der neue Vibe kommt.
1: Cette Vibe, un peu plus Club, ça vient de Londres. J'ai toujours beaucoup aimé cette ville. Et puis en travaillant avec mon nouveau producteur, Louis Ryan, j'ai voulu essayer un peu le UK Garage. Mais après, mon EP reste aussi très pop. Et il y a même de la bossa nova aussi. Donc je m'éloigne pas trop de mon style de base.
0: Der neue Sound hat sie in London gefunden, sagt Caroline Alves, auch dank Louis Ryan, der als Produzent an dieser EP mitgeschafft hat und ein bisschen den Londoner Vibe reingebracht hat. So weit weg von ihrem Sound deckt sie sich dann aber gleich nicht entfernen. Pop und Bossa Nova findet man auf dieser EP dann schon auch.
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0: Ja.
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0: Der Bossa Nova, der ist auch drauf auf «The Queen of Nothing». Im Song «Stay». «The Queen of Nothing», die Königin von nichts. Der Titel der fasst ein bisschen Caroline Alves ihr Gefühl von den letzten paar Jahren zusammen.
1: J'ai fait beaucoup de choses dans ma carrière. J'ai fait des choses incroyables dans ma carrière musicale en Suisse. Et d'un côté, j'avais rien.
0: Sie hat schon viel erreicht, sagt Caroline Alves mit ihrer Musik. Zum Beispiel hat sie vor 5 Jahren den Swiss Music Award gewonnen als SRF 3 Best Talent. Dann hat sie im letzten Grund gespielt, als Support Act von Coldplay, um nur 2 grosse Meilensteine aufzählen. Und trotzdem sind sie am Schluss irgendwie mit nichts da gestanden.
1: Financièrement, c'est toujours très compliqué. Au niveau de la stabilité mentale, j'ai une très très grosse dépression. Et je me disais, mais en fait, j'ai fait tout ça, mais j'ai absolument rien du tout. Et c'est un peu cette bipolarité-là que je sentais dans ma vie, dans ma carrière et puis aussi au niveau personnel.
0: Die letzten 2 Jahre hat sie sich viel damit auseinandergesetzt, sagt Caroline Alves, dass es finanziell immer noch ein Kampf ist, dass es ihr mental nicht so gut gegangen ist, eine grosse Depression hat sie gehabt und genau auf dieser EP thematisiert sie die 2 Seiten, den Erfolg einerseits und die schwierigen Momente auf der anderen Seite. «The Queen of Nothing» kommt morgen raus. Wir hören heute im Punkt CH3 und das ist jetzt der Bossa Nova. Dort drauf, das ist «Stay».
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Sie hat unter anderem einen Swiss Music Award als SRF 3 Best Talent daheim. Joya Marlene, da gehört im .ch mit «Two Lovers». Die Caroline Alves hat den Betonklotz 2021 gewonnen.

Jetzt kommt morgen der Caroline Alves ihre neue EP raus, «The Queen of Nothing». Mit dem EP-Titel meint Caroline Alves die Höchst und Tiefs, die sie in den letzten paar Jahren durch hat müssen. Und explizit wird sie in dem Song, der erst morgen zusammen mit der EP erscheint,

0: zuerst mal gehört, hier bei srf3.ch und am anderen überall dort, wo es Musik gibt. «Need You to Need Me» von Caroline Alves kommt bei ihrer neuen EP «The Queen of Nothing», wo morgen rauskommt und wo EP die Taufe feiert, zu London. Obwohl Caroline Alves immer noch zu Biel wohnt.
1: J'habite toujours à Bienne, mais je fais beaucoup de voyages à Londres. Je suis déjà allée l'année passée, j'ai été plus de 5 fois. Pour moi, c'est très important d'avancer vers de nouveaux challenges, de faire mon premier headline show à Londres. Le 10 octobre, j'ai ma première interview avec la BBC. Je suis très contente de pouvoir changer un peu, d'avoir de nouveaux challenges.
0: Sie hat ein bisschen Tapetenwechsel gebraucht, sagt Caroline Alves. Sie hat zu London an ihrer neuen EP gearbeitet, mit einem Produzenten zu London. Sie sei darum viel dort in letzter Zeit. Am 10. Oktober, also übermorgen, hat sie ihr erstes Interview bei der BBC. Und darum ist auch die Plattentaufe zu London. Von dieser neuen EP

ist Leila mit Too Tired. Bessere Verkehrsinfo von 19.35 Uhr vor dem Gotthardtunnel ab Quinto Richtung Norden. 4 Kilometer Stau und rund 45 Minuten Wartezeit. Die Ausfahrt Airolo ist gesperrt. Der Donnerstagabend, da bei srf3.ch. Das sind Alice, The Sun Feels Honey Laced. Schönen Feierabend allerseits, wenn ihr schon habt.

wenn man sie so gut kann, dann darf man auch Amy Winehouse coveren. Und Navy krass. So magische Moment gibt es eben nur, wenn unsere SRF 3 Best Talents live bei uns im Studio spielen. Da gehört die Navy ihre Version von Rehab. Und jetzt haben wir doch erst im September den 20. Geburtstag von MX3 gefeiert. MX3, die Schweizer Musikplattform, gibt es seit 20 Jahren. Unterdessen haben über 35.000 Bands und Musiker, Musikerinnen ein Profil dort drauf, laden ihre Songs dort auf, manchmal auch Videos oder spezielle Versionen von diesen Songs, die es sonst nie gibt. Und was wir dann machen, ist, wir gehen suchen und wir entdecken neue Songs, die wir einen Monat lang im ganzen Land im Radio spielen. Hier auf SRF 3 und auch auf Couleur 3, Rete 3 und RTR. Der erste Song nach dem 20-Jahr-Jubiläum von MX3, wo die eher hat, ist der da. Das ist die neue Single von der Bibi Vaplan, ab sofort im ganzen Land im Radio. Das ist «Du Chasse».

Linda Ellis mit dem Stress und dem Song «You» macht den Deckel zu von .ch für heute. Tanagachi, ciao. Sounds hoi. 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

0: Nachrichten von SRF um 8 mit Basil Kolla. Nach erneuten Raketenangriffen der jemenitischen Houthi-Rebellen auf dem Flughafen der saudi-arabischen Hauptstadt Riad herrscht dort weitgehend Stillstand. Hunderte Flüge fielen aus, Fluggesellschaften streichen ihre Verbindungen. So die Lufthansa, die Riad von Frankfurt aus anfliegt. Auch Air India und Egypt Air setzen ihre Flüge vorerst aus. Saudi-Arabien reagierte mit Vergeltungsschlägen auf mutmaßliche Waffenlager in Jemen. Zudem sicherten Verbündete wie Pakistan und die Türkei Riad Unterstützung zu. Der Konflikt droht, immer weitere Staaten hineinzuziehen, analysiert SRF-Korrespondent Sebastian Ramspeck.
1: Die jüngste Eskalation in Nahost erfasst immer weitere Länder. Auf der einen Seite die vom Iran unterstützten Houthi-Milizen im Jemen. Auf der anderen Saudi-Arabien, unterstützt von Pakistan, der Türkei, vielleicht sogar Syrien. Die USA als der traditionelle Verbündete Saudi-Arabiens halten sich vorderhand zurück. Doch natürlich sind auch sie Teil der Eskalation mit ihrem Krieg gegen den Iran.
0: Die vom Iran gestützten Houthis drohten unterdessen mit weiteren Angriffen auf den Luftraum und kündigten an, künftig auch saudi-arabische Ölanlagen ins Visier zu nehmen. In Großbritannien ermittelt die Antiterrorpolizei nach einem Zwischenfall auf einem Militärstützpunkt. Auf dem Luftwaffenarsenal Molesworth, nördlich von London, sind zwei Männer aus Lettland festgenommen worden. Die beiden Männer waren in der vergangenen Nacht durch ein Loch im Sicherheitszaun auf das Gelände eingedrungen. Der Stützpunkt wird von den USA und der NATO genutzt und gilt als wichtiges nachrichtendienstliches Analysezentrum. Die Festgenommenen werden verdächtigt, die nationale Sicherheit gefährdet zu haben. Ihre Motive sind noch unklar. Erst vor wenigen Tagen hatte ein mutmaßlich vereitelter Anschlag auf einen anderen US-Stützpunkt in England für Aufsehen gesorgt. Hinweise auf eine Verbindung gebe es derzeit aber nicht, so die britischen Behörden. Südkorea zieht seine Botschafter aus der ukrainischen Hauptstadt Kiew ab. Zwischen den beiden Ländern ist ein diplomatischer Streit ausgebrochen. Südkorea wirft der ukrainischen Regierung vor, sich nicht an eine Geheimhaltungsvereinbarung gehalten zu haben. Die ukrainische Regierung soll geheime Informationen öffentlich gemacht haben über zwei Kriegsgefangene aus Nordkorea. Nordkoreanische Soldaten kämpfen auf der Seite Russlands in dessen Angriffskrieg in der Ukraine. Trotz des Abzugs der Botschafter liefen die Gespräche weiter, um den Konflikt zu lösen, heißt es vom südkoreanischen Außenministerium. Das Wetter. Morgen ist es zeitweise sonnig, im Westen und Süden wird es ziemlich sonnig. Im Norden gibt es um 15 und im Süden um 21 Grad. Das waren Nachrichten von Radio SRF. Verantwortlich Patrick Seiler.
2: SRF Verkehrsinfo von 20.03 Uhr vor dem Gotthardtunnel Richtung Norden, 3 Kilometer Stau und ca. 30 Minuten Wartezeit ab Quinto.
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2: 2019, wie hat euch das Leben damals ausgesehen? Probieren wir uns mal zurück zu erinnern, so kurz vor der Pandemie. Ist es fest anders gewesen oder noch recht gleich wie heute? Bei mir schon einiges da. Damals in einer WG gewohnt, noch studiert, Radio noch ein Hobby. Es hat sich also einiges verändert bei mir, aber noch lange nicht so viel hat sich verändert wie im Leben von der amerikanischen Singer-Songwriterin Steph Chura. Das Leben einmal auf den Kopf gestellt, Verlobung aufgelöst, weggezogen, Leben neu sortiert. Und was in diesem Sortierungsprozess alles passiert ist, das erzählt sie auf ihrem neuen Album und das lassen wir uns heute mit diesen Songs alles also erzählen. Wir sind alle gespannt am Zuhören bei Musikabend Sounds auf SRF 3. Schön, dass ihr mit dabei. Ich bin Lea Inderbizin. Hören mit euch.

Sie hat nicht gerade die einfachsten 7 Jahre gehabt, sagen wir es mal so. Das ist Steph Jura aus Detroit in Michigan, wo uns da das Leid der Welt klagt. Oder einmal von ihren letzten 7 Jahren. Sie hat am Freitag ihr erstes Album seit 2019 rausgegeben. Und darauf gibt es einiges zu erzählen. Sie hat 2019 ihr letztes Album rausgegeben. Wie gesagt, dann auch gleichzeitig ihre Verlobung aufgelöst. Sie ist von Detroit abgehauen, hat sich in New Orleans eingeschlossen, Pandemie verbracht zwischen Klavierstuhl und Gitarrenseite. Und wo wir dann wieder vorausgehen können, dann hat sie zum ersten Mal nach vielen, vielen Jahren Beziehung sich ins Dating gestürzt. Das ist Mitte 30 nicht nur lustig und auch nicht einfach das Einfachste auf der Welt. Über das singt sie unter anderem auf dem Album, das sie rausgegeben hat, und auf dem Song «Baby Doll», den wir jetzt gehört haben. Ist ein bisschen verlockend, um das alles herzig zu finden. «Baby Doll», das klingt sich nach «New Pornographers» oder nach «Neutral Milk Hotel». Das sind die, die wir vorhin gehört haben. 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Tatsächlich hat ein Viertel von Neutral Milk Hotel, oder ja, die gibt es gar nicht mehr, ein ehemaliger Viertel von Neutral Milk Hotel, das Gott's Belaine, auf dem Song von der Steph Jura auf Baby Doll mitgesungen, beziehungsweise mitgespielt. Und sie musikalisch unterstützt, wie auch noch einige andere interessante Köpfe im Verlauf von dem Album. Tönt alles herzig, ist aber «Baby Doll» ein Song, wo es darum geht, wie sie irgendwie den Platz in dieser Welt nicht so ganz einfach gefunden hat. Und da hat das ganze Daten eben irgendwie auch nicht ganz geholfen. Steckt aber sehr, sehr viel Charme drin in dem neuen Album von ihrer «Dancing Alone on the Concrete» heisst das. Braucht eine ordentliche Portion Mut, um über all das zu singen, was sie darüber singt, zum Beispiel auch über einen Partner, den sie in dieser Zeit mal hatte, wo sie metaphorisch bis an den Boden vom Ozean abgezogen hat. Das singt sie auf dem hier. Lead Weight von Steph Jura.

Absolut himmlisch, die Trompete tönt nach dem Nullerjahr Indie, wo die Blöser alles noch ein bisschen emotionaler gemacht haben, à la Beirut oder Arcade Fire, ist einer der neuen Songs von Steph Jura, wo sie auf ihrem neuen Album über die letzten 7 Jahre redet, wo sie ihre Verlobung aufgelöst hat, von Detroit weggezügelt auf New Orleans, dort ein neues Leben angefangen hat und sich probiert hat, durchzunavigieren durch ein neues Leben an einem neuen Ort, ohne Beziehung und sich mehrmals geübt hat im Neuverlieben. Und in der Danny, wo jetzt gerade vorhin besungen worden ist, hat sie sich ziemlich fest verliebt und hat sich dann gefragt, oh mein Gott, muss ich jetzt mit dem noch auf New York gehen? Ich hoffe, er bleibt doch einfach da bei mir. Ist ein wunderbarer Song, der auch ein bisschen Hoffnung gibt in dieser ganzen Geschichte von den letzten 7 Jahren von der Steph Jura. Sie ist dann tatsächlich auch wieder bergauf gegangen. Sie ist von New Orleans zurück auf Detroit gezogen, hat ihr Leben frisch sortiert gehabt und ihr Plätzchen auf dieser Erde gefunden und tatsächlich ihr erstes Kind bekommen mittlerweile. Und all das besingt sie auf ihrem neuesten Album. In das lassen wir heute Abend rein. Ist wirklich sehr, sehr toll rausgekommen, finde ich. Wir haben schon 3 Songs drauf gehört gehabt, jeden einzelnen davon. Sehr schön rausgekommen. Ich finde, Danny, den wir jetzt gerade gehört haben, ist eines meiner absoluten Highlights drauf. Darauf kommt sie auch ziemlich hochkarätige Unterstützung über, und zwar von Peter Buck und von Mike Mills von R.E.M. Und das habe ich gefunden, ist doch wieder mal ein guter Anlass, um die Band zu erholen. Es gibt nicht «Losing My Religion», es gibt nicht «Everybody Hurts» und es gibt auch nicht «Shiny Happy People». Es gibt «What's the Frequency, Kenneth» von R.E.M. Und ich weiss, dass ich mit dem in der Hannah Gage von «Punkt.ch» liebe Freude mache. Ich hoffe, einige andere von euch auch noch. Lassen wir rein.

Sie singt da sicher ganz viel aus der Seele aus, jetzt Def Jura, wenn sie vom Daten Mitte 30 singt, wenn man die Liebe sucht und nur Verführung und Fuckboys findet. Und dann lohnt es sich manchmal, wenn man sich einfach auf das konzentriert, was man gerne mit sich selber macht. Und das ist im Fall von Def Jura Klavier und Gitarre spielen. Und darum hat es am Freitag ihr neuestes Album Dancing Alone on Concrete gegeben. Das ist das erste Album seit 7 Jahren, seitdem all der Bums passiert ist. Und genau auf dem Album haben wir gerade bei My Hound gelost. Ich habe das Album vor ziemlich genau 3 Stunden schon im Tagesprogramm von SRF 3 geschwind vorgestellt bei Mario Toriani. Und wir haben zusammen den Song Danny gelost. Den haben wir vorhin auch schon hier bei Sounds gelost. Und während wir so Danny am Hören sind, hat Mario Toriani gefunden, Moment, das tönt doch, sie tönt doch irgendwie auch ein bisschen wie Dolly Parton in der Stimme. Klar, Dolly Parton normal ein bisschen höhere Stimme, aber etwas, so die leichte, das meine ich sehr positiv eigentlich, so eine leichte Gewägigkeit in der Stimme. Und ich bin nicht 100% überzeugt, aber es hat eigentlich schon ein bisschen etwas. Hört ihr es auch? Schreibt es mir auf WhatsApp 079 308 33 33. Eine leichte Verwandtschaft in der Stimme von Steph Jura und Dolly Parton. Und wenn wir schon die Chance haben, um die Queen höchstpersönlich wieder mal zu spielen, dann gedenken wir natürlich lieber gerne wieder mal an sie. Leider Gottes, am 25. August von diesem Jahr gestorben, holen wir sie noch mal hier ins Programm in Dolly Parton Bargain Store.

0: Zurück ins 75 mit Dolly Parton. Bargain Store gehört hier bei Sounds. SRF Verkehrsinfo von 20.30 Uhr vor dem Gotthardtunnel Richtung Norden. 3 Kilometer Stau und ca. 30 Minuten Wartezeit ab Quinto.
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0: Guten Donnerstagabend und ein herzliches Willkommen beim Musikabend Sounds. Schön, dass ihr mit dabei seid. Lea in der Beziehung am Mikrofon und wir stimmen noch ein bisschen in den heutigen, richtigen Herbstanfang an. Jetzt hat es auch mal ein bisschen gekautet und mal ein bisschen kühl geworden und mal ein bisschen geregnet. Das ist Zeit, um die Girl in Red wieder mal vorzuholen mit ihrem wunderschönen Song «We fell in love in October». Und so viel ist gesagt, von ihr gibt es morgen am New Music Friday dann wieder mal ein bisschen Neues.

Das ist jetzt Sendung über den Neuanfang mit der Steph Jura, wo ihr das Leben einst auf den Kopf gestellt hat und mit den musikalischen Profis vom Neuanfang, die österreichische Band Bilderbuch, ihre neueste Single Baby Junkie, jetzt gehört. Dabei haben sie auch schon so da tönt. Oder so da. Aber du hast Liebe für mich. Und dann wieder so. Alle Kinder singen. Und dann auch wieder so. Musikalische Chamäleon, die Bilderbuch. Morgen kommt ihr das neueste Album raus, Unendlich plus eins. Und dort drauf hat es schon wieder eine musikalische Neuerfindung gegeben. Es klingt wieder mal komplett anders als alles, was sie davor gemacht haben. Es hat jetzt auch wirklich eine gewisse Neuerfindung gebraucht. Der langjährige Gitarrist von Bilderbuch, der Snacky Mike genannt, der Mike Krammer, ist aus der Band ausgestiegen. Was das mit der Band gemacht hat, das hören wir dann morgen Abend beim New Music Friday. Da bei Sounds ersetzt worden, ist der Snacky Mike übrigens mit einer anderen, ja, kleinen Grösse vom österreichischen Musikzirkus, nämlich die Uche Yara, Musikerin, die schon ziemlich hohe Wellen geschlagen hat in den letzten paar Jahren. Darum gibt es einen von ihren Solo, bevor sie dann morgen zum ersten Mal mit

Faden wieder zusammen. Wir sind im Jahr 2019, musikalisch. Das ist das Jahr, wo Steph Jura ihre Verlobung aufgelöst hat und Detroit verloren hat, die Musikerin, die wir Anfang der Sendung unter die Lupe genommen haben. Und das ist auch das Jahr, wo Tame Impala diesen Song hier rausgegeben haben. Patience, das ist das Solo-Projekt von Kevin Parker, Tame Impala. Mal eigentlich als so ein bisschen psychedelisches Krümschel-Projekt gestartet, damals so dünnt. Dann Indie Darlings geworden.

Seine Fans. Man hört auch einen gewissen Einfluss von Tame Impala bei der Band Yuko. Das sind vier Freunde, eigentlich aus China, die dann für das Kunststudium auf Seoul gegangen sind und von dort aus Musik machen, wo sie schon bis auf die Bühne vom grossen Coachella Festival gebracht hat. Heute hat die Band Yuko ein neues Hyuko, so rum. Heute hat die Band einen neuen Song rausgegeben, der heisst «Losing Day». Hören wir gerade jetzt zum ersten Mal. Bis sonst.

Schauspieldebüt hingelegt hat. Sie hat vor kurzem gerade noch bei einer Fernsehsendung mitgemacht, wo sie so Song-Challenges macht. Und sie hat in der Zwischenzeit auch noch Zeit gehabt, um an neuer Musik zu arbeiten. Unglaublich, was die Frau alles unter einen Hut bringt. Und wir sind aber sehr froh, dass sie das alles unter einen Hut bringt, weil es sollte, glaube ich, schon gleich neue Musik von Prim heimgeben. Das ist eine Musikerin, ursprünglich aus den Färöerinseln, also eine kleine Inselgruppe zwischen Island und Norwegen im Nordmeer. Sie ist mittlerweile in Malmö daheim, macht aber, wie schon gesagt, sehr viel für die dänische Kulturszene. Und ich glaube, das wird ziemlich cool, was sie da im Köcher hat, wenn sie ein neues Album sollte rausbringen. Ist dann auf alle Fälle stark von 60er und 70er Jahren inspiriert. Und ich bin gut nachlesen, wer das sie dort so ein bisschen inspiriert hat. Und von diesen Inspirationen habe ich einen Namen rausgepickt. Vashti Banyan, britische Musikerin, Anfang 60er Jahre gestartet. Und ziemlich genau Mitte 60er Jahre sind wir mit dem Song da. Something's just sick.

0: grossartiges Stück Musik. Pink Moon von Nick Drake. Ich habe es im letzten Album, das 1972 rausgekommen ist, kurz Ausschnitt davon gehört, geht jetzt bis abends auf SRF 3.
1: Die Nachrichten von SRF um 9 mit Basil Koller. Die Proteste rund um Schulen in Frankreich gehen auch heute weiter. Rund 70.000 Personen sind heute auf die Straße gegangen, laut Angaben des französischen Innenministeriums. Zumeist seien die Demonstrationen und Schulblockaden friedlich verlaufen. Allerdings nehmen die Ausschreitungen am Rande der Proteste zu, so das Innenministerium. An einer Schule sei Feuer gelegt worden, an einer anderen sei eine Kantine verwüstet worden. Insgesamt kam es zu rund 500 Festnahmen, 48 Polizisten wurden verletzt. Bereits seit

0: knapp zwei Wochen demonstrieren Schülerinnen und Schüler in Frankreich. Die Proteste richten sich gegen den schlechten Zustand der Schulgebäude und gegen Unterrichtsausfälle. Weiter mit zwei kurzen Meldungen. Nach mutmaßlichen Raketenangriffen auf den Flughafen der saudi-arabischen Hauptstadt Riad stellen erste Fluggesellschaften ihre Verbindungen ein, darunter auch die Lufthansa. Zuvor hatten sich die jemenitischen Houthi-Rebellen zu Angriffen mit ballistischen Raketen auf den Hauptstadtflughafen bekannt. Rund die Hälfte aller Flüge ab Riad fiel aus. Und in Großbritannien ermittelt die Antiterrorpolizei nach einem weiteren Zwischenfall auf einem Militärstützpunkt. Auf einem Luftwaffenareal nördlich von London sind zwei Männer aus Lettland festgenommen worden. Sie waren in der Nacht durch ein Loch im Sicherheitszaun auf das Gelände eingedrungen. Der Stützpunkt wird von den USA und der NATO genutzt. Die Festgenommenen werden verdächtigt, die nationale Sicherheit gefährdet zu haben. Erstmals seit Kriegsbeginn hat die Ukraine ein Rechenzentrum des russischen Tech-Konzerns Yandex angegriffen. Bei dem Drohnenangriff auf einen Standort rund 350 Kilometer südöstlich von Russland geriet das Gebäude in Brand. Nach Firmenangaben musste das Datenzentrum in der Stadt Sassowo den Betrieb vollständig einstellen. Yandex dominiert den russischsprachigen Internetmarkt. Unterdessen setzt auch Russland seine Luftschläge gegen die Ukraine fort. In der ostukrainischen Frontstadt Kramatorsk wurden bei zwei russischen Angriffen mindestens 35 Menschen getötet. Am Vormittag traf eine Bombe zwei Linienbusse. Am Abend forderte ein Drohnenangriff auf ein Auto weitere Todesopfer. Auch die Hauptstadt Kiew meldet nach Drohnenangriffen vier Tote und schwere Schäden am Stromnetz. Das Wetter. Morgen ist es zeitweise sonnig. Im Westen und Süden wird es ziemlich sonnig. Im Norden gibt es um 15, im Süden um 21 Grad. Das waren Nachrichten von Radio SRF. Verantwortlich Patrick Seiler.
1: SRF Verkehrsinfo von 21.03 Uhr auf der A9 Martini Richtung Bövez in der Höhe Glion. Tunnelgefahr wegen eines Pannenfahrzeugs. Der rechte Fahrstreifen ist gesperrt. Und dann weiter ein Hinweis. Kein Hinweis mehr. Zack, fertig.
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1: Wir bleiben dem Thema von der Sendung Träume. Es geht um Umbruch, es geht um Neuanfang und es geht nicht zuletzt auch ums Daten. Mit dem Thema sind wir bei der britischen Neo-Soul-Sängerin Nia Smith angelangt. Sie kommt aus Brixton im Süden von London und sie sucht momentan gerade den Mr. Right. Gefunden hat sie ihn noch nicht, aber immerhin schon mal einen guten Song können darüber schreiben. Lassen wir rein. Sie haben wir heute zum ersten Mal in der Sounds-Playlist. Willkommen Nia Smith. Willkommen euch daheim oder unterwegs. Das ist die Musikabend Sounds. Am Mikrofon ist Lea in der Vizin.

0: Dann zu der Band Salt im Nordwesten von London. Fällt noch? Ganz klar der Osten. Und genau von dort kommt der Rapper Coffee Stone. Gehört mit dem Song No Way, ein absoluter Kopfnicker von seinem neuesten Album The Last Flower to Bloom. Habe ich auf Empfehlung vom SRF Hip-Hop-Papi Pablo Vögtli reingelassen. Er hat ihn auch wirklich sehr gut angepriesen. Hört mal.
1: Der Coffee Stone ist einer meiner Lieblingsrapper aus England und das hat guten Grund. Und zwar ist sein Style. Die Stimme von Coffee ist ruhig. Wenn wir ihm nur auf Tonlage hören würden, haben wir das Gefühl, okay, da wird es jetzt chillig. Wird es überhaupt nicht, weil der Flow ist nicht von diesem Planet. Er flowt wirklich extrem technisch, seine Rhyme-Patterns sind extrem technisch und sind ein Resultat von der Schule, die er halt durchgegangen ist. Und das ist die UK-Rap- und Grime-Schule. Die Instrumentals, die er wählt, sind primär smooth in der Wirkung, aber halt eine perfekte Spielweise für seine eigentlich recht aggressiven Flows, die einfach nicht aggressiv dürren. Hört ihr, es geht um Kontrast bei ihm. Smoothie Stimme, aggressive Flows. Disgusting Penmanship. Also wirklich, wie der schreibt, ist... Puh. Ich bin Fan.
0: Mit dem Fernsehen habe ich den Pablo Vögtli auf jeden Fall angesteckt. Ich habe das Album im Wochenende ein paar Mal gelassen und für sehr, sehr toll befunden. Ist eigentlich eine Art ein Follow-up-Album von seinem letzten Album. Das hat er letztes Jahr rausgegeben. All the Flowers Have Bloomed. Offenbar haben gleich nicht ganz alle Blumen blüht, weil jetzt ist ja gleich noch The Last Flower to Bloom rausgekommen. Ich glaube, um das geht es auch in dem Album. Der Coffee Stone hat wie etwa die mal das Gefühl gehabt, er ist irgendwie wie zu spät angekommen bei seinen Träumen. Er hat Sachen eigentlich zu spät angefangen und vielleicht irgendwo durch ein bisschen hinten rein. Aber das letzte Blümchen, das hat jetzt eben gleich auch geblüht. Lassen wir noch mal ein bisschen, wie es tut. Das ist der Coffee Stone.

0: Hey, if something's heavy on your mind, and let's just make it through the day.
1: The Coffee Stone kümmer Rapper aus London. The Last Flower to Bloom ist sein vierten Album, ist am Freitag rausgekommen und eine warme Empfehlung aus der Sounds-Redaktion. Es gibt einfach etwas, wo einem beim Hören von dem Album mit der Zeit irgendwann auffällt. Ich finde, es macht alles nochmal ein bisschen sympathischer. Hören wir nochmal.

0: Soundbands haben mich tatsächlich an einen anderen Künstler erinnert, der in der Sounds-Playlist gerne gesehener Gast ist, der auch einen leichten Lispel drin hat, und zwar «This is Lorelei» der Nate Amos. Manchmal gibt es das ja, dass einem das beim Musikmachen gar nicht so auffällt, beim Singen. Und dann erst, wenn man Töne, wenn man das Interview hört mit ihnen, merkt man, dass das S ein bisschen unrein ist. Und genau so ist es mir beim Nate Amos eben auch gegangen, wo ich das S gehört habe.
1: They're just very different processes. You know, each of us with our solo work, you know, I feel like the tendency is just to kind of sit down and write a song. And with Water From Your Eyes, it's a very different approach.
0: Und wenn er dann eine Musik macht, finde ich, hört man es nicht ganz so fest, aber eigentlich an sich, also ich finde das sehr soundbar. Ich nehme an, dass wahrscheinlich beim Rappen, wo es ja mehr ein Sprechen und weniger ein Singen ist, dass dann vielleicht auch noch mal ein bisschen mehr auffällt. Weiß auch nicht. Aber lassen wir doch aus gutem Grund. «This is Lorelei», Solo-Projekt von Nate Amos, ist gerade vor kurzem Sounds-Album von der Woche gewesen, mit seiner neuesten Platte. Auf dieser Platte drauf ist auch dieser Song da. Der heisst «Sailing, Your Baby's Down».
1: One, two.

Bei Chastity, das ist Brandon Williams, das Punk-Kid aus Ontario in Kanada. Whitby heisst die Stadt, wo er herkommt. Und in Whitby hat es früher einmal eine relativ grosse Psychiatrie gegeben, bis die dann mal ordentlich abgebrannt ist. 1976 hat ein 16-Jähriger Feuer gelegt in der Barn, wie sagen wir das, im Stall von der Psychiatrie. Innerhalb von 90 Minuten war alles lichterloh am Brennen. Von dem Stall war nichts mehr rum innerhalb von 90 Minuten und alles ist im Brand gestanden. Und das Ereignis von 1976 hat Brandon Williams alias Chastity zur Grundlage von seinem neuesten Album gemacht. Das kommt im November raus. Und die zweite Single drauf, die finde ich klingt ziemlich, ziemlich cool. Könnte vielleicht etwas werden, das Album. Lassen wir rein in die neueste Single, die diese Woche rausgekommen ist. «So Alive, I Cry» ist das von Chastity.

so schön, wie viele schöne Ausdrücke, wie viele geflügelte Wörter man für alles Mögliche findet. Mit was für schönen Floskeln Musikerinnen und Musiker daherkommen, um gewisse Sachen zu beschreiben. Und der Song, der da hinten noch so pfeift, den darf man wortwörtlich nehmen. Stoned and Starving. Drauf und am Verhungern. Genau so hat sich der Andrew Savage irgendwann Anfang 2010er Jahre gefühlt, als er in New York für seine damalige Freundin gerade am Cat sitzen war. Er hat auf ihre Katze aufgepasst und hat irgendetwas im Intus gehabt und hat unbedingt etwas zu essen gesucht. Und jetzt kann man also niemand sagen, dass man in New York nicht irgendwo etwas zu essen würdig finden. Aber gleich ist er einfach stundenlang durch die Stadt durchgelaufen und ist drauf und sehr hungrig gewesen. Das ist ein Song, der schon ein paar Jahre alt ist, von Andrew Savage. Das ist einer von zwei eigentlich Frontmannen von der Band Parquet Courts. Sie sind aus New York City und machen schon ziemlich lange Musik. Mittlerweile ist der Andrew Savage aber umgezogen. Er wohnt jetzt in Marseille und nicht mehr in New York, macht aber immer noch Musik. Er macht Solomusik eigentlich einfach unter A. Savage, hat jetzt aber gefunden, ich bin ja jetzt gezügelt, ich wohne jetzt in Frankreich und für das braucht es eigentlich einen neuen Bandnamen. Darum hat er Iconic Fugue rausgebracht, seine neueste Band, die hat die Tage gerade ihr allererstes Ding rausgegeben. Die erste Single ist eigentlich gerade schon ein Doppelsingle. 2025 Dream, 2025 Blues. Das ist das neueste Projekt vom Parquet Courts Frontmann Andrew Savage. Das ist die Soundspremiere.

0: Supersweet, die neue Single von der britischen Insel. Girl in the Year Above heisst die Band. Wet Paint. Nasse Farbe, nicht anlängen. Und wenn, dann nur, wenn sie sagen, dass es okay ist. Genau um das geht in dem neuen Song. Das Album von der Woche von Sounds, das gibt es in wenigen Minuten dann zu gewinnen. Schön, dass ihr mit dabei. 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
1: Die Nachrichten von SRF um 10 mit Basil Koller. Mehrere Fluggesellschaften fliegen nicht mehr nach Riad, nach den Angriffen der Houthi-Rebellen auf den dortigen Flughafen. Und der französische Bildungsminister verspricht zusätzliche Lehrpersonen. Heute haben erneut Zehntausende für bessere Schulen demonstriert. Das Wetter morgen zeitweise sonnig, im Westen und Süden ziemlich sonnig. Nach erneuten Raketenangriffen der jemenitischen Houthi-Rebellen auf den Flughafen der saudi-arabischen Hauptstadt Riad herrscht dort weitgehend Stillstand. Hunderte Flüge fielen aus, Fluggesellschaften streichen ihre Verbindungen. So auch die Lufthansa, die Riad von Frankfurt aus anfliegt. Saudi-Arabien reagierte mit Vergeltungsschlägen auf mutmaßliche Waffenlager im Jemen. Zudem sichern Verbündete wie Pakistan und die Türkei Riad Unterstützung zu. Der Konflikt droht, immer weitere Staaten hineinzuziehen, analysiert SRF-Korrespondent Sebastian Ramspeck.
2: Die jüngste Eskalation in Nahost erfasst immer weitere Länder. Auf der einen Seite die vom Iran unterstützten Houthi-Milizen im Jemen. Auf der anderen Saudi-Arabien, unterstützt von Pakistan, der Türkei, vielleicht sogar Syrien.

0: USA als der traditionelle Verbündete Saudi-Arabiens halten sich vorderhand zurück. Doch natürlich sind auch sie Teil der Eskalation mit ihrem Krieg gegen den Iran.
1: Die vom Iran gestützten Houthis drohten unterdessen mit weiteren Angriffen auf den Luftraum und kündigten an, künftig auch saudi-arabische Ölanlagen ins Visier zu nehmen. Die Proteste rund um Schulen in Frankreich gehen weiter. Rund 70.000 Personen sind heute auf die Straße gegangen, laut Angaben des französischen Innenministeriums. Zumeist seien die Demonstrationen und Schulblockaden friedlich verlaufen. Am Abend hat der Bildungsminister Edouard Giffre in einem Fernsehinterview angekündigt, dass als Sofortmaßnahme rund 3.000 Vertretungslehrpersonen eingesetzt würden. Vor allem an Schulen, an denen besonders viel Personal fehle.
2: On a un premier levier, c'est qu'on a 3000 professeurs remplaçants qui actuellement ne sont pas devant élèves. Deuxième élément, c'est que je vais autoriser les recteurs à recruter plus que ce qui est normalement autorisé, quelques centaines de professeurs de plus, là où nous avons des besoins.
1: Zudem habe er den Leitungen der betroffenen Schulen erlaubt, hunderte zusätzliche Lehrkräfte einzustellen, so der Bildungsminister weiter. Bereits seit knapp zwei Wochen demonstrieren Schülerinnen und Schüler in Frankreich. Die Proteste richten sich gegen den schlechten Zustand der Schulgebäude und gegen Unterrichtsausfälle. Erstmals seit Kriegsbeginn hat die Ukraine ein Rechenzentrum des russischen Tech-Konzerns Yandex angegriffen. Bei dem Drohnenangriff auf einen Standort rund 350 Kilometer südöstlich von Moskau geriet das Gebäude in Brand. Nach Firmenangaben musste das Datenzentrum in der Stadt Sassowo den Betrieb vollständig einstellen. Yandex dominiert den russischsprachigen Internetmarkt. Auch Russland hat erneut Angriffe geflogen. In der ostukrainischen Frontstadt Kramatorsk wurden bei zwei russischen Angriffen mindestens 35 Menschen getötet. Am Vormittag traf eine Bombe zwei Linienbusse, am Abend forderte ein Drohnenangriff auf ein Auto weitere Todesopfer. Auch die Hauptstadt Kiew meldet nach Drohnenangriffen vier Tote und schwere Schäden am Stromnetz. Kolumbien verlegt seine Botschaft in Israel nach Jerusalem. Wie das israelische Außenministerium mitteilte, soll die neue Botschaft am kommenden Mittwoch feierlich eröffnet werden. Der Schritt markiert eine Wende in der Außenpolitik Kolumbiens. Der neue Präsident des südamerikanischen Landes, Abelardo de la Espriella, hatte die Beziehungen zu Israel erst vor kurzem wieder aufgenommen, nachdem sein linker Vorgänger Gustavo Petro diese 2024 abgebrochen hatte. Außer den USA haben die meisten Länder ihre Botschaften in Israel in Tel Aviv, weil der Status von Jerusalem völkerrechtlich umstritten ist. Nun zu weiteren Meldungen des Tages in der Übersicht. Die Bundespensionskasse Publica ist von einem Cyberangriff betroffen. Über einen externen Softwarelieferanten erbeuteten Unbekannte mutmaßlich sensible Personendaten von Versicherten, darunter Lohndaten oder AHV-Nummern. Die Publica warnt vor Identitätsdiebstahl, die Vorsorgegelder selbst seien jedoch nicht gefährdet. Die Bundesanwaltschaft ermittelt, die Publica hat über 100.000 Versicherte. Der Bund hat diesen Herbst deutlich mehr präventive Wolfsabschüsse bewilligt als vor einem Jahr. Bei fast 40 Rudeln gab das Bundesamt für Umwelt grünes Licht, rund doppelt so vielen wie im Vorjahr. Grund dafür sind mehr Wolfsrudel in der Schweiz sowie gelockerte Regeln in der Jagdverordnung. Das italienische Parlament ebnet den Weg für ein neues Wahlrecht. Künftig soll die stärkste Kraft nach Wahlen zusätzliche Sitze im Parlament erhalten. Ministerpräsidentin Giorgia Meloni will damit für stabilere Regierungen sorgen. Die Opposition läuft Sturm und spricht von einem gezielten Manöver der rechten Koalition zum Machterhalt. Der diesjährige Nobelpreis für Literatur geht an die Kanadierin Anne Carson. Das hat die schwedische Akademie in Stockholm bekannt gegeben. Die 76-jährige Autorin und Altphilologin gilt als experimentierfreudige Stimme der Gegenwartsliteratur. In ihren Werken verbindet sie antike Mythen mit modernen Themen und verwischt die Grenzen zwischen Roman und Poesie. In St. Gallen ist die 83. Olma eröffnet worden. Bundespräsident Guy Parmelin thematisierte in seiner Rede die Folgen von Sommerhitze und Trockenheit für die Schweizer Landwirtschaft und forderte politische Anpassungen. Die traditionsreiche Messe dauert 11 Tage, Gastkanton an der diesjährigen Olma ist Schwyz. Die Börsendaten von 22.06 Uhr geliefert von SIX. Der Swiss Market Index schließt bei 13.637 Punkten, minus 1,2%. Der Dow Jones Index in New York war kurz vor Schluss im Vergleich zum Vortag unverändert. Der Euro wird zu 93,24 gehandelt, der Dollar zu 83,14. Das Wetter? Morgen wechseln sich Sonne und Wolken ab. Im Westen und Süden wird es ziemlich sonnig. Am Alpen-Nordhang bleiben die Wolken am hartnäckigsten. Im Norden gibt es um 15, im Süden bis 21 Grad. Das waren Nachrichten von Radio SRF, verantwortlich Patrick Seiler.
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4: Mit dem Jan Zürcher am Mikrofon und drei Figuren, die heute im Sport zu reden gegeben haben. Zum Beispiel der Captain der Schweizer Fußballnationalmannschaft, der Granit Xhaka, respektive seine Verurteilung, die heute rausgekommen ist. Wegen einem gefälschten Covid-Zertifikat ist er zu 150.000 Franken verurteilt worden, allerdings bedingt. Das heisst, wenn er sich in den nächsten zwei Jahren nicht schulden kommen lässt, muss er das nicht zahlen. Der Schweizer Fußballverband hat den Entscheid heute zur Kenntnis genommen und betont, dass wir jetzt Gespräche führen mit den Involvierten, also am Granit Xhaka, und in Zukunft schauen werde. Das hat der Verband auf Nachfrage von der Nachrichtenagentur Keystone SDA bekannt gegeben. Wie es konkret mit dieser Zukunft aussieht vom Granit Xhaka in der Nationalmannschaft, ist noch unklar. Dann ist heute auch der Name Markus Waldner Thema geworden, der Renndirektor der alpinen Skimännerrennen. Er hört per sofort auf, nach 12 Jahren. Das hat der internationale Ski- und Snowboardverband FIS heute bekannt gegeben. Er spüre nicht mehr die gleiche Energie und Einstellung, um dem grossen Druck zu begegnen, wird der Markus Waldner zitiert. Mit Druck meint er die Verantwortung für die Skirennen im Weltcup. Für den Moment übernimmt der Peter Gerdol. Er ist verantwortlich für den Frauenweltcup. Die neue Skisaison die startet am 24. Oktober mit einem Riesenslalom in Sölden. Und auch der Name Alexander Čeferin war noch ein Thema heute Abend. Der Präsident des Europäischen Fußballverband UEFA. Er stellt sich nochmal für eine Amtszeit zur Verfügung. Das hat die UEFA heute bestätigt. Der Slowen war zuletzt sehr häufig Thema gewesen, als prominenter Gegner vom FIFA-Präsidenten Gianni Infantino. Er selber hat sich aber als Gegenkandidat für das Amt des FIFA-Chefs schon früher aus dem Rennen genommen. So viel vom Sport für heute Abend.
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5: Sounds. Hand aufs Herz, wie häufig hören denn noch ein Album von A bis Z? Vom ersten Song bis zum letzten, ohne abgelenkt zu werden, ohne weiterzudrücken, einfach hören und geniessen. Wahrscheinlich nicht mehr so viel wie früher, das geht den meisten Leuten so und darum pflegt das Sound jeweils nach den Zähnen ganz besonders fest. Am Donnerstag meistens mit dem Album, das uns diese Woche am meisten überzeugt hat. Und aktuell kommt das aus Indiana. Von der Band Wishy, die haben am Freitag ihr zweites Album Nature's Pill rausgegeben. Ist aktuell unser Sounds-Album von der Woche und es behandelt, wie so viele Stücke Musik auf dieser Erde, Beziehungen, Liebe, Breakups und alles dazwischen.
6: I think there's a lot of loose themes throughout, but a big one is maybe just yearning. I know people, that's like the most overused word of the last year probably, but Kevin and I both went through relationship trials and tribulations in the last year or two. So a lot of those songs have to do with like breakups and just general yearning and like limerence.
5: Also es geht ums Verlangen, um Breakups, um Herzschmerz und um die Liebe. Hat Nina Pitschkeit, die eine Frontfrau von Wishy, erzählt. Sie, zusammen mit dem Kevin Crowther, ist an der Spitze von der Band Wishy. Sie wechselt sich ab beim Singen und haben mittlerweile ziemlich viel miteinander Songs geschrieben. Früher das sehr separat gemacht, mittlerweile ein bisschen mehr miteinander. Und aufgrund von dem, was sie mir erzählt hat, was in dem Album drin steckt, hätte ich noch müssen wissen. Wenn man so eine mittlerweile doch auch ein bisschen erfolgreiche Band ist, die sehr viel auf Tour ist, ist das dann umso schwieriger, um Beziehungen zu behalten. Sie ist sich nicht ganz sicher, weil sie nennt sich selber Tour-Single.
6: I always call myself chronically single, because I haven't been in a true relationship in several years, but I mean, honestly, I really had no problem going on tour because I've just, I think I've had little, like, you know, what they call situationships here and there. But it's never really been an issue. And I know for, you know, there've been moments for like other members of the band where it can, you know, it can be hard to leave their partners, and there's always some tears, but I think overall, like, all of band members' partners have been super supportive historically, and it all works out for the best.
5: Bei den anderen von der Band, die in einer Beziehung sind, kann es manchmal schon schwierig sein, wenn man wieder monatelang auf Tour ist. Aber für Nina Pitschkeits ist das alles gar kein Problem gewesen. Sie hat ein paar Situationships gehabt, also kürzere Beziehungen. Und dort ist das alles überhaupt kein Problem gewesen. Gut, also haben wir das schon mal abgehakt. Band Member sein heisst nicht unbedingt Problem haben beim Beziehungen können führen. Und trotzdem gibt es ein Album über Heartbreak. Nature's Pill heisst die neueste Platte von Wishy, ist die Woche unser Soundalbum von der Woche. Wir hören sie jetzt gerade in voller Länge zusammen an. Und wenn es euch gefällt, dann gibt es in so 20 Minuten das Ding auch noch auf Vinyl und auf CD zu gewinnen. Also bleibt unbedingt dran. Das ist Sounds mit der Lea in der PC.

ist nach dem Übergang zwischen 90er und 0er Jahren. Es könnte der Soundtrack für irgendeinen, ich weiß auch nicht, irgendeinen Sitcom sein über irgendwelche Freunde und Freundinnen, die durchs Leben irgendwo in einer Großstadt gehen oder so. Ich würde sie auf jeden Fall schauen und ich lasse es sehr, sehr gerne. Das sind Wishy, die wir hier hören. Das ist die Band, die uns aktuell Sounds-Album von der Woche liefert. Die sind aus Indiana. Es ist schon das zweite Album, das wir hier bei Sounds behandeln und das zweite Album überhaupt, das sie rausgegeben haben. Also eine Band, die ordentlich Qualität kann halten kann, wenn sie Musik macht oder sogar noch ein bisschen ausbauen. Falls ich das Sound gefällt, dann meldet euch. Mein Telefon im Studio hat leider einen Geist aufgegeben. Es ist wirklich weiss wie ein Geist. Ich sehe gar nichts mehr. Das heisst, ich kann nicht anrufen. Ihr müsst mir schreiben, und zwar mit dem Handy auf 079 308 33 33. Das ist die Nummer zu mir hier im Studio. 079 308 33 33 schreiben wir ein SMS oder ein WhatsApp oder so, falls ihr Lust habt, um das Album von der Woche von Wishy in physischer Form bei euch zu haben. Ich habe Vinyl, aber ich habe auch CD. Ihr entscheidet, was euch am liebsten ist, mit einer Nachricht via 079 308 33 33. Es nützt nichts, wenn ihr anruft. Ich sehe es nicht. Mein Telefongerät ist kaputt im Studio. Darum schreibt 079 308 33 33. SRF Verkehrsinfo von 22.38 Uhr. Vorsicht auf der A2 Basel Richtung Luzern zwischen Dagmarsellen und Knutwil Süd. Gefahr wegen einem Pannenfahrzeug. Das ist auf der A2 Basel Richtung Luzern zwischen Dagmarsellen und Knutwil Süd. Gefahr wegen eines Pannenfahrzeugs. So, lassen wir noch ein bisschen weiter in das aktuelle Sounds-Album der Woche. Sehr spassiger Sound aus den USA von Wishy. Freak 99 hören wir. Wenn ihr es auf CD oder auf Vinyl, schreibt mir 079 308 33 33.

Fensterspotenstund. Das sind die letzten angehört auf der neuesten Platte von der Indie-Band Wishy. Party World heisst der Song, wo ihr neuestes Album Nature's Pill beendet und auch die heutige Soundsendung schon mal richtig Nacht überschiebt. Und Christian Büchler aus Luzern und Didi Haab, das sind die zwei Glücklichen, die sich die letzten zwei Vinylplatten abgestaubt haben. Die CD habe ich noch. Das gibt es dann morgen Abend zur gewohnten Soundszeit ab der 8. Wenn wir dann über den New Music Friday drüber schauen, also über all die CDs und Singles und Platten und Alben und Zeugs und Sachen, die morgen rauskommen,

Die Nachrichten von SRF um 11 mit Michael Wieland. Nach schweren russischen Angriffen auf Zivilisten in der Ostukraine hat sich das Schweizer Außendepartement EDA geäußert und die Angriffe verurteilt. Bei Luftschlägen auf die Frontstadt Kramatorsk, wo unter anderem zwei Linienbusse bombardiert wurden, starben mindestens 35 Menschen. Das EDA forderte auf der Plattform X Deeskalation und betonte, dass alle Parteien das humanitäre Völkerrecht strikt einhalten müssten. Die Ukraine hat ihrerseits Ziele in Russland angegriffen. Eine ukrainische Drohne legte südöstlich von Moskau ein wichtiges Rechenzentrum des Internetkonzerns Yandex lahm, was zu großen Ausfällen bei russischen Online-Diensten führte. Nach über 10 Monaten im Einsatz ist der US-Flugzeugträger Abraham Lincoln nach San Diego zurückgekehrt. Der lange Einsatz stand in Kritik. Es gab Berichte über Versorgungsengpässe bei Nahrung und Hygiene sowie schwerer psychischer Belastungen der Crew. Anfang September legte der Flugzeugträger in Thailand an, um der Besatzung einen Landgang zu ermöglichen. Zuvor war das Schiff über 200 Tage ununterbrochen auf hoher See unterwegs, ein Rekord. Kurz vor dem Einlaufen in San Diego besuchte US-Verteidigungsminister Pete Hegseth die Besatzung und verlieh ihr die höchste militärische Auszeichnung für außerordentliche Kampfeinsätze. Bei Protesten rund um Schulen in Frankreich waren heute 70.000 Personen mit dabei, das sagt das französische Innenministerium. Zumeist seien die Demonstrationen und Schulblockaden friedlich verlaufen. Am Abend hat der Bildungsminister Edouard Cheffre in einem Fernsehinterview angekündigt, dass alle Sofortmaßnahmen rund 3000 Vertretungslehrpersonen eingesetzt würden, vor allem an Schulen, an denen besonders viel

0: Personal fehle.
1: On a un premier levier, c'est qu'on a 3000 professeurs remplaçants qui actuellement ne sont pas devant élèves. Le deuxième élément, c'est que je vais autoriser les recteurs à recruter plus que ce qui est normalement autorisé, quelques centaines de professeurs de plus, là où nous avons des besoins.
0: Zudem habe er den Leitungen der betroffenen Schulen erlaubt, hunderte zusätzliche Lehrkräfte einzustellen, so der Bildungsminister weiter. Zum Sport in der Schweizer Eishockeymeisterschaft stand am Abend ein Westschweizer Duell auf dem Programm. Freiburg hat gegen Aschua gewonnen mit 7:2. Die Börsendaten von SIX, der Swiss Market Index, schließt bei 13.637 Punkten minus 1,2%. Der Dow Jones Index in New York steigt um 0,1%. Der Euro wird zu 83,25 Rappen gehandelt, der Dollar zu 83,15 Rappen. Und das Wetter? Morgen Freitag ist es zeitweise sonnig, im Westen und Süden ziemlich sonnig. Im Norden um 15, im Süden um 21 Grad. Das waren Nachrichten von Radio SRF. Verantwortlich Michael Wieland.
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0: Die Nachrichten von SRF vor Mitternacht mit Michael Wieland und diesen Themen. Die Schweiz verurteilt den russischen Angriff auf Linienbusse in der Ukraine. In Frankreich kündigt der Bildungsminister Sofortmaßnahmen für die Schulen an. Und nach über 260 Tagen auf See ist der Flugzeugträger Abraham Lincoln zurück in den USA. Das Wetter, heute Freitag wird es zeitweise sonnig, im Westen und Süden ziemlich sonnig, im Norden um 15, im Süden um 21 Grad. Nach schweren russischen Angriffen auf Zivilisten in der Ostukraine hat sich das Schweizer Außendepartement EDA geäußert und die Angriffe verurteilt. Bei Luftschlägen auf die Frontstadt Kramatorsk, wo unter anderem zwei Linienbusse bombardiert wurden, starben mindestens 35 Menschen. Das EDA fordert auf der Plattform X Deeskalation und betonte, dass alle Parteien das humanitäre Völkerrecht strikt einhalten müssten. Die Ukraine hat ihrerseits Ziele in Russland angegriffen. Eine ukrainische Drohne legte südöstlich von Moskau ein wichtiges Rechenzentrum des Internetkonzerns Yandex lahm, was zu großen Ausfällen bei russischen Online-Diensten führte. Seit rund zwei Wochen protestieren Schülerinnen und Schüler in Frankreich gegen den schlechten Zustand der Schulgebäude und gegen Unterrichtsausfälle. Am Abend hat Bildungsminister Edouard Cheffret nun in einem Fernsehinterview Sofortmaßnahmen angekündigt. Es würden rund 3000 Vertretungslehrpersonen eingesetzt, vor allem an Schulen, an denen besonders viel Personal fehle.
1: On a un premier levier, c'est qu'on a 3000 professeurs remplaçants qui actuellement ne sont pas devant élèves. Le deuxième élément, c'est que je vais autoriser les recteurs à recruter plus que ce qui est normalement autorisé, quelques centaines de professeurs de plus. Là où nous avons des besoins.
0: Zudem habe er den Leitungen der betroffenen Schulen erlaubt, hunderte zusätzliche Lehrkräfte einzustellen, so der Bildungsminister weiter. Gestern nahmen laut dem Innenministerium rund 70.000 Personen an den Protesten teil. Zumeist seien die Demonstrationen und Schulblockaden friedlich verlaufen. Nach erneuten Raketenangriffen der Houthi-Rebellen auf den Flughafen der saudi-arabischen Hauptstadt Riad herrscht dort weitgehend Stillstand. Hunderte Flüge fielen aus, Fluggesellschaften streichen ihre Verbindungen. So auch die Lufthansa, die Riad von Frankfurt aus anfliegt. Saudi-Arabien reagierte mit Vergeltungsschlägen auf mutmaßliche

0: klassische Waffenlager in Jemen. Zudem sicherten Verbündete wie Pakistan und die Türkei Riad Unterstützung zu. Der Konflikt drohe immer weitere Staaten hineinzuziehen, analysiert SRF-Korrespondent Sebastian Ramschbeck.
1: Die jüngste Eskalation in Nahost erfasst immer weitere Länder. Auf der einen Seite die vom Iran unterstützten Houthi-Milizen im Jemen. Auf der anderen Saudi-Arabien, unterstützt von Pakistan, der Türkei, vielleicht sogar Syrien. Die USA als der traditionelle Verbündete Saudi-Arabiens halten sich vorderhand zurück. Doch natürlich sind auch sie Teil der Eskalation mit ihrem Krieg gegen den Iran.
0: Die vom Iran gestützten Houthis drohten unterdessen mit weiteren Angriffen auf den Luftraum und kündigten an, künftig auch saudi-arabische Ölanlagen ins Visier zu nehmen. Nach über 10 Monaten im Einsatz ist der US-Flugzeugträger Abraham Lincoln nach San Diego zurückgekehrt. Der lange Einsatz stand in Kritik. Es gab Berichte über Versorgungsengpässe bei Nahrung und Hygiene sowie schwerer psychischer Belastungen der Crew. Anfang September legte der Flugzeugträger in Thailand an, um der Besatzung einen Landgang zu ermöglichen. Zuvor war das Schiff über 200 Tage ununterbrochen auf hoher See unterwegs, ein Rekord. Kurz vor dem Einlaufen in San Diego besuchte US-Verteidigungsminister Pete Hegseth die Besatzung und verlieh ihr die höchste militärische Auszeichnung für außerordentliche Kampfeinsätze. Zum Sport. In der Schweizer Eishockeymeisterschaft stand am Abend ein Westschweizer Duell auf dem Programm. Freiburg hat gegen Aschwa gewonnen mit 7:2. Der Blick aufs Wetter. Heute Freitag wechseln sich Sonne und Wolken ab. Im Westen und Süden wird es ziemlich sonnig. Am Alpen-Nordhang bleiben die Wolken am hartnäckigsten. Im Norden gibt es um 15, im Süden bis 21 Grad. Und noch ein Hinweis zum Straßenverkehr. In der Nacht gibt es auf Pässen um 2000 Meter teils schneebedeckte Straßen. Das waren Nachrichten von Radio SRF. Verantwortlich Michael Wieland. SRF Verkehrsinformationen von 0 Uhr und 5 Minuten. Auf der A2 Basel Richtung Luzern in Höhe Schweizerhalle Tunnel Verkehrsbehinderungen nach einem Unfall. Und A14 Luzern Richtung Zürich zwischen dem Rathausentunnel und Buchrhein ebenfalls Verkehrsbehinderungen nach einem Unfall.

SRF Verkehrsinformationen von 0.27 Uhr A2 Basel Richtung Luzern in Höhe Schweizerhalle Tunnel Verkehrsbehinderungen nach einem Unfall und A14 Luzern Richtung Zug zwischen dem Rathausentunnel und Buchrhein ebenfalls Verkehrsbehinderungen nach einem Unfall.

Die Nachrichten von SRF 1 mit Michael Wieland. Wer bezahlt die Spitalrechnungen für die italienischen Opfer der Brandkatastrophe von Grand-Montana? Das ist weiterhin unklar, denn trotz eines internationalen Abkommens will der italienische Staat nicht zahlen. Wie das Westschweizer Radio und Fernsehen RTS nun berichtet, belaufen sich die Rechnungen für die Behandlungen auf insgesamt rund 1,5 Millionen Franken. 12 italienische Brandopfer von Grand-Montana seien in Schweizer Spitälern behandelt worden, über unterschiedlich lange Zeiträume. Im Mai hatte Bundespräsident Guy Parmelin nach einem Treffen mit der italienischen Ministerpräsidentin Giorgia Meloni eine Lösung versprochen. Diese Lösung scheine es weiterhin nicht zu geben, so RTS. Nach schweren russischen Angriffen auf Zivilisten in der Ostukraine hat sich das Schweizer Außendepartement EDA geäußert und die Angriffe verurteilt. Bei Luftschlägen auf die Frontstadt Kramatorsk, wo unter anderem zwei Linienbusse bombardiert wurden, starben mindestens 35 Menschen. Das EDA fordert auf der Plattform X Deeskalation und betonte, dass alle Parteien das humanitäre Völkerrecht strikt einhalten müssten. Die Ukraine hat ihrerseits Ziele in Russland angegriffen. Eine ukrainische Drohne legte südöstlich von Moskau ein wichtiges Rechenzentrum des Internetkonzerns Yandex lahm, was zu großen Ausfällen bei russischen Online-Diensten führte. Weitere Meldungen in der Übersicht. Seit rund zwei Wochen protestieren Schülerinnen und Schüler in Frankreich gegen den schlechten Zustand der Schulgebäude und gegen Unterrichtsausfälle. Am Abend hat der französische Bildungsminister nun Sofortmaßnahmen angekündigt. Unter anderem würden rund 3000 Vertretungslehrpersonen eingesetzt, vor allem an Schulen, an denen besonders viel Personal fehle. Und nach über 10 Monaten im Einsatz ist der US-Flugzeugträger Abraham Lincoln nach San Diego zurückgekehrt. Der lange Einsatz stand in Kritik. Es gab Berichte über Versorgungsengpässe bei Nahrung und Hygiene sowie schwerer psychischer Belastungen der Crew. Anfang September legte der Flugzeugträger in Thailand an, um der Besatzung einen Landgang zu ermöglichen. Zuvor war das Schiff über 200 Tage ununterbrochen auf hoher See unterwegs. Ein Rekord. Zum Sport. In der Schweizer Eishockeymeisterschaft stand am Abend ein Westschweizer Duell auf dem Programm. Freiburg hat gegen Aschua gewonnen mit 7:2. Der Blick aufs Wetter. Heute Freitag wird es zeitweise sonnig, im Westen und Süden ziemlich sonnig. Die Temperatur im Norden um 15, im Süden um 21 Grad. Und noch ein Hinweis zum Straßenzustand. In der Nacht gibt es auf Pässen um 2000 Meter teils schneebedeckte Straßen. Das waren Nachrichten von Radio SRF, verantwortlich Michael Wieland.

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SRF Verkehrsinformationen von 1.33 Uhr, eine Meldung und ein Hinweis zum Straßenzustand. In der Nacht gibt es auf Pässen um 2000 Meter teils schneebedeckte Straßen.

0: Die Nachrichten von SRF um 2 mit Michael Wieland. Wer bezahlt die Spitalrechnungen für die italienischen Opfer der Brandkatastrophe von Grand-Montana? Das ist weiterhin unklar, denn trotz eines internationalen Abkommens will der italienische Staat nicht zahlen. Wie das Westschweizer Radio und Fernsehen RTS nun berichtet, belaufen sich die Rechnungen für die Behandlungen auf insgesamt rund 1,5 Millionen Franken. 12 italienische Brandopfer von Grand-Montana seien in Schweizer Spitälern behandelt worden, über unterschiedlich lange Zeiträume. Im Mai hatte Bundespräsident Guy Parmelin nach einem Treffen mit der italienischen Ministerpräsidentin Giorgia Meloni eine Lösung versprochen. Diese Lösung scheine es weiterhin nicht zu geben, so RTS. Seit rund 2 Wochen protestieren Schülerinnen und Schüler in Frankreich gegen den schlechten Zustand der Schulgebäude und gegen Unterrichtsausfälle. Am Abend hat der französische Bildungsminister nun Sofortmaßnahmen angekündigt. Unter anderem würden rund 3000 Vertretungslehrpersonen eingesetzt, vor allem an Schulen, an denen besonders viel Personal fehle. Gestern Donnerstag nahmen laut dem Innenministerium rund 70.000 Personen an den Protesten teil. Zumeist seien die Demonstrationen und Schulblockaden friedlich verlaufen. In die USA. Ein ehemaliger Militärpsychiater, der vor 17 Jahren bei einem Amoklauf auf einem Militärstützpunkt in Texas 13 Menschen tötete, soll Anfang Dezember hingerichtet werden. Diese Hinrichtung soll per Livestream gezeigt werden. Das berichten US-Medien und Nachrichtenagenturen. Sie berufen sich auf Angaben aus dem Pentagon. US-Verteidigungsminister Pete Hegseth hatte zuvor in einem Interview angekündigt, dass die Hinrichtung öffentlich stattfinden solle.
1: We'll make sure that people are able to watch it, that it's public, because people need to understand that this is there's serious consequences for these types of things.
0: Die Menschen müssten verstehen, dass solche Taten schwerwiegende Konsequenzen hätten, so US-Verteidigungsminister Hegseth. Laut Experten wäre es die erste Hinrichtung durch ein Erschießungskommando des US-Militärs seit 1945. SpaceX, das Weltraumunternehmen von Elon Musk, will sein Satelliteninternet in den USA künftig auch über Mobilfunkfrequenzen weiterverbreiten. Es hat ein Paket solcher Frequenzen einem Investmentunternehmen abgekauft. Derzeit ist für den Empfang des Starlink-Internets ein spezielles Gerät nötig und es braucht klare Sicht zum Satelliten. Mit den Mobilfunkfrequenzen sollen künftig Geräte wie Smartphones direkt versorgt werden können, auch durch Wände, schreibt SpaceX. Um das Satelliteninternet mit einem terrestrischen Netzwerk zu kombinieren, braucht SpaceX die Erlaubnis der zuständigen US-Aufsichtsbehörde. Das Wetter: Heute Freitag wird es zeitweise sonnig, im Westen und Süden ziemlich sonnig. Die Temperatur im Norden um 15, im Süden um 21 Grad. Das waren Nachrichten von Radio SRF, verantwortlich Michael Wieland. SRF Verkehrsinformationen von 2 Uhr und 3 Minuten. A1 Murten Richtung Yverdon in Höhe Bruyère-Chablais-Tunnel, Verkehrsbehinderungen mit einem Pannenfahrzeug. Der rechte Fahrstreifen ist blockiert.